0: vorbei und nur noch wenige Besucher waren auf dem Gelände, als die Schüsse fielen. Eine 22 Jahre alte Frau wurde tödlich getroffen. Sie soll vor Ort verblutet sein. Vier Männer und eine Frau wurden teils schwer verletzt. Die Fahndung gilt auch für den deutschen Raum. Die Fahrt von Aarau an die deutsche Grenze dauert nur etwa 45 Minuten. Aus Wien, Matthias Röder.
1: In der Fußball-Bundesliga hat der FC Schalke 04 ein bitteres Comeback erlebt. Der Aufsteiger verlor zum Saisonstart beim FC Augsburg mit 0:3. Außerdem gewann der SC Freiburg gegen Werder Bremen mit 4:1. Und die deutschen Hockeyherren sind zum vierten Mal Weltmeister. Im Finale in Belgien setzte sich das Team mit 1:0 gegen Spanien durch.
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1: Ich bin Thomas Brockt. Das US-Militär hat Medienberichten zufolge erstmals seit Ende Juli wieder Angriffe im Iran geflogen. Ziel seien zwei iranische Raketenwerfer auf der Insel Larak gewesen, berichten etwa die Sender Fox News und CBS News unter Berufung auf einen US-Beamten.
2: Seit Wochen herrschte Ruhe zwischen den Kriegsparteien USA und Iran, allerdings gab es auch keinerlei Verhandlungsfortschritte. Jetzt startete das US-Militär wieder Angriffe, vor allem um zu verhindern, dass der Iran weitere Seeminen in der Straße von Hormuz verteilt. Präsident Trump behauptet, der Handelsweg sei von allen Minen geräumt und er hat gedroht, alle Schiffe zu zerstören, die in der Meerenge Seeminen legen. Trump beteuert auch, dass der Iran bezwungen und die Straße von Hormuz offen sei, allerdings liegt der Schiffsverkehr dort weiterhin ziemlich brach. Aus den USA, Tina Eck.
1: Wie sieht die angekündigte Reaktion auf den versuchten Sprengstoffanschlag am Flughafen Leipzig-Halle aus? Die Bundesregierung will darauf bald eine Antwort geben. Das bestätigte Kanzler Merz nochmal in der ARD. Demnach laufen dazu aktuell Abstimmungen mit den Partnern.
3: Die ist abgestimmt. Die wird in diesen Tagen auch final abgestimmt mit der Europäischen Union, mit den NATO-Partnern. Es wird eine Reaktion aus Deutschland sein, aber die Partner in der Europäischen Union und in der NATO werden davon nicht überrascht.
1: Bundeskanzler Merz. Eine mit Sprengstoff präparierte Drohne war Anfang August im Sicherheitsbereich des Flughafens zwischen ukrainischen Frachtmaschinen entdeckt worden. Nach dem Fährunglück vor Zypern mit mindestens 8 Toten sind der Kapitän und 7 Crewmitglieder festgenommen worden. Die Behörden kündigten an, mögliche Versäumnisse umfassend zu untersuchen. Die Rettungsarbeiten dauern an, nach zahlreichen Menschen wird noch gesucht. Die Fähre war kurz nach dem Auslaufen aus Kyrenia in Nordzypern gekentert, nachdem Wasser eingedrungen war. In der Fußball-Bundesliga hat der FC Schalke 04 ein bitteres Comeback erlebt. Der Aufsteiger verlor zum Saisonstart beim FC Augsburg mit 0:3. Außerdem gewann der SC Freiburg gegen Werder Bremen mit 4:1. Und die deutschen Hockeyherren sind zum 4. Mal Weltmeister. Im Finale in Belgien setzte sich das Team mit 1:0 gegen Spanien durch.
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1: Ich bin Thomas Brockt. Wer ist für den versuchten Anschlag mit einer Sprengstoffdrohne verantwortlich, die Anfang August auf dem Flughafen Leipzig-Halle in der Nähe ukrainischer Frachtmaschinen entdeckt wurde? Schon bald will die Bundesregierung dazu Angaben machen. Die Ermittlungen stünden kurz vor dem Abschluss, sagte Kanzler Merz im ARD-Sommerinterview.
2: Die Bundesregierung stimmt ihre angekündigte Reaktion auf den versuchten Sprengstoffanschlag demnach aktuell mit europäischen Partnern und innerhalb der NATO ab. Es werde eine Reaktion aus Deutschland sein, aber die Partner würden davon nicht überrascht werden. Auf die Frage, ob Deutschland überhaupt angemessen reagieren könnte, sollte sich eine Urheberschaft Russlands herausstellen, antwortete der Kanzler. Warten wir mal ab, was angemessen reagieren heißt. Aus Regierungskreisen ist zu hören, in einem so gravierenden Fall sei es mit der Ausweisung von einem oder zwei Diplomaten nicht getan. Dirk Zeitler, Nachrichtenredaktion.
1: Das US-Militär hat Medienberichten zufolge erstmals seit Ende Juli wieder Ziele im Iran angegriffen. Es nahm dabei zwei Raketenwerfer auf der Insel Larak ins Visier, wie unter anderem die Sender Fox News und CBS berichten. Sie sollten daran gehindert werden, neue Seeminen in der Straße von Hormuz zu legen, hieß es. Die iranischen Revolutionsgarden drohten mit Vergeltung und griffen bereits US-Stützpunkte in Jordanien an. Nach dem Fährunglück vor Nordzypern mit mindestens 8 Toten sind der Kapitän und 7 Crewmitglieder festgenommen worden. Die Rettungsarbeiten dauern an, nach zahlreichen Menschen wird noch gesucht. Die Fähre war kurz nach dem Auslaufen gekentert, nachdem Wasser eingedrungen war.
3: Plötzlich hat sich das Schiff zur Seite geneigt. Menschen sprangen panisch auf und suchten nach Rettungswesten. Einige versuchten, Scheiben einzuschlagen, um aus dem sinkenden Schiff herauszukommen. An Bord herrschte Chaos, berichtet ein Überlebender. Warum Wasser in das Schiff eindringen konnte, ist bislang unklar. Die Hoffnung, weitere Überlebende zu finden, schwindet. Aus Athen, Takis Safos.
1: In der Fußball-Bundesliga hat der FC Schalke 04 ein bitteres Comeback erlebt. Der Aufsteiger verlor zum Saisonstart beim FC Augsburg mit 0:3. Zuvor hatte der SC Freiburg gegen Werder Bremen mit 4:1 gewonnen.
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1: Ich bin Thomas Brockt. Das US-Militär hat Medienberichten zufolge erstmals seit Ende Juli wieder Angriffe im Iran geflogen. Ziel seien zwei iranische Raketenwerfer auf der Insel Larak gewesen, berichten etwa die Sender Fox News und CBS News unter Berufung auf einen US-Beamten.
2: Seit Wochen herrschte Ruhe zwischen den Kriegsparteien USA und Iran, allerdings gab es auch keinerlei Verhandlungsfortschritte. Jetzt startete das US-Militär wieder Angriffe, vor allem um zu verhindern, dass der Iran weitere Seeminen in der Straße von Hormuz verteilt. Präsident Trump behauptet, der Handelsweg sei von allen Minen geräumt und er hat gedroht, alle Schiffe zu zerstören, die in der Meerenge Seeminen legen. Trump beteuert auch, dass der Iran bezwungen und die Straße von Hormuz offen sei, allerdings liegt der Schiffsverkehr dort weiterhin ziemlich brach. Aus den USA, Tina Eck.
1: Wie sieht die angekündigte Reaktion auf den versuchten Sprengstoffanschlag am Flughafen Leipzig-Halle aus? Die Bundesregierung will darauf bald eine Antwort geben. Das bestätigte Kanzler Merz nochmal in der ARD. Demnach laufen dazu aktuell Abstimmungen mit den Partnern.
3: Die ist abgestimmt. Die wird in diesen Tagen auch final abgestimmt mit der Europäischen Union, mit den NATO-Partnern. Es wird eine Reaktion aus Deutschland sein, aber die Partner in der Europäischen Union und in der NATO werden davon nicht überrascht.
1: Bundeskanzler Merz. Eine mit Sprengstoff präparierte Drohne war Anfang August im Sicherheitsbereich des Flughafens zwischen ukrainischen Frachtmaschinen entdeckt worden. Unter den durch Schüsse bei einem Techno-Festival in der Schweiz verletzten Opfern ist auch eine deutsche Frau. Das teilte die Aargauer Kantonspolizei mit. Bei den anderen 4 Verletzten handele es sich um Schweizer Männer. Durch die Schüsse war gestern früh eine 22-jährige Italienerin getötet worden. Der oder die Täter sind weiter auf der Flucht. Es läuft eine Großfahndung. Das Motiv für die Tat ist noch unklar. Die Polizei geht davon aus, dass es sich entweder um einen Terrorakt, einen Amoklauf oder eine Abrechnung im kriminellen Milieu handelt. In der Fußball-Bundesliga hat der FC Schalke 04 ein bitteres Comeback erlebt. Der Aufsteiger verlor zum Saisonstart beim FC Augsburg mit 0:3. Außerdem gewann der SC Freiburg gegen Werder Bremen mit 4:1.
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1: 31. August 2009. Ganz neu in den Charts ist Pink mit Funhouse. Erscheint auf ihrem Album, das genauso heißt, Funhouse. Auf diesem Album, da zeigt sich Pink so verletzlich wie noch nie, das sagt sie selbst. Unter anderem verarbeitet sie hier die Trennung von verschiedenen Männern in ihrem Leben. Ursprünglich plant Pink, das Album Gut Attitude zu nennen. Im Laufe der Produktion denkt sie dann aber über einen anderen Titel nach, der so vulgär ist, dass ihre Plattenfirma das nicht mitmachen will. Die Produzenten befürchten nämlich, das Album könnte sich mit so einem Titel weniger gut verkaufen. Irgendwie will Pink aber rüberbringen, dass das Album trotz aller Verletzlichkeit viel mehr nach Spaß und Stärke klingen soll. Und so nimmt sie dann im Endeffekt den Titel von einer der Hauptsingles des Albums, Funhouse. Sie erklärt, im Song geht's um den Moment, in dem man merkt, die Box, in der man gerade steckt, passt irgendwie nicht mehr. Also fackel den ganzen Scheiß ab und fang von vorne an. Diese Art von Song ist absolut typisch für Pink. Stark, laut

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2: 16 Grad in Hörgrinshausen, 16 Grad in Kruft und in Koblenz. Auf der Kartause haben wir auch aktuell 16 Grad gemessen. Und wir starten auf jeden Fall frisch in die frühen Stunden. Der Tag, der wird noch ordentlich windig und zwischendurch ziehen noch einige Schauer durch die Region. Die Sonne, die bleibt heute überwiegend versteckt hinter den grauen Wolken. 22 Grad in der Spitze erreicht.

0: Sprechen wir heute und am Nachmittag sind wieder Gewitter gemeldet.
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2: Ich bin Tine Klimach. Knapp eine Woche vor der mit Spannung erwarteten Landtagswahl in Sachsen-Anhalt absolviert Bundeskanzler Friedrich Merz dort seinen ersten Wahlkampftermin. In Quedlinburg im Harz wird er heute von Ministerpräsident Sven Schulze durch den Schlossgarten geführt und äußert sich dann gemeinsam mit dem CDU-Spitzenkandidaten vor Kameras.
3: Schulze grenzt sich von der Bundes-CDU ab und macht sogar gegen sie Wahlkampf. Im Sommer stellte er sich gemeinsam mit den anderen beiden ostdeutschen CDU-Ministerpräsidenten gegen ein Kernelement des schwarz-roten Rentenreformkonzepts, die abschlagsfreie Rente nach 45 Beitragsjahren. Eine Präsidiumsklausur der Bundes-CDU in Magdeburg wurde auf Wunsch Schulzes wieder abgesagt. Das Motto: maximale Distanz zur Bundes-CDU und ihrem Vorsitzenden. Aus Berlin, Dirk Zeitler.
2: Das US-Militär hat wieder Ziele im Iran angegriffen. Es nahm dabei zwei Raketenwerfer auf der Insel Larak ins Visier, wie mehrere US-Medien unter Berufung auf einen US-Beamten berichteten. Sie sollten daran gehindert werden, neue Seeminen in der Straße von Hormuz zu legen, hieß es. Die iranischen Revolutionsgarden drohten umgehend mit Vergeltung. Nach eigenen Angaben gab es auch bereits Angriffe auf zwei Stützpunkte des US-Militärs in Jordanien. Bei dem schweren Fährunglück vor der Insel Zypern sind mindestens 8 Menschen ums Leben gekommen. Die Expressfähre war gestern kurz nach dem Auslaufen gekentert. Gerettete Passagiere erheben Behördenangaben zufolge schwere Anschuldigungen gegen die Besatzung des später gesunkenen Katamarans.
4: Plötzlich hat sich das Schiff zur Seite geneigt. Menschen sprangen panisch auf und suchten nach Rettungswesten. Einige versuchten, Scheiben einzuschlagen, um aus dem sinkenden Schiff herauszukommen. An Bord herrschte Chaos, berichtet ein Überlebender. Warum Wasser in das Schiff eindringen konnte, ist bislang unklar. Die Hoffnung, weitere Überlebende zu finden, schwindet. Das Schiff ist nämlich an einer Stelle gesunken, an der das Meer rund 500 Meter tief ist. Aus Athen, Takis Zafos.
2: Zum Sport. In der Fußball-Bundesliga hat der FC Schalke 04 ein bitteres Comeback erlebt. Der Aufsteiger verlor zum Saisonstart beim FC Augsburg mit 0:3. Außerdem gewann der SC Freiburg gegen Werder Bremen mit 4:1.
1: Und jetzt noch mehr Informationen aus unserer Region.
5: Mit Max Dehmann, guten Morgen. Der Mendiger Stadtrat hat sich mit der Zukunft des Basalt-Lava-Tagebaus und weiteren Bauvorhaben in der Stadt beschäftigt. Für den Tagebau Niedermendig 389 liegt ein Antrag für einen neuen Betriebsplan mit einer Laufzeit von 8 Jahren vor, gegen den die Stadt erhebliche Bedenken hat. Dabei geht es unter anderem um die Sicherheit unterirdischer Hohlräume sowie um Lärm, Staub, Grundwasser und den Schutz von Natur und Denkmälern. Der Stadtrat stimmte einstimmig dafür, die Einwände an das Landesamt für Geologie und Bergbau weiterzugeben. Außerdem wurde die Erneuerung der Straße in den Mühlwiesen beschlossen, mit der im November begonnen werden soll. Außerdem in den Regionalnachrichten um 9:30. In Koblenz ist das Richtfest für den Erweiterungsbau der Goethe-Realschule Plus gefeiert worden. Und der Bahnhofsmission am Koblenzer Hauptbahnhof wurden 3 Goldmünzen überreicht.
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0: Kurz nach 6 an diesem Montag, wir schauen auf die Straßen. Da haben wir eine Gefahrenmeldung auf der A48 Koblenz Richtung Dernbach zwischen dem Kreuz Koblenz und Koblenz Nord. Hier gab es einen Unfall, hier ist die Richtungsfahrbahn gesperrt. A48 Dreieck Vulkaneifel Richtung Dernbach zwischen dem Kreuz Koblenz und der Ausfahrt Koblenz Nord. 2 Kilometer Stau aktuell, ihr müsst circa aktuell mit einer halben Stunde mehr rechnen. Ansonsten sind die Straßen aktuell noch frei, kommt gut durch.
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0: Blitze haben wir aktuell noch keine, aber die Stadt Koblenz, die hat für heute Radarkontrollen angekündigt für die Stadtteile Metternich, die Altstadt, Asterstein, Kesselheim, die Kartause und die Goldgrube. Also falls ihr irgendwas entdeckt habt, Staus oder Blitzer melden wollt, einfach anrufen oder eine WhatsApp senden an die 0261 98 8 20 99. Vielen Dank, denn gemeinsam machen wir unsere Straßen sicherer.
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0: Einen schönen guten Morgen. Kurz nach sechs haben wir es. Es ist noch ziemlich dunkel draußen. Zeit, gemeinsam wach zu werden. Das geht natürlich am besten mit guter Musik hier bei uns im Supermix. Wir starten jetzt in den Montag mit Felix Jehn und Omar Rödberg in ihrem Song Siren. Mein Name ist Ala Schenz und ich wünsche einen guten Start in den Montag.
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1: Sie ist wahrscheinlich neben der 32608 die bekannteste Telefonnummer Deutschlands, die 112. Schon im Kindergarten lernen wir die Notrufnummer von Feuerwehr und Rettungsdienst. Hier in Koblenz gibt es seit 1910 sogar eine von 6 rheinland-pfälzischen Berufsfeuerwehren. Diese helfen immer, wenn es etwas zu retten, bergen, löschen oder zu schützen gibt. An Rhein und Mosel gibt es sogar ein Löschboot, mit dem zum Beispiel auch die Brandbekämpfung auf dem Wasser stattfinden kann. Tatsächlich kann man in allen europäischen Ländern über die 112 Feuerwehr, Rettungsdienst und sogar auch die Polizei erreichen. Denn die Leitstelle kann die Anrufer je nach Problem an die entsprechende Rettungseinheit übermitteln. Solltet ihr euch in einem Notfall also nicht sicher sein, wer der richtige Ansprechpartner für eure Situation ist, macht ihr mit der 112 definitiv nichts falsch. Dabei sollte man die bekannten 5W-Fragen im besten Fall beantworten. Wo ist es passiert? Was ist passiert? Wie viele verletzte Personen? Welche Verletzungen haben diese Personen? Und warten auf Rückfragen. Übrigens, solltet ihr mal die amerikanische Notrufnummer, also die 911, wählen, werdet ihr auch hier in Europa automatisch mit der 112 verbunden. Also wenn ein Tourist aus New York mal vor dem Wasserstrahl des Schengelbrunnens fliehen muss und dabei seinen Fuß umknickt, wird er trotzdem mit dem Krankenwagen zum Marien- oder Camperhof gebracht. Alles bestimmt schon mal passiert. Unsere Zahl des Tages, die 112.
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0: besten Jam hier im Supermix. 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
2: Aktuell haben wir 19 Grad in Andernach, 19 Grad in Dieblich und in Koblenz. Immendorf haben wir auch 19 Grad gemessen. Und es herrscht auf jeden Fall schon mal Herbststimmung, wenn es nach dem Wetter geht. Der Tag, der bleibt heute ordentlich windig und regnerisch. Die Sonne, die zeigt sich nur ganz kurz zwischendurch. Heute mit 22 Grad in der Spitze. Am Nachmittag ist dann wieder Gewitter angekündigt, circa ab 16 Uhr heute.
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3: Im Studio Max Seemann, einen schönen guten Morgen. Der Mendiger Stadtrat hat sich mit der Zukunft des Basalt-Lava-Tagebaus und weiteren Bauvorhaben in der Stadt beschäftigt. Für den Tagebau Niedermendig 389 liegt ein Antrag für einen neuen Betriebsplan mit einer Laufzeit von 8 Jahren vor, gegen den die Stadt erhebliche Bedenken hat. Dabei geht es unter anderem um die Sicherheit unterirdischer Hohlräume sowie um Lärm, Staub, Grundwasser und den Schutz von Natur und Denkmälern. Der Stadtrat stimmte einstimmig dafür, die Einwände an das Landesamt für Geologie und Bergbau weiterzugeben. Außerdem wurde die Erneuerung der Straße in den Mühlwiesen beschlossen, mit der im November begonnen werden soll. Auch eine Sicherung eines alten Bergbauschachts am Lavadom sowie der Bau eines Parkhauses der VR-Bank-Rhein-A-Eifel wurden einstimmig auf den Weg gebracht. In Koblenz ist das Richtfest für den Erweiterungsbau der Goethe-Realschule Plus gefeiert worden. Oberbürgermeister David Langner erklärt, was es zu feiern gibt.
4: Also wir haben hier heute das Richtfest der Goethe-Realschule Plus gefeiert mit den vielen neuen Klassenräumen, mit den neuen Lernmöglichkeiten, mit der neuen Mensa. Auch Verwaltungstrakt entsteht hier neu. Das zeigt einfach, dieser Schulstandort entwickelt sich wunderbar und es ist insgesamt für die Schullandschaft in Koblenz natürlich ein Gewinn.
3: So Oberbürgermeister David Langner. Nach dem Spatenstich im Februar 2025 ist nun der Rohbau fertiggestellt. Die Fertigstellung des rund 15,5 Millionen Euro teuren Projekts ist für Ende 2027 geplant. Eine anonyme Spenderin hat der Bahnhofsmission am Koblenzer Hauptbahnhof 3 Goldmünzen überreicht. Die Münzen wurden für 2.100 Euro verkauft. Das Geld soll nun für Lebensmittel und Getränke sowie eine Weihnachtsüberraschung für die Gäste eingesetzt werden. Die Bahnhofsmission ist seit mehr als 100 Jahren eine Anlaufstelle für Menschen in schwierigen Lebenssituationen. Rund 60 Besucher nutzen die Einrichtung am Koblenzer Hauptbahnhof täglich als Ort der Ruhe und Unterstützung. Die Bahnhofsmission wird von 20 Ehrenamtlichen und einem hauptamtlichen Mitarbeiter getragen. Mit ihrer Spende wollte die unbekannte Frau vor allem die Menschen unterstützen, die auf das Angebot angewiesen sind. Im Bürgerzentrum Lütze geht es heute um die Ergebnisse des Koblenzer Bürgerpanels. Bei der Befragung geht es unter anderem um die Lebenszufriedenheit und Probleme in den Stadtteilen. Außerdem wird die Zufriedenheit mit der Stadtverwaltung abgefragt. Ein Schwerpunkt der Befragung 2025 war der soziale Zusammenhalt. Daniela Schüller von der Stadt Koblenz stellt die Ergebnisse vor und vergleicht dabei auch die Situation in Lütze mit der gesamten Stadt. Die Veranstaltung Lützel im Gespräch beginnt um 18 Uhr im großen Saal des Bürgerzentrums am Brender Weg. Im Anschluss können die Besucher über die Ergebnisse diskutieren und sich austauschen.
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2: Kurz nach 6:30, wir schauen auf die Straße. Da haben wir eine Gefahrenmeldung auf der A3 Köln Richtung Frankfurt zwischen Neustadt-Wied und Neuwied. Hier steht ein defektes Fahrzeug. A48 Koblenz Richtung Nernbach zwischen dem Kreuz Koblenz und Koblenz Nord. Hier ist die Richtungsfahrbahn gesperrt aufgrund eines Unfalls. A48 Dreieck Vulkaneifel Richtung Nernbach zwischen Kreuz Koblenz und der Ausfahrt Koblenz Nord. 1 Kilometer Stau aktuell, ungefähr 30 Minuten Zeitverlust. Ansonsten sind die Straßen frei, kommt gut an.
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2: Blitzer wurden noch keine gemeldet, aber Radarkontrollen sind angekündigt heute für die Stadtteile Metternich, die Altstadt, Asterstein, Kesselheim, die Kartause und die Goldgrube. Also falls ihr irgendwo was entdeckt habt, Staus oder Blitzer melden wollt, einfach die Antenne Koblenz Hotline wählen oder eine WhatsApp senden an die 0261 988 2099. Vielen Dank und kommt gut durch.
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2: Guten Morgen, kurz nach 6:30 hier bei Antenne Koblenz am Friedrich-Ebert-Ring und wir starten gemeinsam in die neue Woche. Es ist Montag, kurz nach 6:30 und wir hören jetzt weiter den Supermix. Den starten wir jetzt erstmal Harry Styles mit American Girls. Mein Name ist Alla Schenz und ich wünsche einen guten Morgen.
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1: Mit Lisa Tauchen, hallo. Klimaschutz, Digitalisierung und die Arbeitswelt von morgen. Darum geht's bei der Veranstaltung an der Universität Koblenz. Am Mittwoch können sich Unternehmen und Forschende ab 13 Uhr über aktuelle Herausforderungen und mögliche Lösungen austauschen. In 4 Themenforen geht es unter anderem um hitzefeste Arbeitsplätze, einen sparsamen Umgang mit Rohstoffen und Veränderungen im Betrieb. Auch digitale Ideen für mehr Nachhaltigkeit werden vorgestellt und gemeinsam diskutiert. Die Teilnehmer können 2 der 4 Foren besuchen und dabei neue Kontakte knüpfen. Vielleicht entsteht daraus sogar das nächste gemeinsame Projekt. Die Teilnahme ist kostenlos, die Plätze sind allerdings begrenzt. Und wer doch Lust auf Kunst und ein bisschen Kreativität hat, dann lohnt sich am Donnerstag ein Besuch im Mittelrhein-Museum Koblenz. Von 17.30 Uhr bis 19.30 Uhr können Besucher im offenen Atelier eigene Porträts mit verschiedenen Materialien gestalten. Außerdem wird das Kunstwerk des Monats vorgestellt. Diesmal geht es um Gustav Zicks Stillleben mit Hund. Wer möchte, kann beide Angebote mitmachen oder sich einfach für eines entscheiden. Der Eintritt kostet 8 Euro, ermäßigt 4 Euro. Material- und Museumseintritt sind schon dabei und eine Anmeldung ist nicht nötig. In Neuwied werden am Freitag wieder Fundsachen versteigert. Die Auktion findet von 9 bis 12 Uhr im Garagenbereich des Parkplatzes am Verwaltungshochhaus in der Engerser Landstraße 17 statt. Unter den Hammer kommen Gegenstände, die im Neuwieder Fundbüro abgegeben und seit mindestens 6 Monaten nicht abgeholt wurden. Dazu gehören die unterschiedlichsten Dinge, deren Besitzer nicht ermittelt werden konnten. Einmal im Jahr veranstaltet das Neuwieder Ordnungsamt deshalb eine öffentliche Fundsachenauktion. Interessierte können die Gegenstände vor Ort ersteigern. Für Schnäppchenjäger bietet sich damit die Gelegenheit, in Neuwied auf Schatzsuche zu gehen. Und bei allem wünschen wir euch natürlich auch wie immer viel Spaß.
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2: 18 Grad in Pleit, 18 Grad in Ochtendung und in Koblenz. Hier auf dem Oberwert haben wir aktuell schon 18 Grad gemessen. Und der Vormittag, der startet heute wieder recht bewölkt. Einige Regenschauer ziehen noch hier und da durch die Region. Und am Nachmittag ist wieder Gewitter angekündigt. Heute mit 22 Grad in der Spitze.
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3: Ich bin Tine Klimach. Erstmals seit Ende Juli haben die US-Streitkräfte wieder Ziele im Iran angegriffen. Das US-Militär informierte in der Nacht über Maßnahmen gegen Minenlegeeinheiten der iranischen Revolutionsgarden. Sie sollten daran gehindert werden, neue Seeminen in der Straße von Hormuz zu legen, hieß es.

0: Seit Wochen herrschte Ruhe zwischen den Kriegsparteien USA und Iran, allerdings gab es auch keinerlei Verhandlungsfortschritte. Jetzt startete das US-Militär wieder Angriffe, vor allem um zu verhindern, dass der Iran weitere Seeminen in der Straße von Hormuz verteilt. Präsident Trump behauptet, der Handelsweg sei von allen Minen geräumt und er hat gedroht, alle Schiffe zu zerstören, die in der Meerenge Seeminen legen. Trump beteuert auch, dass der Iran bezwungen und die Straße von Hormuz offen sei, allerdings liegt der Schiffsverkehr dort weiterhin ziemlich brach. Aus den USA, Tina Eck.
1: Wenige Tage vor der Wahl in Sachsen-Anhalt am nächsten Sonntag macht sich Kanzler Merz heute auf nach Quedlinburg im Harz zu seinem ersten Wahlkampftermin. Dort nimmt er an einer Gesprächsrunde mit Kandidaten für den Landtag teil und will sich gemeinsam mit Ministerpräsident Schulze vor der Kamera äußern. Nach den folgeschweren Schüssen bei einem Techno-Festival in der Schweiz läuft die Fahndung auf Hochtouren. Nach Angaben der Kantonspolizei Aargau ist weiter unklar, ob es sich um einen oder mehrere Täter handelt. In der Nacht auf Sonntag war eine junge Italienerin getötet worden. Unter den 5 Verletzten ist laut Polizei auch eine Deutsche.
2: Die Schüsse waren nach Angaben der Ermittler aus mindestens 2 Waffen abgegeben worden. Es seien unterschiedliche Patronenhülsen am Tatort gefunden worden, die zu einer Pistole oder Maschinenpistole und einem Sturmgewehr passen, heißt es. Ob das auf 2 Täter hindeutet oder ein Schütze beide Waffen nutzte, ließ die Polizei offen. Auch das Motiv ist weiterhin unklar. Möglich sei nach Angaben der Schweizer Ermittler ein Terrorakt, eine Amoktat oder eine Abrechnung im kriminellen Milieu. Die Untersuchungen laufen. Diana Kramer, Redaktion.
1: Zum Sport. Die deutschen Hockeyherren haben bei der Weltmeisterschaft ihren Titel verteidigt und zum 4. Mal Gold gewonnen. Das deutsche Team gewann im Endspiel gegen Spanien mit 1:0. Und in der Fußball-Bundesliga hat Schalke 04 zum Saisonstart beim FC Augsburg mit 0:3 verloren. Außerdem gewann der SC Freiburg gegen Werder Bremen mit 4:1.
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4: Mit Max Dehmann, guten Morgen. Im Kreis Neuwied soll der Absatz regionaler Lebensmittel weiter gestärkt werden. Landrat Achim Hallerbach unterstützt deshalb das Projekt Naturgenuss, das heimische Erzeuger mit Handel und Gastronomie zusammenbringt. Rund 90 regionale Partner sind inzwischen Teil des Netzwerks. Dazu gehören unter anderem Landwirte, Gastronomen und weitere Betriebe aus der Region. Bei einer Veranstaltung in Neuwied diskutierten rund 50 Nachwuchskräfte aus Landwirtschaft und Handel über Chancen und Herausforderungen regionaler Produkte. Gleichzeitig haben kleinere Erzeuger oft Schwierigkeiten bei Logistik, Personal und der Belieferung größerer Märkte. Deshalb bleibt die Direktvermarktung über Hofläden, Verkaufsautomaten und Wochenmärkte im Westerwald und am Rhein besonders wichtig. Außerdem in den Regionalnachrichten um 9:30. Am alten Rathaus in Lahnstein ist das Außengerüst abgebaut worden und Koblenzer Abgeordnete haben sich über den Zivilschutz in der Region informiert.
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5: 3:07 haben wir es und wir schauen zu euch raus auf die Straße. Da haben wir die A3 Köln Richtung Frankfurt zwischen Neustadt-Wied und Neuwied. Gefahr durch ein defektes Fahrzeug. A48 Koblenz Richtung Dernbach im Bereich der Ausfahrt Koblenz-Nord. Auch hier steht ein defektes Fahrzeug. A48 Dernbach Richtung Koblenz zwischen Dreieck Dernbach und der Ausfahrt Bendorf-Neuwied. 1 Kilometer Stau. Hier braucht ihr ungefähr 10 Minuten mehr. B42 Bonn Richtung Koblenz zwischen dem Industriegebiet Rodenbach und der Ausfahrt Neuwied, auch hier 5 Minuten Zeitverlust.
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5: Blitzer haben wir einen auf der B42 Koblenz Richtung Ehrenbreitstein und Fallendar hier in Urbar ist das, hinter der Tankstelle. Hier ist Tempo 50 erlaubt. Und wenn ihr sonst noch irgendwo was gesehen habt, Staus oder Blitzer melden wollt, einfach anrufen oder eine WhatsApp senden. 0261 988 2099. Vielen Dank, denn gemeinsam machen wir unsere Straßen sicherer.
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5: Der Supermix und gleich geht es um eine Dauerausstellung, denn auf der Festung Ehrenbreitstein gibt es eine neue Dauerausstellung zu entdecken. Unter dem Titel Schaffensland – Menschen, Geschichten, Arbeit zeigt das Landesmuseum Koblenz, wie sich die Arbeits- und Lebenswelt in Rheinland-Pfalz in den vergangenen 200 Jahren verändert hat. Auf jeden Fall ein sehr spannendes Thema, darüber sprechen wir gleich nach 2 Hits am Stück. Wir starten jetzt erstmal jetzt mit Teddy Swims und Mr. Know-It-All. Mein Name ist Alain Schenz, einen schönen guten Morgen.
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0: 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Und gleich geht's hier weiter mit Isaac und seinem Song Paper Plane. Auf der Festung Ehrenbreitstein gibt es eine neue Dauerausstellung zu entdecken. Unter dem Titel Schaffensland – Menschen, Geschichten, Arbeit zeigt das Landesmuseum Koblenz, wie sich die Arbeits- und Lebenswelt in Rheinland-Pfalz in den vergangenen 200 Jahren verändert haben. Was die neue Ausstellung besonders macht, hat Museumsdirektor Andreas Schmauder meinem Kollegen Lenz Göbis erklärt.
1: Schaffensland, Menschen, Geschichten, Arbeit. Was steckt hinter der neuen Ausstellung und welche Geschichten möchten Sie den Besuchern damit erzählen?
2: Wir erzählen die Geschichten von sehr vielen Menschen über den langen Zeitraum von 200 Jahren, von Frauen und Männern, die dieses Land Rheinland-Pfalz und die Vorgängerländer geprägt haben.
1: Warum war es Ihnen gerade so wichtig, die Menschen hinter den großen historischen Entwicklungen dabei auch in den Mittelpunkt zu stellen?
2: Wir sind der Meinung, dass damit die großen Entwicklungen viel besser erklärt werden können gegenüber unseren Besuchenden, weil sie sich in diese Person viel eher hineinversetzen können und sich für deren Geschichten, für deren Vorfahren, für deren Tun viel mehr interessieren als für Fürsten oder die Großen, sondern es sind Menschen wie du und ich und das spricht unsere Besuchenden an.
1: Die Ausstellung deckt dabei auch eine enorme Zeitspanne ab. Wir reden hier von 200 Jahren Arbeitsgeschichte. Das komprimiert auf 1200 Quadratmetern. Wie schwierig war es, das Ganze so darzustellen?
2: Wir haben 6 Jahre gebraucht, um unsere Konzeption zu verwirklichen. Also wirklich die wichtigen Epochen darzustellen. Wir haben in der ersten Hälfte des 19. Jahrhunderts sehr viel Armut in Rheinland-Pfalz und den Vorgängerländern. Massenhafte Auswanderungen. Erst mit der Industrialisierung verbessert sich die Situation für viele Menschen. Dann haben wir 2 Weltkriege, Besatzungszeiten und dann diese lange, aber sehr positive Periode des Entwickelns unseres Bundeslandes Rheinland-Pfalz. Also einiges, was wir vorhatten zu erzählen in 18 Räumen mit sehr vielen Menschen und etwa 300 Exponaten, die zu diesen Personen und ihren Geschichten gehören.
0: Was Besucher in der Ausstellung erwartet und warum sich ein Besuch auf der Festung Ehrenbreitstein gerade für Familien und junge Menschen lohnt, das hört ihr hier in einer halben Stunde.

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2: Aktuell gemessen 18 Grad in Mendig, 18 Grad in Kruft und in Koblenz. Metternich sind es auch aktuell 18 Grad. Ja, die Sonne und die Wolken, die wechseln sich bis heute Mittag noch etwas ab. 22 Grad erreichen wir in der Spitze. Zwischendurch gibt es aber hier und da schon ein paar Regenschauern und zum Nachmittag hin ist wieder Gewitter gemeldet. Das Ganze heute mit 7 Sonnenstunden über den Tag verteilt.
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3: Im Studio Max Seemann einen schönen guten Morgen. Im Kreis Neuwied soll der Absatz regionaler Lebensmittel weiter gestärkt werden. Landrat Achim Hallerbach unterstützt deshalb das Projekt Naturgenuss, das heimische Erzeuger mit Handel und Gastronomie zusammenbringt. Rund 90 regionale Partner sind inzwischen Teil des Netzwerks. Dazu gehören unter anderem Landwirte, Gastronomen und weitere Betriebe aus der Region. Bei einer Veranstaltung in Neuwied diskutierten rund 50 Nachwuchskräfte aus Landwirtschaft und Handel über Chancen und Herausforderungen regionaler Produkte. Gleichzeitig haben kleinere Erzeuger oft Schwierigkeiten bei Logistik, Personal und der Belieferung größerer Märkte. Deshalb bleibt die Direktvermarktung über Hofläden, Verkaufsautomaten und Wochenmärkte im Westerwald und am Rhein besonders wichtig. Am alten Rathaus in Lahnstein ist das Außengerüst abgebaut worden. Damit ist der Fortschritt bei der Sanierung des denkmalgeschützten Gebäudes nun auch von außen sichtbar. Die Arbeiten an der historischen Fassade sind abgeschlossen, während im Inneren weiter restauriert wird. Dabei kommen traditionelle Materialien und Verfahren zum Einsatz. Außerdem wurden historische Elemente wie ein Wandfries aus dem früheren 16. Jahrhundert freigelegt. Der moderne und barrierefreie Erweiterungsbau ist bereits seit Oktober 2025 fertig. Passanten haben nun wieder freie Sicht auf die sanierte Fassade des alten Rathauses. Der Koblenzer Bundestagsabgeordnete Thorsten Rudolf und die Landtagsabgeordnete Anna Köberling haben sich über den Zivilschutz in der Region informiert. Bei einem Besuch der Tiefgarage Marienburg in Fallendar sprachen sie mit dem Bunkerexperten Jörg Diester über die frühere Nutzung der Anlage. Die 1993 fertiggestellte Anlage bot ursprünglich rund 3000 Schutzplätze, wird heute aber nur noch als Tiefgarage genutzt. Teile der technischen Ausstattung, darunter Luftfilter und ein Dieselgenerator, sind weiterhin vorhanden. Rudolf fordert deshalb, vorhandene Anlagen in Deutschland zu erfassen und bei Bedarf für den Schutz der Bevölkerung nutzbar zu machen. Auch Warnsysteme, staatliche Strukturen und die persönliche Vorbereitung der Menschen müssten nach seiner Ansicht Teil eines umfassenden Schutzkonzeptes sein. Das Landeshauptarchiv Koblenz lädt morgen zu einem Vortragsabend über den früheren Koblenzer Verein Eisernes Kreuz ein. Ab 18 Uhr geht es um die Geschichte des Veteranenvereins und seine Bedeutung im Deutschen Kaiserreich. Referent Sebastian Schneichel zeigt anhand historischer Originalquellen, wie der Verein mit Kriegserinnerungen, Kameradschaft und militärischen Traditionen umging. Außerdem geht es um die Rolle des Vereins im gesellschaftlichen Leben der Stadt Koblenz. Der Vortrag findet im Landeshauptarchiv in der Karmeliterstraße statt. Der Eintritt ist frei, im Anschluss gibt es Gelegenheit zum Austausch.
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2: Kurz nach 7:30, wir schauen auf die Straße. Da haben wir die A48 Koblenz Richtung Dernbach im Bereich Koblenz Nord. Hier steht ein defektes Fahrzeug. A48 Dreieck Vulkaneifel Richtung Dernbach zwischen Kreuz Koblenz und der Ausfahrt Koblenz Nord. 2 Kilometer stockender Verkehr. Ihr braucht ungefähr 5 Minuten länger. A48 Dernbach Richtung Koblenz zwischen dem Dreieck Dernbach und Bendorf Neuwied. 1 Kilometer Stau. Ungefähr 5 bis 10 Minuten dauert es hier auch länger. Und zum Schluss die B42 Bonn Richtung Koblenz zwischen dem Industriegebiet Rodenbach und der Ausfahrt Neuwied. 6 Minuten Zeitverlust. Ansonsten sind die Straßen frei. Kommt gut an.
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2: Ein Blitzer steht auf der B42 Koblenz Richtung Ehrenbreitstein Richtung Fallendar in Urbar hinter der Tankstelle. Hier ist Tempo 50 erlaubt. Und wenn ihr auch noch irgendwo was gesehen habt, Staus oder Blitzer melden wollt, einfach anrufen oder eine WhatsApp senden an die 0261 98 8 20 99. Vielen Dank.
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2: Ja, innerhalb von 200 Jahren kann sich ganz schön viel verändern, auch natürlich bei uns hier in Rheinland-Pfalz. Da stellt man sich natürlich die Frage, wie haben die Menschen vor 200 Jahren gearbeitet? Welche Erfindungen gab es denn, die den Alltag erleichtert haben? Wie sah das Ganze aus? Darüber gibt es jetzt eine Dauerausstellung, die nennt sich Schaffensland auf der Festung Ehrenbreitstein. Und da könnt ihr auf jeden Fall selber nachforschen, wie das Ganze aussieht. Erfahrt ihr gleich nach zwei Hits. Wir starten jetzt erstmal mit Olivia Dean und So Easy to Fall in Love. Mein Name ist Ala Schenz. Einen schönen Montag wünsche ich.
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0: 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Der Supermix, gleich hört ihr noch Cat Burns und Know That You're Not Alone. Wie haben Menschen eigentlich vor 200 Jahren gearbeitet? Welche Erfindungen haben ihren Alltag verändert und wie sieht die Arbeitswelt eigentlich heute aus? Diesen Fragen können Besucher in der neuen Dauerausstellung Schaffensland auf der Festung Ehrenbreitstein selbst nachgehen. Dabei gibt es zahlreiche interaktive Elemente zum Mitmachen und Ausprobieren. Museumsdirektor Andreas Schmauder hat meinem Kollegen Lenz Göbels erklärt, was die Ausstellung insbesondere für Kinder und Jugendliche bereithält.
1: Das Ganze hat jetzt einiges an Arbeit gebraucht und sie setzen dabei ja auch auf Rauminszenierungen und interaktive Elemente. Wie können sich Besucher das Ganze vorstellen?
2: Man muss es sich so vorstellen, dass wir, wenn immer keine Personen greifbar sind durch ein Porträt, dass wir dann mit Animationsfilmen arbeiten, dass wir mit kleinen und feinen Hörspielen das Leben dieser Menschen zu verdeutlichen versuchen. Wenn uns Fotografien oder gar persönliche Menschen bekannt sind, dann haben wir direkt Interviews geführt oder in raumgreifenden Projektionen die Menschen mit ihren Fotos dargestellt.
1: Was erwartet denn die jungen Besucher?
2: Die jungen Besucher haben neben unserer Ausstellung eine Etage tiefer, das Schaffenslab, also eine Einrichtung für Kinder und Jugendliche, wo sie selber über ihre Arbeitswelt, die ihrer Eltern oder die angestrebte nachdenken und diskutieren können, wo sie selber Podcasts dazu aufnehmen können und natürlich ihre Textilien färben mit dem Blau, mit dem künstlichen Indigo, das wir auch in der Ausstellung thematisieren.
1: Nun war die große Eröffnung vergangene Woche. Jetzt konnten erste Reaktionen und Besucher das Ganze schon mal sehen. Gibt es bereits einen Moment oder ein Exponat, das besonders gut ankommt?
2: Besonders gut ankommen tun vor allem unsere medialen Installationen. Wir haben eine raumgreifende Installation, die Menschen und diese rasante Entwicklung in der Zeit des Kaiserreichs darstellen. Da stehen die Menschen gebannt davor, wenn diese gestochen scharfen Aufnahmen von Brücken, von den ersten Eisenbahnlinien, von der Mobilität, von den Autos, von den Fahrrädern kommen.
0: Die Ausstellung soll Besucher auch selbst zum Mitmachen und Nachdenken anregen. Was das alles mit den frisch sanierten Räumen der Festung zu tun hat, das hört ihr gleich hier in einer halben Stunde.

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2: 18 Grad in Fallenda, 18 Grad in Waldesch und in Koblenz-Wallersheim haben wir auch 18 Grad aktuell gemessen. Ja, heute pustet es kräftig bei einem Mix aus Sonne und Wolken. Ab Mittag ziehen wieder einige Regenschauer durch die Region und ab Nachmittag gibt es heute wieder Gewitter. Und das Ganze mit 22 Grad in der Spitze.
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3: Ich bin Tine Klimach. Knapp eine Woche vor der Landtagswahl in Sachsen-Anhalt absolviert Bundeskanzler Friedrich Merz dort seinen ersten Wahlkampftermin. In Quedlinburg im Harz wird er heute von Ministerpräsident Sven Schulze durch den Schlossgarten geführt und äußert sich dann gemeinsam mit dem CDU-Spitzenkandidaten vor Kameras.
4: Schulze grenzt sich von der Bundes-CDU ab und macht sogar gegen sie Wahlkampf. Im Sommer stellte er sich gemeinsam mit den anderen beiden ostdeutschen CDU-Ministerpräsidenten gegen ein Kernelement des schwarz-roten Rentenreformkonzepts, die abschlagsfreie Rente nach 45 Beitragsjahren. Eine Präsidiumsklausur der Bundes-CDU in Magdeburg wurde auf Wunsch Schulzes wieder abgesagt. Das Motto: maximale Distanz zur Bundes-CDU und ihrem Vorsitzenden. Aus Berlin, Dirk Zeitler.
3: Erstmals seit Ende Juli haben die US-Streitkräfte wieder Ziele im Iran angegriffen. Das für die Region zuständige US-Militärkommando informierte in der Nacht auf der Plattform X über begrenzte Gezielte.

0: gezielte Maßnahmen gegen Minenlegeeinheiten der iranischen Revolutionsgarden. Sie stellten eine unmittelbare Bedrohung in der Straße von Hormuz dar. Der Iran reagierte umgehend mit Vergeltungsangriffen auf zwei Stützpunkte des US-Militärs in Jordanien. Die Raketen wurden laut jordanischen Angaben jedoch abgefangen. Bei dem schweren Fährunfall vor der Insel Zypern sind mindestens 8 Menschen ums Leben gekommen. Die Expressfähre war gestern kurz nach dem Auslaufen gekentert. Gerettete Passagiere erheben Behördenangaben zufolge schwere Anschuldigungen gegen die Besatzung des später gesunkenen Katamarans.
1: Die Rede ist von chaotischen Szenen. Menschen in Rettungswesten klammern sich außen am Schiff fest. Unter Deck schlagen verzweifelte Passagiere die Scheiben ein, um nach draußen zu gelangen. Einige Türen und Fluchtwege waren wohl verschlossen. Und der Kapitän, der eigentlich an vorderster Front helfen sollte, hat sich wohl aus dem Staub gemacht, als klar war, dass die Fähre sinkt. Die Behörden versprechen umfassende Aufklärungen. Die Ermittler hoffen nun vor allem auf die Bergung des Schiffsdatenschreibers der Fähre, die in rund einem halben Kilometer Tiefe auf Grund liegt. Katrin Müller, Nachrichtenredaktion.
0: Zum Sport. In der Bundesliga hat Augsburg am Abend gegen Aufsteiger Schalke mit 3:0 gewonnen. Freiburg besiegte Bremen zuvor mit 4:1. Die deutschen Hockeymänner sind wieder Weltmeister. Im Endspiel in Belgien besiegte das deutsche Team Spanien mit 1:0.
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3: Mit Max Dehmann, guten Morgen. Der Mendiger Stadtrat hat sich mit der Zukunft des Basalt-Lava-Tagebaus und weiteren Bauvorhaben in der Stadt beschäftigt. Für den Tagebau Niedermendig 389 liegt ein Antrag für einen neuen Betriebsplan mit einer Laufzeit von 8 Jahren vor, gegen den die Stadt erhebliche Bedenken hat. Dabei geht es unter anderem um die Sicherheit unterirdischer Hohlräume sowie um Lärm, Staub, Grundwasser und den Schutz von Natur- und Denkmälern. Der Stadtrat stimmte einstimmig dafür, die Einwände an das Landesamt für Geologie und Bergbau weiterzugeben. Außerdem wurde die Erneuerung der Straße in den Mühlwiesen beschlossen, mit der im November begonnen werden soll. Außerdem in den Regionalnachrichten um 9:30. In Koblenz ist das Richtfest für den Erweiterungsbau der Goethe-Realschule Plus gefeiert worden. Und der Bahnhofsmission am Koblenzer Hauptbahnhof wurden 3 Goldmünzen überreicht.
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4: 8:03, wir schauen auf die Straße. Da haben wir die A48 Koblenz Richtung Dernbach im Bereich Koblenz Nord. Hier steht ein defektes Fahrzeug. Dann die A48 Dreieck-Vulkaneifel Richtung Dernbach zwischen dem Kreuz Koblenz und der Ausfahrt Koblenz Nord. 2 Kilometer stockender Verkehr. Dann haben wir die B42 Bonn Richtung Koblenz zwischen Industriegebiet Rodenbach und der Ausfahrt Neuwied. Aktuell braucht ihr hier auch ungefähr 5 Minuten mehr. Ansonsten sind die Straßen frei, kommt gut an.
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4: Ein Blitzer steht auf der B42 Koblenz, Ehrenbreitstein Richtung Fallendar in Urbar, hinter der Tankstelle. Hier ist Tempo 50. Und falls ihr auch noch irgendwo was gesehen habt, Staus oder Blitzer melden wollt, einfach unsere Antenne Koblenz Hotline wählen oder eine WhatsApp senden. Geht beides an die 0261 988 2099. Vielen Dank, denn gemeinsam machen wir unsere Straßen sicherer.
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4: Und gleich schauen wir wieder 200 Jahre zurück. Es geht nämlich um die neue Dauerausstellung Schaffensland, Menschen, Geschichten, Arbeit, die ab sofort im Kulturzentrum Festung Ehrenbreitstein zu sehen ist. Und da kriegt ihr einiges geboten. Und die Räume, die sind auch frisch saniert. Und was das Ganze mit der Ausstellung zu tun hat, erfahrt ihr nach 2 Hits am Stück. Wir starten jetzt mit Crystals, Randy und Good Old Days. Mein Name ist Ala Schenz und ich wünsche einen guten Start in die neue Woche.
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0: 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Und gleich hört ihr noch Ray Garvey mit Love Makes You Shine. Die neue Dauerausstellung Schaffensland, Menschen, Geschichten, Arbeit ist ab sofort im Kulturzentrum Festung Ehrenbreitstein zu sehen. Dafür wurden die Ausstellungsbereiche der Festung zuvor umfangreich saniert und neu gestaltet. Museumsdirektor Andreas Schmauder hat meinem Kollegen Lenz Göbels erklärt, was die neuen Räume bieten und wie Besucher die Ausstellung erleben können.
1: Die neue Dauerausstellung befindet sich auch in den neuen Räumen des Landesmuseums. Und wie kann man sich das jetzt vorstellen? Wie sieht's da aus?
2: Diese Räume wurden früher von den Preußen genutzt als Kasemattenräume, das heißt als Räume, in denen Soldaten übernachtet haben, die aber zugleich Geschützstand waren, und einer großen Säulenhalle. Und all diese Räume haben wir mit unseren Ausstellungseinheiten inszeniert. Jeder Raum sieht ganz anders aus. Die Bäuerin hat natürlich einen Bauernhof. Die Geschichte von Chemie und BASF bewegt sich in Molekülen. Der Erste Weltkrieg wird in einer Art Granatsplitter dargestellt. Also jeder Raum ist ganz anders, um dieses Uniforme der preußischen Festung aufzubrechen. Es ist ein Zwangsparcours. Das heißt, man kann nicht so leicht ausbrechen. Man steigt im Jahr 1815 ein, kommt im Heute an und hat so eine wunderbare Zeitreise durch die Geschichte unseres Landes.
1: Die sich jetzt auch konkret weiterentwickeln soll. Sie haben es angesprochen, die Ausstellung soll nicht statisch bleiben. Wie kann man sich eine Weiterentwicklung denn konkret vorstellen?
2: Eine Weiterentwicklung wird im Erdgeschoss passieren. Dort sind Kasematten noch nicht saniert. Dort erhalten wir Räume für unsere interaktiven Familienausstellungen, die jetzt schon sehr beliebt sind, aber deren Attraktivität wir noch steigern wollen. Und wir bekommen vor allem Arbeitsräume, dauerhafte, für Kinder, Jugendliche und Schulklassen, die dort museumspädagogisch arbeiten können.
1: Nun sind unsere Zuhörer bestimmt schon sehr gespannt und wollen die Dauerausstellung auch selbst erleben können. Wie geht das Ganze?
2: Das Ganze kann jeden Tag, also bis Ende Oktober von 10 bis 18 Uhr getan werden. Die große neue Dauerausstellung ist im Eintrittspreis der Festung mit enthalten.
0: Die Ausstellung Schaffensland Menschen, Geschichten, Arbeit ist ab sofort für Besucher geöffnet. Sie bietet neben historischen Objekten auch zahlreiche Möglichkeiten zum Mitmachen. Für Erwachsene genauso wie für Kinder und Jugendliche.

0: Anastasia mit Left Outside Alone und der Hit gibt uns auf jeden Fall Power, um durch den Montag durchzuschwingen. Und das Ganze hört ihr gleich in wenigen Minuten.
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2: 18 Grad in Braubach, 18 Grad in Hillscheid und in Koblenz-Immendorf haben wir auch 18 Grad gemessen. Ja, heute pustet es kräftig draußen. Dazu kommen ab Mittag auch noch Schauer dazu. Das Ganze heute bei einem Mix aus Sonne und Wolken. Nachmittags gibt's auch wieder Gewitter. Heute mit 22 Grad in der Spitze.
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3: Im Studio Max Seemann, einen schönen guten Morgen. Der Mendiger Stadtrat hat sich mit der Zukunft des Basalt-Lava-Tagebaus und weiteren Bauvorhaben in der Stadt beschäftigt. Für den Tagebau Niedermendig 389 liegt ein Antrag für einen neuen Betriebsplan mit einer Laufzeit von 8 Jahren vor, gegen den die Stadt erhebliche Bedenken hat. Dabei geht es unter anderem um die Sicherheit unterirdischer Hohlräume sowie um Lärm, Staub, Grundwasser und den Schutz von Natur und Denkmälern. Der Stadtrat stimmte einstimmig dafür, die Einwände an das Landesamt für Geologie und Bergbau weiterzugeben. Außerdem wurde die Erneuerung der Straße in den Mühlwiesen beschlossen, mit der im November begonnen werden soll. Auch eine Sicherung eines alten Bergbauschachts am Lavadom sowie der Bau eines Parkhauses der Feuerwangrhein-Ahr-Eifel wurden einstimmig auf den Weg gebracht. In Koblenz ist das Richtfest für den Erweiterungsbau der Goethe-Realschule Plus gefeiert worden. Oberbürgermeister David Langner erklärt, was es zu feiern gibt.
4: Also wir haben hier heute das Richtfest der Goethe-Realschule Plus gefeiert mit den vielen neuen Klassenräumen, mit den neuen Lernmöglichkeiten, mit der neuen Mensa. Auch Verwaltungstrakt entsteht hier neu. Das zeigt einfach, dieser Schulstandort entwickelt sich wunderbar und es ist insgesamt für die Schullandschaft in Koblenz natürlich ein Gewinn.
3: So Oberbürgermeister David Langner. Nach dem Spatenstich im Februar 2025 ist nun der Rohbau fertiggestellt. Die Fertigstellung des rund 15,5 Millionen Euro teuren Projekts ist für Ende 2027 geplant. Eine anonyme Spenderin hat der Bahnhofsmission am Koblenzer Hauptbahnhof 3 Goldmünzen überreicht. Die Münzen wurden für 2.100 Euro verkauft. Das Geld soll nun für Lebensmittel und Getränke sowie eine Weihnachtsüberraschung für die Gäste eingesetzt werden. Die Bahnhofsmission ist seit mehr als 100 Jahren eine Anlaufstelle für Menschen in schwierigen Lebenssituationen. Rund 60 Besucher nutzen die Einrichtung am Koblenzer Hauptbahnhof täglich als Ort der Ruhe und Unterstützung. Die Bahnhofsmission wird von 20 Ehrenamtlichen und einem hauptamtlichen Mitarbeiter getragen. Mit ihrer Spende wollte die unbekannte Frau vor allem die Menschen unterstützen, die auf das Angebot angewiesen sind. Im Bürgerzentrum Lützel geht es heute um die Ergebnisse des Koblenzer Bürgerpanels. Bei der Befragung geht es unter anderem um die Lebenszufriedenheit und Probleme in den Stadtteilen. Außerdem wird die Zufriedenheit mit der Stadtverwaltung abgefragt. Ein Schwerpunkt der Befragung 2025 war der soziale Zusammenhalt. Daniela Schüller von der Stadt Koblenz stellt die Ergebnisse vor und vergleicht dabei auch die Situation in Lützel mit der gesamten Stadt. Die Veranstaltung Lützel im Gespräch beginnt um 18 Uhr im großen Saal des Bürgerzentrums am Brender Weg. Im Anschluss können die Besucher über die Ergebnisse diskutieren und sich austauschen.
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2: Kurz nach 8:30, wir schauen auf die Straße. Die A3 Köln Richtung Frankfurt zwischen Neustadt-Wied und Neuwied. Hier steht ein defektes Fahrzeug. Fahrt hier auf jeden Fall vorsichtig. A48 Koblenz Richtung Dernbach im Bereich der Ausfahrt Koblenz Nord. Hier steht auch ein defektes Fahrzeug und ihr braucht aktuell hier 5 Minuten länger. B42 Bonn Richtung Koblenz zwischen dem Industriegebiet Rodenbach und der Ausfahrt Neuwied. Hier braucht ihr auch ungefähr 5 Minuten plus. Ansonsten sieht's gut aus, soweit sind die Straßen frei.
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2: Es blitzt auf der B42 Koblenz Ehrenbreitstein Richtung Fallendar bei Urba hinter der Tankstelle. Hier ist Tempo 50. Und falls ihr auch noch irgendwo was gesehen habt, Staus oder Blitzer melden wollt, einfach die Antenne Koblenz Hotline wählen, zu uns durchklingeln ins Studio oder ihr schreibt uns ganz bequem eine WhatsApp an die 0261 98 820 99. Vielen Dank.
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2: Ja, wir sind hier auf jeden Fall bekannt für unsere Burgen und Schlössern. Und vielleicht habt ihr schon das ein oder andere Schloss besucht, beispielsweise auch Schloss Stolzenfels. Das liegt im Mittelrheintal in Koblenz und thront auf der linken Seite des Rheins über den Stadtteil Stolzenfels. Aber warum heißt Stolzenfels eigentlich so? Naja, das klären wir gleich im Neuen, warum heißt das so? Aber erstmal geht's weiter mit dem Supermix. Ihr hört jetzt Topic Becky G mit Sorry Papi. Mein Name ist Alla Schenz. Ich wünsche euch einen schönen Start in den Montagmorgen.
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2: Im Mittelrheintal reihen sich zahlreiche Burgen und Schlösser. Schloss Stolzenfels ist eines der bekanntesten Beispiele. Die ehemalige Burg, die heute zum UNESCO-Welterbe Mittelrheintal gehört, thront majestätisch auf einem Berg über dem gleichnamigen Koblenzer Stadtteil Stolzenfels. Doch wie entstand der Name? 1242 vom Trierer Erzbischof Arnold II. Von Isenburg als Hangburg errichtet, wurde spätestens seit dem 14. Jahrhundert und bis 1412 auf der Burg zudem der Rheinzoll erhoben. Der ursprüngliche Name bedeutet wahrscheinlich prächtiger Felsen und beschreibt sowohl die exponierte Lage auf dem Felsen als auch die imposante Wirkung der Burg auf die Bevölkerung. Im 30-jährigen Krieg wurde die Burg erst von den Schweden und anschließend von den Franzosen besetzt. Im Pfälzischen Erbfolgekrieg brannten die Franzosen die Burg schließlich nieder, woraufhin sie als Steinbruch freigegeben wurde. Über 150 Jahre lag sie in Ruinen, bis Friedrich Wilhelm IV. Sie ab 1836 im neugotischen Stil wieder aufbauen ließ. Aus der alten Wehrburg entstand ein romantisches Schloss, das heute als eines der schönsten Beispiele der Rheinromantik gilt. Heute beherbergen die historischen Gemäuer ein Museum, das Besuchern die Geschichte der Burg und des Mittelrheintals näher bringt.
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2: Aktuell gemessen 18 Grad in Dieblich, 18 Grad in Lahnstein und in Koblenz. Gült sind es auch aktuell 18 Grad. Und die Temperaturen, die steigen heute noch auf die 22 Grad. Vormittags haben wir erstmal einen Mix aus Sonne und Wolken. Mittags, dann ziehen einige Regenschauer durch die Region und der Wind, der pustet auch ordentlich. Und heute Nachmittag müssen wir wieder mit Gewitter rechnen.
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3: Ich bin Tine Klimach. Die Zahl der Todesopfer infolge der Flutkatastrophe in Nepal ist auf über 900 gestiegen. Das teilte der dortige Katastrophenschutz mit. Zusammen mit den offiziell bestätigten Zahlen aus dem Katastrophengebiet in China haben mindestens 919 Menschen ihr Leben verloren. Zudem sprang die Zahl der Vermissten in Nepal deutlich auf über 4.200. Insgesamt sind weiter tausende Rettungskräfte im Einsatz, um Opfer zu finden und zu bergen. Erstmals seit Ende Juli haben die US-Streitkräfte wieder Ziele im Iran angegriffen. Das US-Militär informierte in der Nacht über Maßnahmen gegen Minenlegeeinheiten der iranischen Revolutionsgarden. Sie sollten daran gehindert werden, neue Seeminen in der Straße von Hormuz zu legen, hieß es.
4: Seit Wochen herrschte Ruhe zwischen den Kriegsparteien USA und Iran. Allerdings gab es auch keinerlei Verhandlungsfortschritte. Jetzt startete das US-Militär wieder Angriffe, vor allem um zu verhindern, dass der Iran weitere Seeminen in der Straße von Hormuz verteilt. Präsident Trump behauptet, der Handelsweg sei von allen Minen geräumt und er hat gedroht, alle Schiffe zu zerstören, die in der Meerenge Seeminen legen. Trump beteuert auch, dass der Iran bezwungen und die Straße von Hormuz offen sei. Allerdings liegt der Schiffsverkehr dort weiterhin ziemlich brach. Aus den USA, Tina Eck.
3: Nach einer vorläufigen Auswertung des Deutschen Wetterdienstes ist der diesjährige Sommer einer der wärmsten seit Beginn der flächendeckenden Messungen gewesen. Weitere Details gibt der DWD heute in seiner Sommerbilanz bekannt.
5: Auffällig waren vor allem die Extreme. Die Hitzewelle Ende Juni erreichte in Ausmaß und Folgen Dimensionen, wie sie in Deutschland bislang nicht beobachtet wurden, so der DWD. Die Temperaturen lagen zeitweise deutlich über 40 Grad. Tropische Nächte brachten auch nachts kaum Abkühlung. Der Sommer war zudem sehr trocken, vor allem im Westen und Südwesten Deutschlands. Und das Wetter hatte tödliche Folgen. In diesem Jahr sind in Deutschland nach Schätzung des Robert-Koch-Instituts bis Mitte August etwa 15.800 Menschen durch Hitze gestorben. Dirk Zeitler, Nachrichtenredaktion.
3: Knapp eine Woche vor der Landtagswahl in Sachsen-Anhalt absolviert Bundeskanzler Friedrich Merz dort seinen ersten Wahlkampftermin. In Quedlinburg im Harz nimmt er am Abend an einer Gesprächsrunde mit Kandidaten für den Landtag teil. Er wird von Ministerpräsident Schulz durch den Schlossgarten geführt und äußert sich dann gemeinsam mit dem CDU-Spitzenkandidaten vor Kameras.
0: Und jetzt noch mehr Informationen aus unserer Region.
6: Mit Max Dehmann, guten Morgen. Im Kreis Neuwied soll der Absatz regionaler Lebensmittel weiter gestärkt werden.

0: Landrat Achim Hallerbach unterstützt deshalb das Projekt Naturgenuss, das heimische Erzeuger mit Handel und Gastronomie zusammenbringt. Rund 90 regionale Partner sind inzwischen Teil des Netzwerks. Dazu gehören unter anderem Landwirte, Gastronomen und weitere Betriebe aus der Region. Bei einer Veranstaltung in Neuwied diskutierten rund 50 Nachwuchskräfte aus Landwirtschaft und Handel über Chancen und Herausforderungen regionaler Produkte. Gleichzeitig haben kleinere Erzeuger oft Schwierigkeiten bei Logistik, Personal und der Belieferung größerer Märkte. Deshalb bleibt die Direktvermarktung über Hofläden, Verkaufsautomaten und Wochenmärkte im Westerwald und am Rhein besonders wichtig. Außerdem in den Regionalnachrichten um halb. Am alten Rathaus in Lahnstein ist das Außengerüst abgebaut worden und Koblenzer Abgeordnete haben sich über den Zivilschutz in der Region informiert.
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2: 9:02. Wir schauen zu euch raus auf die Straße. Da haben wir die A3 Köln Richtung Frankfurt zwischen Neustadt-Wied und Neuwied. Hier steht ein defektes Fahrzeug. Dann haben wir noch eine Gefahrenmeldung auf der A48 Koblenz Richtung Dernbach im Bereich der Ausfahrt Koblenz-Nord. Auch hier steht ein defektes Fahrzeug. Insgesamt braucht ihr hier auch 5 Minuten länger. B42 Bonn Richtung Koblenz zwischen dem Industriegebiet Rodenbach und der Ausfahrt Neuwied. Hier auch 5 Minuten Zeitverlust. Ansonsten sind die Straßen frei. Kommt gut an.
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2: Wir haben einen Blitzer auf der B42 Koblenz Richtung Ehrenbreitstein Richtung Fallender in Urbar. Hinter der Tankstelle hier ist 50 erlaubt. Dann haben wir noch einen Caddy, der blitzt auf der Kartause auf dem Kartäuser Hofweg. Hier ist Tempo 30. Und noch ein Caddy, der blitzt in Lützel auf dem Brenderweg Höhe der Hans-Zullinger-Schule Richtung Stadt. Und hier ist auch 30 erlaubt. Falls ihr auch noch irgendwo was entdeckt habt, Blitzer oder Staus melden wollt, einfach anrufen oder eine WhatsApp senden an die 0261 988 2099. Vielen Dank, dann gemeinsam machen wir unsere Straßen sicherer.
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2: Die neuen Arbeitslosenzahlen sind raus und da gibt es eine gute Nachricht. Die Zahl der Arbeitslosen in Koblenz und der Region ist im August im Vergleich zum Vormonat leicht gesunken. Mehr zu der Entwicklung hört ihr gleich nach 3 Hits am Stück. Wir starten jetzt gleich mit Fastboy und Clock Clock. Soft Cell ist auch dabei und den Anfang macht jetzt Holy Humberstone mit To Love Somebody. 9:04 haben wir es an diesem Montag. Ich wünsche euch einen guten Morgen.
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0: 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Und gleich hätt ihr noch R.E.M. mit Imitation of Life. Die Zahl der Arbeitslosen in Koblenz und der Region ist im August im Vergleich zum Vormonat leicht gesunken und auch im Vergleich zum vergangenen Jahr gibt es eine kleine, jedoch positive Entwicklung. Denise Peter, Pressesprecherin der Agentur für Arbeit Koblenz-Mayen, hat die aktuellen Zahlen eingeordnet.
1: Für das nördliche Rheinland-Pfalz verzeichneten die Agenturen für Arbeit Koblenz-Mayen und Rhein-Wied-Westerwald im August insgesamt 30.918 arbeitslose Menschen. Die sind 530 weniger als im Vormonat. Gegenüber 2025 sind 273 Menschen weniger arbeitslos. Im Bezirk Koblenz-Mayen liegt die Arbeitslosenquote bei 4,6%, für Rhein-Wied-Westerwald bei 4,9%. Die beiden Agenturen verzeichneten für den Juli einen Bestand von 8.941 Arbeitsstellen.
0: Die Entwicklung im August fällt also insgesamt leicht positiv aus. Wie sich der Arbeitsmarkt derzeit entwickelt, erklärt Denise Peter noch einmal genauer.
1: Der Arbeitsmarkt im nördlichen Rheinland-Pfalz hat sich im August insgesamt recht stabil entwickelt. Regional sehen wir zwar leichte Unterschiede, größere Ausschläge gibt es aber nicht. Insgesamt zeigt sich der Arbeitsmarkt damit während der Sommermonate stabil. Auffällig sind im August vor allem die typischen Übergänge bei jungen Menschen. Viele Ausbildungen sind in den vergangenen Wochen zu Ende gegangen und nicht immer schließt sich unmittelbar der nächste berufliche Schritt an. Einige junge Erwachsene suchen einen neuen Arbeitgeber, andere möchten eine weitere Ausbildung beginnen oder planen ein Studium. Für viele ist die Arbeitslosmeldung deshalb nur eine kurze Zwischenstation. Gleichzeitig bleibt die wirtschaftliche Entwicklung insgesamt verhalten und die Unternehmen agieren bei Neuanstellungen weiterhin eher vorsichtig. Die Unternehmen in der Region suchen weiterhin Mitarbeitende. Dabei sehen wir im August teilweise wieder mehr neue Stellenmeldungen als im Vormonat. Besonders gefragt sind Arbeitskräfte unter anderem in den wirtschaftlichen Dienstleistungen, im Gesundheits- und Sozialwesen, im Handel, im verarbeitenden Gewerbe und im Bau. Die Nachfrage ist also weiterhin vorhanden, auch wenn wir insgesamt noch keine deutliche Belebung auf dem Arbeitsmarkt sehen. Auch Ende August ist der Ausbildungsmarkt noch längst nicht abgeschlossen. In allen Teilen unseres Agenturbezirks gibt es noch freie Ausbildungs- und duale Studienplätze. Gerade für Jugendliche, die bisher noch nichts gefunden haben, bestehen deshalb weiterhin gute Chancen. Ein Ausbildungsstart ist bei vielen Unternehmen auch in den kommenden Wochen noch möglich.
0: Soweit die Prognose. Wer noch auf der Suche nach einer passenden Stelle ist, kann die Beratungs- und Qualifizierungsangebote der Agentur für Arbeit nutzen.

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2: 19 Grad in Montabaur, 19 Grad in Kobern-Gondorf und in Koblenz-Kesselheim haben wir auch aktuell 19 Grad gemessen. Und heute wechseln sich erstmal vormittags Sonne und Wolken etwas ab und zum Mittag hin wird es auch mal ein bisschen regnerischer. Heute Nachmittag müssen wir dann wieder mit Gewitter rechnen und der kräftige Wind, der pustet heute auch durch unsere Region. Heute mit maximalen 22 Grad in der Spitze.
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3: Im Studio Max Seemann einen schönen guten Morgen. Im Kreis Neuwied soll der Absatz regionaler Lebensmittel weiter gestärkt werden. Landrat Achim Hallerwach unterstützt deshalb das Projekt Naturgenuss, das heimische Erzeuger mit Handel und Gastronomie zusammenbringt. Rund 90 regionale Partner sind inzwischen Teil des Netzwerks. Dazu gehören unter anderem Landwirte, Gastronomen und weitere Betriebe aus der Region. Bei einer Veranstaltung in Neuwied diskutierten rund 50 Nachwuchskräfte aus Landwirtschaft und Handel über Chancen und Herausforderungen regionaler Produkte. Gleichzeitig haben kleinere Erzeuger oft Schwierigkeiten bei Logistik, Personal und der Belieferung größerer Märkte. Deshalb bleibt die Direktvermarktung über Hofläden, Verkaufsautomaten und Wochenmärkte im Westerwald und am Rhein besonders wichtig. Am alten Rathaus in Lahnstein ist das Außengerüst abgebaut worden. Damit ist der Fortschritt bei der Sanierung des denkmalgeschützten Gebäudes nun auch von außen sichtbar. Die Arbeiten an der historischen Fassade sind abgeschlossen, während im Inneren weiter restauriert wird. Dabei kommen traditionelle Materialien und Verfahren zum Einsatz. Außerdem wurden historische Elemente wie ein Wandfries aus dem früheren 16. Jahrhundert freigelegt. Der moderne und barrierefreie Erweiterungsbau ist bereits seit Oktober 2025 fertig. Passanten haben nun wieder freie Sicht auf die sanierte Fassade des alten Rathauses. Der Koblenzer Bundestagsabgeordnete Thorsten Rudolph und die Landtagsabgeordnete Anna Köberling haben sich über den Zivilschutz in der Region informiert. Bei einem Besuch der Tiefgarage Marienburg in Fallendar sprachen sie mit dem Bunkerexperten Jörg Diester über die frühere Nutzung der Anlage. Die 1993 fertiggestellte Anlage bot ursprünglich rund 3000 Schutzplätze, wird heute aber nur noch als Tiefgarage genutzt. Teile der technischen Ausstattung, darunter Luftfilter und ein Dieselgenerator, sind weiterhin vorhanden. Rudolph fordert deshalb, vorhandene Anlagen in Deutschland zu erfassen und bei Bedarf für den Schutz der Bevölkerung nutzbar zu machen. Auch Warnsysteme, staatliche Strukturen und die persönliche Vorbereitung der Menschen müssten nach seiner Ansicht Teil eines umfassenden Schutzkonzeptes sein. Das Landeshauptarchiv Koblenz lädt morgen zu einem Vortragsabend über den früheren Koblenzer Verein Eisernes Kreuz ein. Ab 18 Uhr geht es um die Geschichte des Veteranenvereins und seine Bedeutung im Deutschen Kaiserreich. Referent Sebastian Schneichel zeigt anhand historischer Originalquellen, wie der Verein mit Kriegserinnerungen, Kameradschaft und militärischen Traditionen umging. Außerdem geht es um die Rolle des Vereins im gesellschaftlichen Leben der Stadt Koblenz. Der Vortrag findet im Landeshauptarchiv in der Karmeliterstraße statt. Der Eintritt ist frei, im Anschluss gibt es Gelegenheit zum Austausch.
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2: Kurz nach 9:30, wir schauen auf die Straße. Da fangen wir an mit einer Gefahrmeldung auf der A61 Mönchengladbach Richtung Koblenz zwischen Niederzissen und Wehr. Hier steht ein defektes Fahrzeug. A61 Mönchengladbach Richtung Koblenz zwischen Mendig und der Ausfahrt Pleit 4 Kilometer Stau. Ihr müsst hier mit einer Viertelstunde mehr rechnen. A61 Mönchengladbach Richtung Koblenz zwischen dem Dreieck Bad Neuenahr und dem Dreieck Sinzig. Auch hier steht ein defektes Fahrzeug. B42 Bonn Richtung Koblenz zwischen Feldkirchen und Neuwied-Ehrlich, hier dauert es aktuell ungefähr 5 Minuten mehr. B42 Bonn Richtung Koblenz zwischen Neuwied-Ehrlich und der Neuwieder Mitte, 10 Minuten Zeitverlust. B256 Main Richtung Neuwied zwischen der Ausfahrt Kroft und Pleit, hier 5 Minuten plus. B413 Bendorf Richtung Hachenburg zwischen Sein und Isenburg, auch hier braucht ihr 10 Minuten länger. Kommt auf jeden Fall gut an.
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2: Es blitzt auf der B42 Koblenz Richtung Ehrenbreitstein Richtung Fallender bei Urbar hinter der Tankstelle hier ist 50. Dann blitzt noch ein Caddy an der Kartause auf der Kartäuser Hofweg. Hier ist 30 erlaubt. Und ein weiterer Caddy blitzt in Lützel auf dem Brender Weg Höhe der Hans-Zullinger Schule Richtung Stadt und hier ist Tempo 30 erlaubt. Und falls ihr auch noch irgendwo was entdeckt habt, Blitzer oder Staus melden wollt, einfach Hörer in die Hand nehmen und durchklingeln oder ihr schreibt uns ganz bequem eine WhatsApp. Das geht beides an unsere Antenne Koblenz Hotline 0261 98 820 99. Denn gemeinsam machen wir unsere Straßen sicherer. Vielen Dank.
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2: Kurz nach 9:30 haben wir es hier auch aus dem Studio am Friedrich-Ebert-Ring. Wünschen wir natürlich euch einen schönen Tag und einen guten Start in die neue Woche. Hier geht's erstmal gleich passend weiter, natürlich auch mit guter Laune, aber auch mit guter Musik. Wir starten jetzt mit One Republic und Need Your Love. Mein Name ist Allah Schenz und bei allem, was ihr heute macht, wünsche ich viel Spaß.
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Und damit sind die Wachermacher für heute auch schon wieder durch. Ich gebe mein Mikro jetzt weiter an meine Kollegin Lisa Tauchen und die begleitet euch durch den restlichen Vormittag und natürlich auch wieder durch den Mittag hier bei Antenne Koblenz. Spannende Themen hat sie auch wieder mit dabei. Die neuen Arbeitslosenzahlen zum Beispiel sind draußen. Wir schauen, wie es aktuell bei uns in der Region aussieht. Und wir nehmen euch natürlich mit auf die Festung Ehrenbreitstein. Im Landesmuseum gibt es nämlich eine neue Dauerausstellung, die ihr ab sofort besuchen könnt. Also dranbleiben lohnt sich. Lisa Tauchen übernimmt jetzt und ich wünsche euch einen richtig schönen Start in die neue Woche. Bis morgen wieder pünktlich zu den Wachermachern. Mein Name ist Alla Schenz. Hallo.

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2: Im Bendorf, da messen wir aktuell 19 Grad, 18 Grad in Urmitz und in Koblenz auf dem Ahrenberg, da haben wir auch 19 Grad gemessen. Ja, also bis zu 22 Grad können wir heute noch bekommen. Es ist auf jeden Fall frischer heute und die Sonne, die soll eigentlich auch nur heute Vormittag immer noch mal vorbeischauen, obwohl es recht dick bewölkt ist gerade. Denn zum Nachmittag stehen dann Gewitter an. Am Abend soll es aber schon wieder trocken sein. Morgen starten wir dann auch mit dicken Wolken in den Tag. Zum Nachmittag und Abend kommt ein kleines bisschen Regen vorbei bei 23 Grad. Der Mittwoch, der soll dann aber trocken bleiben. Viel Sonne am Vormittag, etwas weniger am Nachmittag bei 23 Grad.
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3: Ich bin Tine Klimach. Nach der Flutkatastrophe im Himalaya ist die Zahl der Toten weiter gestiegen. Nach offiziell bestätigten Zahlen kamen in China und Nepal mindestens 919 Menschen ums Leben. Tausende werden weiterhin vermisst, darunter auch viele Touristen.
4: Nicht nur Suchaktionen nach Vermissten, auch die Versorgung der Überlebenden bleibt schwierig. Überschwemmungen und Erdrutsche haben wichtige Straßen und Brücken zerstört. In Nepal werden jetzt die ersten Opfer der Flutkatastrophe in Massengräbern beigesetzt. Die Entscheidung gilt hier als umstritten, weil die meisten Opfer Hindus sind und nach hinduistischer Tradition eine Einäscherung üblich ist. Vor der Beisetzung werden nach Behördenangaben DNA-Proben, Fotos und weitere Daten der Toten gesichert, damit Angehörige ihre Verwandten später identifizieren lassen können. Aus Kathmandu, Dirk Goddard.
3: Außenminister Johann Wadephul will angesichts globaler Umbrüche und Instabilität die Zusammenarbeit mit Tunesien und Algerien im Wirtschafts- und Sicherheitsbereich stärken. Mit beiden Ländern teile man das Ziel, die Sahelregion nachhaltig zu stabilisieren, erklärte er vor der Abreise zu einem Besuch in beide Länder. Auch eine Beruhigung der Lage im Nahen Osten und der Seewege der arabischen Halbinsel sei für die Versorgung und Sicherheit von größter Bedeutung. Nach dem Fährunglück vor der Insel Zypern, bei dem mindestens 8 Menschen ums Leben kamen, laufen die Ermittlungen zur Ursache. Diese richten sich auch gegen die Besatzung des Katamarans. Der Kapitän und 7 Crewmitglieder wurden nach Angaben der Behörden festgenommen.
5: Die Suche nach Vermissten ist die ganze Nacht über weitergegangen. Flugzeuge, Drohnen, Hubschrauber mit Nachtsichtgeräten und zahlreiche Schiffe waren im Einsatz. Überlebende berichten, das Schiff habe sich plötzlich stark zur Seite geneigt. Unter den Passagieren sei Panik ausgebrochen. Einige Überlebende sagten zudem, die Besatzung habe nicht ausreichend geholfen. Jeder sei auf sich allein gestellt gewesen. Das gesunkene Schiff liegt in einer Tiefe von mehr als 500 Metern. Aus Athen, Takis Zafos.
3: Der historische Tiefstand des Rheins hat ein Autowrack mit menschlichen Knochenresten zum Vorschein gebracht. Bereits Anfang August wurde das Auto von der Feuerwehr in Königswinter im Rhein-Sieg-Kreis entdeckt, wie die Bonner Polizei mitteilte. Darin fanden die Einsatzkräfte Knochenreste. Bislang gäbe es keine Hinweise.

0: Hinweise auf einen vermissten Fall, der mit dem Autowrack in Verbindung stehen könnte, hieß es.
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2: Mit Alla Schenz, guten Tag. In der Neuwieder Stadtbibliothek hat der Lesesommer Rheinland-Pfalz einen neuen Rekord erreicht. 399 Kinder und Jugendliche liehen insgesamt 3.544 Bücher aus und überboten damit den bisherigen Bestwert aus dem vergangenen Jahr. 320 Teilnehmer erhielten eine Urkunde, weil sie mindestens 3 Bücher gelesen und bewertet hatten. Die größte Gruppe stellte die Grundschule Niederbieber mit 51 Kindern. Zum Abschluss gab es ein Fest mit Spiele, Tombola und einer Zaubershow. Mit dem Projekt Ab in die Bib wollen Stadtbibliothek, Kinder- und Jugendbüro und Rhein-Neuwieder Grundschulen die Leseförderung im neuen Schuljahr fortsetzen.
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3: Um 10.03 Uhr werfen wir einen Blick zu euch raus auf die Straßen. Vorsicht auf der A3 Köln Richtung Frankfurt. Zwischen Neuwied und Dierdorf steht ein defektes Fahrzeug in einer Baustelle. Auf der A48 Dreieck Vulkaneifel Richtung Koblenz. Zwischen Polch und Ochtendung steht auch ein defektes Fahrzeug. Dann staut es sich auf der A61 Mönchengladbach Richtung Koblenz. Zwischen Mendig und Pleit 3 Kilometer habt ihr Stau. Da braucht ihr 10 Minuten länger. Und auf der B42 Bonn Richtung Koblenz zwischen Feldkirchen und Neuwied-Ehrlich ist auch dichter Verkehr. 6 Minuten braucht ihr dort länger und ich wünsche euch eine gute Fahrt.
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3: Und ein Caddy blitzt aktuell auf der Karthauser auf dem Karthäuser Hofweg. Hier ist 30 erlaubt und wenn ihr sonst was seht, Staus, Blitzer oder auch andere Gefahren melden wollt, dann schreibt mir auf jeden Fall eine WhatsApp oder klingelt einfach fix durch bei uns auf der Hotline 0261 98 8 20 99 und so machen wir gemeinsam unsere Straßen sicherer. Dankeschön.
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3: Einen wunderschönen Montag wünsche ich euch. Ja, egal wo ihr gerade hin auf dem Weg seid. Der Einkauf zum Wochenstart, weil wir einfach keine Lust mehr auf Resterverwertung nach dem Wochenende haben. Vielleicht auch zum Sport oder wenn ihr doch, so wie ich zum Beispiel, ein bisschen auf der Arbeit produktiv seid. Dann begleite ich euch natürlich mit coolen Themen und dem Antenne Koblenz Supermix. Da hören wir jetzt auch direkt mal rein und starten mit Kamrat und Hug Yourself. Und ich bin Lisa Tauchen und wünsche euch einen sehr erfolgreichen Tag.
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1: Sie ist wahrscheinlich neben der 32608 die bekannteste Telefonnummer Deutschlands, die 112. Schon im Kindergarten lernen wir die Notrufnummer von Feuerwehr und Rettungsdienst. Hier in Koblenz gibt es seit 1910 sogar eine von 6 rheinland-pfälzischen Berufsfeuerwehren. Diese helfen immer, wenn es etwas zu retten, bergen, löschen oder zu schützen gibt. An Rhein und Mosel gibt es sogar ein Löschboot, mit dem zum Beispiel auch die Brandbekämpfung auf dem Wasser stattfinden kann. Tatsächlich kann man in allen europäischen Ländern über die 112 Feuerwehr, Rettungsdienst und sogar auch die Polizei erreichen. Denn die Leitstelle kann die Anrufer je nach Problem an die entsprechende Rettungseinheit übermitteln. Solltet ihr euch in einem Notfall also nicht sicher sein, wer der richtige Ansprechpartner für eure Situation ist, macht ihr mit der 112 definitiv nichts falsch. Dabei sollte man die bekannten 5W-Fragen im besten Fall beantworten. Wo ist es passiert? Was ist passiert? Wie viele verletzte Personen? Welche Verletzungen haben diese Personen? Und warten auf Rückfragen. Übrigens, solltet ihr mal die amerikanische Notrufnummer, also die 911, wählen, werdet ihr auch hier in Europa automatisch mit der 112 verbunden. Also wenn ein Tourist aus New York mal vor dem Wasserstrahl des Schengelbrunnens fliehen muss und dabei seinen Fuß umknickt, wird er trotzdem mit dem Krankenwagen zum Marien- oder Camperhof gebracht. Alles bestimmt schon mal passiert. Unsere Zahl des Tages, die 112.
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2: Der Finanztipp auch heute wieder wie immer mit Patricia Hartz von der VR-Bank Rhein-Ahr Eifel. Patricia, heute die Frage: Wie baue ich mir ein finanzielles Polster auf?
3: Ein finanzielles Polster gibt dir Sicherheit, wenn plötzlich etwas kaputt geht, dein Einkommen ausfällt oder eine unerwartete Rechnung kommt. Am besten legst du dafür regelmäßig einen festen Betrag zurück. Auch wenn es am Anfang nur 25 oder 50 Euro im Monat sind. Wichtig ist, dass du das Geld getrennt von deinem alltäglichen Girokonto aufbewahrst. Zum Beispiel auf einem Tagesgeldkonto. So kommst du im Notfall schnell heran, gibst es aber nicht versehentlich für den nächsten Einkauf aus. Als grobe Orientierung kannst du zunächst einen Monatsbetrag deiner regelmäßigen Ausgaben ansparen und das Polster später weiter ausbauen. Entscheidend ist nicht, sofort eine große Summe zu erreichen, sondern konsequent anzufangen und dran zu bleiben.
2: Danke, Patricia, und wir hören uns dann wieder beim nächsten Mal.
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3: In Braubach, da messen wir aktuell 19 Grad, 18 Grad in Urbar und in Koblenz, Asterstein, da haben wir auch 19 Grad gemessen. Bis zu 22 Grad können wir heute noch bekommen. Die Sonne, die kommt jetzt doch immer mal wieder zwischen den Wolken durch. Aber heute Nachmittag steht dann ordentlich Regen und Gewitter an. Zum Abend soll es aber schon wieder trocken sein und morgen starten wir sehr bewölkt in den Tag. 23 Grad bekommen wir maximal mit ein klein bisschen Regen am Nachmittag und Abend. Der Mittwoch, der bleibt dann trocken. So, wir starten mit ganz viel Sonne am Nachmittag, dann aber ganz viele Wolken bei 23 Grad.
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4: Mit aller Schenz, guten Tag. In der Neuwieder Stadtbibliothek hat der Lesesommer Rheinland-Pfalz einen neuen Rekord erreicht. 399 Kinder und Jugendliche liehen insgesamt 3.544 Bücher aus und überboten damit den bisherigen Bestwert aus dem vergangenen Jahr. 320 Teilnehmer erhielten eine Urkunde, weil sie mindestens 3 Bücher gelesen und bewertet hatten. Die größte Gruppe stellte die Grundschule Niederbieber mit 51 Kindern. Zum Abschluss gab es ein Fest mit Spiele, Tombola und einer Zaubershow. Mit dem Projekt Ab in die Bib wollen Stadtbibliothek, Kinder- und Jugendbüro und 3 Neuwieder Grundschulen die Leseförderung im neuen Schuljahr fortsetzen. Vor der Stadtverwaltung Main wird die Basalttreppe wegen loser Platten saniert. Dafür wird die Treppe ab heute bis einschließlich 9. September gesperrt. Der Zugang zum Rathaus bleibt während der Arbeiten möglich. Bürger können dafür den Eingang über die Hahnengasse nutzen. Die Stadt Main bittet um Verständnis für die vorübergehende Einschränkung. In Hörgrenzhausen startet im September ein neuer B2-Abendsprachkurs für Zugewanderte. Das Jugendkultur- und Bürgerzentrum Zweite Heimat bietet den Kurs ab morgen an. Der Unterricht findet montags bis donnerstags von 17.30 Uhr bis 19.45 Uhr statt und dauert voraussichtlich ein Jahr. Die Teilnahme ist kostenlos und auf 15 Personen begrenzt. Am Ende steht eine verpflichtende B2-Prüfung. Bei Bestehen gibt es ein deutschlandweit anerkanntes Zertifikat. Anmeldungen sind ab sofort beim Jugend-, Kultur- und Bürgerzentrum Zweite Heimat möglich.
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3: Und wir schauen zu euch auf die Straßen. Vorsicht auf der A3 Köln Richtung Frankfurt zwischen Neuwied und Dierdorf steht ein defektes Fahrzeug in einer Baustelle. Es staut sich auf der A61 Mönchengladbach Richtung Koblenz zwischen Mendig und Pleit. 3 Kilometer Stau, 10 Minuten braucht ihr länger. Und auf der B42 Bonn Richtung Koblenz zwischen Feldkirchen und Neuwied irrliches dichter Verkehr. 6 Minuten plant ihr mehr ein und dann kommt ihr gut an.
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3: Ein Caddy blitzt auf der Karthause, auf der Karthäuser Hofweg. Hier 30 erlaubt und wenn ihr sonst was seht, Staus, Blitzer oder auch andere Gefahren melden wollt, nicht zögern, mir eine WhatsApp schreiben oder kurz durchklingeln bei uns auf der Hotline. 0261 98 820 99. Und so machen wir gemeinsam unsere Straßen sicherer. Dankeschön.
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1: Antenne Koblenz, hier der Supermix. Wir sind hier im Tierheim Main und sprechen heute mit
2: Christiane Hartkopf.
1: Welches Tier haben wir denn hier vor uns?
2: Wir sind jetzt gerade im Zimmer von der Susi. Susi ist eine kleine, zarte, fast ganz schwarze Schönheit. Sie hat einen kleinen weißen Brustfleck, ungefähr 1,5 Jahre alt. Sie kam im Herbst 24 als Fundtier zu uns, als ganz, ganz kleines Katzenkind mit gelähmten Hinterbeinen. Es wurde dann ein Trauma in der Wirbelsäule festgestellt. Ein Stück weit ist es ausgeheilt, aber nicht ganz. Das heißt, sie wird immer Schwierigkeiten beim Springen und Laufen haben. Ich meine, sie läuft, sie klettert. Was dieses Trauma außerdem noch nach sich gezogen hat, und das wird vermutlich auch so bleiben. Sie wird ihr Leben lang auf Medikamente angewiesen sein, die die Blase unterstützen. Das heißt, ihr muss 4 bis 5 Mal täglich die Blase ausmassiert werden. Klingt total gewaltig. Allerdings ist das mittlerweile sowohl für uns als auch für Susi einfach eine Routine, die innerhalb von 2 Minuten erledigt ist. Und wenn man das ein paar Mal gemacht hat, dann ist es auch wirklich nicht schwierig. Und da werden wir mögliche Interessenten auch wirklich, wirklich gut begleiten, weil uns das natürlich allen am Herzen liegt, dass man gut mit dieser Aufgabe klarkommt. Sie braucht nicht so unbedingt andere Katzen zum Glücklichsein. Sie braucht Menschen mit Zeit, die halt wirklich verlässlich dieses mehrmals täglich anfallende Blase ausmassieren leisten können. Aber sie ist sehr verschmust und verspielt und freut sich sicher über ein ganz, ganz tolles Zuhause.
1: Wenn sich die Hörer jetzt denken, das hier interessiert mich, wie können sie sich melden?
2: Sie können sich auf jeden Fall gerne telefonisch bei uns melden unter 02651 77438 oder auch per Mail an info@tierheim-mayen.de.
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2: In Mendig, da messen wir aktuell 20 Grad. 19 Grad in Gruft und in Koblenz-Gülz, da haben wir auch 20 Grad gemessen. Bis zu 22 Grad können wir heute noch bekommen. Aktuell scheint die Sonne hier am Friedrich-Ebert-Ring auf jeden Fall so richtig schön. Doch heute Nachmittag wird es dann zuziehen und Gewitter stehen an. Zum Abend sollen die dann aber auch schon wieder aufhören. Morgen starten wir recht bewölkt in den Tag. Dann kommt am Nachmittag einiges an Regen auf uns zu. Bei 23 Grad maximal. Auch der Mittwoch wird so ähnlich aussehen. 23 Grad bekommen wir. Viel Sonne am Vormittag, viel Wolken am Nachmittag.
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3: Ich bin Tine Klimach. Endspurt im Wahlkampf vor der Landtagswahl in Sachsen-Anhalt. CDU-Ministerpräsident Sven Schulze bekommt heute Unterstützung von Bundeskanzler Friedrich Merz. Der Bundesvorsitzende der CDU wird heute bei einem Wahlkampftermin in Quedlinburg im Harz erwartet.
4: Mit Werten um 40% ist die AfD in Umfragen etwa doppelt so stark wie die CDU von Sachsen-Anhalts Ministerpräsident Schulze. Erstmals in der Geschichte der Bundesrepublik könnte eine als rechtsextrem eingestufte Partei auf Landesebene an die Macht kommen. Im ARD-Sommerinterview warnte Kanzler Merz auch vor den wirtschaftlichen Folgen. Er könne sich nicht vorstellen, dass noch internationale Investoren mit einem AfD-Ministerpräsidenten zu einem Spatenstich kommen würden, um in dem Bundesland ein neues Unternehmen anzusiedeln, so Merz. Katrin Müller, Nachrichtenredaktion.
3: Zehntausende Arbeitsplätze sind bedroht, 4 Werke stehen auf dem Prüfstand. Bei Volkswagen gibt es gewaltigen Gesprächsbedarf. Nach einer Reihe von Betriebsversammlungen steht bei VW heute in Hannover das vorerst letzte dieser Treffen zwischen Vorstand und Belegschaft an.
5: Europas größter Autobauer steckt tief in der Krise. Mit Einsparungen will die Konzernführung die Kosten senken und die Wettbewerbsfähigkeit verbessern. Diese Pläne hatte Konzernchef Oliver Blume bei Betriebsversammlungen an mehreren Standorten bereits verteidigt. Beruhigen konnte er die Belegschaft natürlich nicht. Tausende bangen um ihre Jobs. Auch das Werk in Hannover, wo Blume heute ist, steht auf der Kippe. Noch in dieser Woche könnte der Sparkurs konkreter werden. Am Freitag tagt der VW-Aufsichtsrat. Diana Kramer, Nachrichtenredaktion.
3: Die Zahl der Todesopfer infolge der Flutkatastrophe in Nepal ist auf über 900 gestiegen. Das teilte der dortige Katastrophenschutz mit. Zusammen mit den offiziell bestätigten Zahlen aus dem Katastrophengebiet in China haben mindestens 919 Menschen ihr Leben verloren. Insgesamt sind weiter tausende Rettungskräfte im Einsatz, um Opfer zu finden und zu bergen. Je nach Alter und Region gibt es in Deutschland eine unterschiedliche Geschlechterverteilung. Das geht aus den Daten des Statistischen Bundesamtes hervor. So gibt es in den jüngeren Altersgruppen deutlich mehr Männer, während Frauen bei den Älteren in der Überzahl sind. Besonders viele Männer gibt es bei den 18- bis 29-Jährigen. Zum Jahresende kamen in dieser Altersgruppe deutschlandweit nur 912 Frauen auf 1000 Männer. Ein Grund dafür sei, dass grundsätzlich etwa 5% mehr Jungen als Mädchen geboren werden, sagen die Statistiker.
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6: Mit Ala Schenz, guten Tag. In Mendig hat Rock am Sumpf auch in diesem Jahr zahlreiche Besucher an die Thürer Dorfscheune gelockt. Das Benefizfestival, das 2014 von einer Thürer Firmengruppe ins Leben gerufen wurde, bot Musik für mehrere Generationen. Mit dabei waren unter anderem die Nachwuchsbands Donnerwerk, die Andys sowie die Houseband Red Dot. Den Abschluss bildeten die Moonshiners aus Kottenheim mit einer Mischung aus Rock, Pop, Soul und kölschen Tönen. Der Erlös des Festivals kommt in diesem Jahr der Elterninitiative Krebskranker Kinder zugute.
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2: Um 11.03 Uhr schauen wir zu euch auf die Straßen. Vorsicht auf der

0: A3 Köln Richtung Frankfurt zwischen Neuwied und Dierdorf. Hier steht ein defektes Fahrzeug. Und auf der A48 in Dernbach Richtung Koblenz zwischen Dreieck Dernbach und Bendorf-Neuwied habt ihr 4 Kilometer Stau und musst 35 Minuten mehr einplanen. Also ich hoffe, ihr kommt gut an.
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0: Ein Caddy blitzt aktuell auf der Karthause, auf dem Karthäuser Hofweg. Hier ist 30 erlaubt. Und wenn ihr sonst was seht, Staus, Blitzer oder auch andere Gefahren melden wollt, nicht zögern, mir eine WhatsApp schreiben oder kurz durchklingeln. Und zwar unter 0261 98 820 99. Und ich wünsche euch eine gute Fahrt.
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0: Und das ist Montag, um ganz genau zu sein, der 31. August um kurz nach 11 und wir sind praktisch im September. Wie war denn der August so zu euch? Also das Wetter nach Stand heute ist ja aktuell nicht ganz so lieb zu uns, aber eigentlich passt das ja auch ganz gut zum Thema. Denn da ich weiß, was euch interessiert, und zwar wer alles nicht so lieb war in der Antenne-Region, habe ich mal die wichtigsten Blaulichtmeldungen aus der Region zusammengesucht und die hört ihr gleich im neuen Polizeireport. Doch vorher starten wir natürlich wieder in den Supermix. Und zwar mit Conor Skinner und seinem aktuellen Hit Find You. Ich bin Lisa Tauchen. Hi.
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1: Mit Lisa Tauchen, guten Tag. Auf der L335 zwischen Braubach und Dachsenhausen sind bei einem Verkehrsunfall 3 Menschen verletzt worden. Nach Angaben der Polizei geriet am 27. August gegen 12.45 Uhr ein Auto aus bislang ungeklärter Ursache auf die Gegenfahrbahn und stieß mit einem entgegenkommenden Fahrzeug zusammen. 2 Menschen wurden leicht verletzt. Eine weitere Person erlitt schwere, aber nicht lebensgefährliche Verletzungen. Die Verletzten wurden in umliegende Krankenhäuser gebracht. Beide Fahrzeuge wurden stark beschädigt und mussten abgeschleppt werden. Die L335 war wegen des Unfalls mehr als eine Stunde vollständig gesperrt. Am Freitag hat die Polizei in der Koblenzer Innenstadt verstärkt Fahrrad- und E-Scooter kontrolliert. Im Mittelpunkt stand die Löhrstraße, wo wiederholt Beschwerden über unerlaubtes Fahren in einer Fußgängerzone eingegangen waren. Nach Angaben der Polizei fühlten sich Fußgänger dadurch teilweise gestört oder gefährdet. Die Beamten stellten mehrere Verstöße fest und sprachen kostenpflichtige Warnungen aus. Zudem führten sie mit Kindern Gespräche über Verkehrsregeln und Rücksichtsnahme. Die Polizei weist darauf hin, dass Fußgängerzonen grundsätzlich dem Fußverkehr vorbehalten sind und künftig weitere Kontrollen in Koblenz angekündigt sind. Im Raum Neuwied sind am Freitagvormittag mehrere Personen beim mutmaßlichen Sammeln von Spenden aufgefallen. Nach Angaben der Polizei traten sie unter anderem an einem Supermarkt in Feldkirchen und Neuwied auf. Sie sollen Geld für eine Schule für gehörlose Menschen gesammelt haben, wobei der angegebene Zweck derzeit nicht bestätigt werden kann. Als ein Bürger ankündigte, die Polizei zu verständigen, verließen die Personen den jeweiligen Ort. Die Polizei rät deshalb, bei solchen Sammlungen vorsichtig zu sein und im Zweifel kein Bargeld zu geben. Verdächtige Beobachtungen sollen der Polizei gemeldet werden.
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2: In Mayen messen wir aktuell 19 Grad, 18 Grad in Kettich und in der Koblenzer Goldgrube haben wir auch 19 Grad gemessen. Bis zu 22 Grad können wir heute noch bekommen. Aktuell sind die Wolken dann doch wieder ein bisschen aktiver am Himmel und zum Nachmittag steht auch noch ein Gewitter an. Morgen wird es dann recht bewölkt, zum Nachmittag kommt die Sonne raus, aber es kann auch ein bisschen Regen vorbeikommen bei 23 Grad. Der Mittwoch wird trocken, wir starten mit Sonne, wir enden mit Wolken, ganz einfach bei 23 Grad.
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3: Mit Ala Schenz, guten Tag. In Mendig hat Rock am Sumpf auch in diesem Jahr zahlreiche Besucher an die Thürer Dorfscheune gelockt. Das Benefizfestival, das 2014 von einer Thürer Firmengruppe ins Leben gerufen wurde, bot Musik für mehrere Generationen. Mit dabei waren unter anderem die Nachwuchsbands Donnerwerk, die Andys sowie die Houseband Red Dot. Den Abschluss bildeten die Moonshiners aus Kottenheim mit einer Mischung aus Rock, Pop, Soul und kölschen Tönen. Der Erlös des Festivals kommt in diesem Jahr der Elterninitiative Krebskranker Kinder zugute. In Koblenz wird ein ausgefallenes Konzert der Kulturstufen nachgeholt. Die Veranstaltung findet am Mittwoch ab 19 Uhr an den Schlossstufen statt. Mit dabei sind die Hip-Hop-Crew Aikaramba und der Jazzclub, die bereits für den ausgefallenen Termin im August geplant waren. Der Eintritt zum Konzert ist frei. Auch die Uferbar ist zu den gewohnten Zeiten geöffnet. Weitere Informationen gibt es beim Kultur- und Schulverwaltungsamt der Stadt Koblenz. In Neuwied dreht sich ab September alles um die technischen Ideen von Leonardo da Vinci. Die Stadtgalerie Mennonitenkirche zeigt die Ausstellung Leonardo da Vincis Maschinen. Zu sehen sind mehr als 40 große Modelle aus Holz, die nach seinen Zeichnungen gebaut wurden. Darunter sind Kräne, Flaschenzüge, Fluggeräte und verschiedene mechanische Geräte. Viele der Modelle funktionieren tatsächlich und können von Besuchern ausprobiert werden. Eröffnet wird die Ausstellung morgen um 19 Uhr. Sie läuft anschließend bis zum 1. November.
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2: Und da habe ich aktuell eine größere Staumeldung für euch. Auf der A48 in Dernbach Richtung Koblenz zwischen Dreieck Dernbach und Bendorf-Neuwied habt ihr 4 Kilometer Stau. Und da müsst ihr mal so 35 Minuten mehr einplanen. Und ich hoffe, ihr kommt gut an.
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2: Ein Caddy blitzt auf der Karthause, auf dem Karthäuser Hofweg. Hier ist 30 erlaubt. Und wenn ihr sonst was seht, Stause, Blitzer oder auch andere Gefahren melden wollt, dann mir eine WhatsApp schreiben oder schnell durchklingeln unter 0261 988 20 99. Und so machen wir gemeinsam unsere Straßen sicherer. Dankeschön.
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1: Mit Lenz Göbels, hallo. Zum Ende des Monats öffnet der DRK-Kreisverband im Koblenzer Rauental seine Türen. Heute könnt ihr in der Ferdinand-Sauerbruch-Straße 12 von 10.30 Uhr bis 15.30 Uhr Blut spenden. Direkt zum Start in den neuen Monat macht das Blutspendenmobil Halt in der Koblenzer Innenstadt. Am Zentralplatz könnt ihr morgen und übermorgen jeweils von 11 bis 17 Uhr Blut spenden. Ebenfalls am morgigen 1. September öffnet das Berufsbildungswerk in Neuwied-Heimbach weiß seine Türen. In der Stiftstraße 1 könnt ihr von 17 bis 20 Uhr Blut spenden. Einen Tag später gibt es dann gleich zwei weitere Möglichkeiten. In Koblenz-Rübenach öffnet die Schützenhalle in der Anderbachstraße 22 von 16 bis 19 Uhr. Und in Andernach, da könnt ihr in der Mittelrheinhalle in der Konrad-Adenauer-Allee von 16 bis 20 Uhr Blut spenden. Am Donnerstag macht das Blutspendemobil Halt in Hörgrenzhausen. In den Westerwalder Arkaden in der Schillerstraße 19 könnt ihr von 13 bis 19 Uhr Blut spenden. Zum Ende der ersten Septemberwoche öffnet das Bürgerhaus in Neuwied-Tornei noch einmal seine Türen. In der Westpreußenstraße 1 könnt ihr am 4. September von 16 bis 19.30 Uhr Blut spenden. Auch am 7. September gibt es eine Möglichkeit in Neuwied. Das evangelische Gemeindehaus in der Diodorfer Straße 65 ist von 15 bis 19 Uhr für alle Spender geöffnet. Und wenn eine Blutspende dabei ist in der nächsten Woche oder in der übernächsten, die wir noch nicht erwähnt haben, dann könnt ihr uns das gerne melden. Entweder per E-Mail an redaktion@antenne-koblenz.de oder per WhatsApp direkt live ins Studio unter 0261 988 2099. Eure Blutspendetermine in der Region.
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1: Ein verletzender Kommentar im Klassenchat, ein bloßstellendes Foto auf Social Media, Cybermobbing findet digital statt, die Folgen aber sind real. In einer kostenlosen digitalen Schulstunde für die Klassen 5 bis 8 lernen Jugendliche am 17. September solche Dynamiken zu erkennen und zu durchbrechen. Hendrik Enderlein.
2: Unter dem Motto Online gemobbt, real verletzt, gemeinsam gegen Cybermobbing laden ClickSafe, die Aktion Mensch und Nummer gegen Kummer am 17. September zu einem interaktiven Livestream-Format ein. Christina Marx von der Aktion Mensch.
3: Aus unserer Studienarbeit wissen wir, dass fast jeder zweite junge Mensch von Mobbing betroffen ist. Und die Schule ist dabei der häufigste soziale Kontext von Mobbing, gefolgt von Cybermobbing auf Platz 2. Und genau diesen Missstand möchten wir mit der Schulstunde adressieren. Gemeinsam mit unseren Partnern sensibilisieren wir Jugendliche für das Thema Cybermobbing, stärken sie im Umgang damit und informieren über Unterstützungsangebote.
2: Begleitet wird der interaktive Livestream von Unterrichtsmaterial, das hilft, die Medienkompetenz zu stärken und Raum für Diskussion und Reflexion weit über die digitale Schulstunde hinaus zu schaffen.
3: Jede und jeder kann etwas tun, um Cybermobbing zu stoppen. Nicht wegschauen, Betroffenen zur Seite stehen und Unterstützung holen. Die digitale Schulstunde soll Schulen dabei helfen, ein Ort zu werden, an dem junge Menschen offen über ihre Erfahrungen sprechen können. Besonders wichtig ist uns, dass alle Jugendlichen dabei sein können. Deshalb wird der Livestream zum Beispiel in Gebärdensprache übersetzt und wir bieten Materialien in einfacher Sprache an.
2: An alle Eltern von Kindern der Klassen 5 bis 8 oder an alle Lehrkräfte, die zuhören. Machen Sie Ihre Schule am besten gleich auf die ClickSafe-Schulstunde aufmerksam und melden Sie sich an. Lehrkräfte können ihre Klassen noch bis zum 11. September kostenlos registrieren.
1: Alle Informationen und das Formular zur Anmeldung finden Sie auf clicksafe.de. Noch einmal, Anmeldeschluss ist der 11. September.
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2: In Polch, da messen wir aktuell 20 Grad, 19 Grad in Saffig und in Koblenz-Neuendorf haben wir auch 20 Grad gemessen. Bis zu 22 Grad können wir heute noch bekommen. Ja, aktuell ist es dann wieder doch recht grau draußen. Das wechselt heute vor allem am Vormittag und bis zum Mittag noch relativ viel. Aber am Nachmittag steht dann ein dickes Gewitter an. Morgen starten wir bewölkt in den Tag. Zum Nachmittag kommt die Sonne, aber auch ein bisschen Regen vorbei bei 23 Grad. Der Mittwoch, der ist dann trocken. Wir starten mit ganz viel Sonne. Am Nachmittag kommen die Wolken bei 23 Grad.
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3: Ich bin Tine Klimach. Die Finanznöte der Pflegeversicherung spitzen sich angesichts stark steigender Ausgaben weiter zu. In der ersten Jahreshälfte lief ein Defizit von 770 Millionen Euro auf, teilte der Spitzenverband der gesetzlichen Krankenkassen mit, der auch die Pflegekassen vertritt. Verbandschef Oliver Blatt sagte, es herrsche Alarmstufe Rot.
4: Die Ausgaben seien im Moment dreimal so hoch wie die Einnahmen, sagt der GKV-Chef. Das könne und werde auf Dauer so nicht funktionieren. Schon für Oktober rechnen die Pflegekassen damit, dass das Geld nicht mehr reicht, um die Pflegeleistungen voll zu finanzieren. Hauptgrund sei die steigende Zahl an Menschen, die Leistungen zur Pflegeversicherung bekommen. Inzwischen seien das fast 6 Millionen Personen. Der Verband fordert die Politik auf, schnell zu handeln, damit die Pflege nicht selbst zum kompletten Pflegefall wird. Diana Kramer, Nachrichtenredaktion.
3: Knapp eine Woche vor der Landtagswahl in Sachsen-Anhalt absolviert Bundeskanzler Friedrich Merz dort seinen ersten Wahlkampftermin. In Quedlinburg im Harz nimmt er am Abend an einer Gesprächsrunde mit Kandidaten für den Landtag teil. Er wird von Ministerpräsident Schulz durch den Schlossgarten geführt und äußert sich dann gemeinsam mit dem CDU-Spitzenkandidaten vor Kameras. Nach dem Fährunglück vor der Insel Zypern, bei dem mindestens 8 Menschen ums Leben kamen, laufen die Ermittlungen zur Ursache. Diese richten sich auch gegen die Besatzung des Katamarans. Der Kapitän und 7 Crewmitglieder wurden nach Angaben der Behörden festgenommen.
5: Die Suche nach Vermissten ist die ganze Nacht über weitergegangen. Flugzeuge, Drohnen, Hubschrauber mit Nachtsichtgeräten und zahlreiche Schiffe waren im Einsatz. Überlebende berichten, das Schiff habe sich plötzlich stark zur Seite geneigt. Unter den Passagieren sei Panik ausgebrochen. Einige Überlebende sagten zudem, die Besatzung habe nicht ausreichend geholfen. Jeder sei auf sich allein gestellt gewesen. Aus Athen, Takis Zafos.
3: In Polen werden die Preise für Benzin und Diesel morgen deutlich steigen. Mit dem Ende der polnischen Schulferien läuft auch die Gültigkeit des Spritpreispakets aus. Der aktuell festgelegte Maximalpreis lag für den Liter Normalbenzin bei umgerechnet etwa 1,54 Euro. Für Diesel bei umgerechnet 1,70 Euro, wie das Energieministerium bekannt gab. Nach Schätzungen dürften sich die Preise nach Ablauf des Tankrabatts umgerechnet um bis zu 20 Cent pro Liter erhöhen.
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6: Mit aller Schenz, guten Tag. In der Neuwieder Stadtbibliothek hat der Lesesommer Rheinland-Pfalz einen neuen Rekord erreicht. 399 Kinder und Jugendliche liehen insgesamt 3.544 Bücher aus und überboten damit den bisherigen Bestwert aus dem vergangenen Jahr. 320 Teilnehmer erhielten eine Urkunde, weil sie mindestens 3 Bücher gelesen und bewertet hatten. Die größte Gruppe stellte die Grundschule Niederbieber mit 51 Kindern. Zum Abschluss gab es ein Fest mit Spiele, Tombola und einer Zaubershow. Mit dem Projekt Ab in die Bib wollen Stadtbibliothek, Kinder- und Jugendbüro und 3 Neuwieder Grundschulen die Leseförderung im neuen Schuljahr fortsetzen.
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2: Und da müsst ihr vorsichtig fahren auf der A48 Dernbach Richtung Koblenz. Zwischen Dreieck Dernbach und Hörgrenzhausen läuft eine Unfallaufnahme. Dort könnte sich ein Stau bilden, also seid vorsichtig unterwegs. Wo es sich bereits staut, ist auf der A48 Dernbach Richtung Koblenz. Zwischen Dreieck Dernbach und Bendorf-Neuwied. 5 Kilometer habt ihr hier Stau, 36 Minuten braucht ihr länger. Dann auf der A61 einmal Ludwigshafen Richtung Koblenz zwischen Emmelshausen und Boppard 2 Kilometer Stau und dann nochmal Koblenz Richtung Mönchengladbach zwischen Pleit und Gruft auch 2 Kilometer Stau. Hier braucht ihr eine Viertelstunde länger und ich hoffe, ihr kommt gut an.
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2: Blitzer habe ich gerade keinen für euch, doch wenn ihr was seht, Staus, Blitzer oder auch andere Gefahren melden wollt, dann auf jeden Fall mir eine WhatsApp ins Studio schreiben oder einfach kurz durchklingeln bei uns auf der Hotline 0261 98 8 20 99.

0: 92 und ich wünsche euch eine gute Fahrt.
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0: Es ist kurz nach 12 an diesem Montag und das ist der letzte Tag im August. Wir schauen auf den September, aber bevor wir nach vorne schauen, schauen wir erst nochmal zurück, denn die Zahl der Arbeitslosen in Koblenz und der Region ist im August im Vergleich zum Vormonat leicht gesunken. Auch im Vergleich zum vergangenen Jahr gibt es eine kleine, jedoch positive Entwicklung. Wie sich die Zahlen genau entwickelt haben, das hören wir gleich nach 3 Hits am Stück, denn zuerst starten wir in den Supermix mit einem meiner absoluten Favoriten, Bibi Rexha und im aktuellen Hit New Religion. Und ich bin Lisa Tauchen, einen schönen Mittag euch.
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0: Ihr hört Antenne Koblenz hier im Supermix und gleich geht's weiter mit Miles Smith und Nice to Meet You. Doch vorher schauen wir auf die aktuellen Arbeitslosenzahlen, denn die Zahl der Arbeitslosen in Koblenz und der Region ist im August im Vergleich zum Vormonat leicht gesunken. Auch im Vergleich zum vergangenen Jahr gibt es eine kleine, jedoch positive Entwicklung. Denise Peter, Pressesprecherin der Agentur für Arbeit Koblenz-Mayen, hat die aktuellen Zahlen eingeordnet.
1: Für das nördliche Rheinland-Pfalz verzeichneten die Agenturen für Arbeit Koblenz Mayen und Rhein-Wied-Westerwald im August insgesamt 30.918 arbeitslose Menschen. Die sind 530 weniger als im Vormonat. Gegenüber 2025 sind 273 Menschen weniger arbeitslos. Im Bezirk Koblenz-Mayen liegt die Arbeitslosenquote bei 4,6%, für Rhein-Wied-Westerwald bei 4,9%. Die beiden Agenturen verzeichneten für den Juli einen Bestand von 8.941 Arbeitsstellen.
0: Die Entwicklung im August fällt also insgesamt leicht positiv aus. Wie sich der Arbeitsmarkt derzeit entwickelt, erklärt Denise Peter noch einmal genauer.
1: Der Arbeitsmarkt im nördlichen Rheinland-Pfalz hat sich im August insgesamt recht stabil entwickelt. Regional sehen wir zwar leichte Unterschiede, größere Ausschläge gibt es aber nicht. Insgesamt zeigt sich der Arbeitsmarkt damit während der Sommermonate stabil. Auffällig sind im August vor allem die typischen Übergänge bei jungen Menschen. Viele Ausbildungen sind in den vergangenen Wochen zu Ende gegangen und nicht immer schließt sich unmittelbar der nächste berufliche Schritt an. Einige junge Erwachsene suchen einen neuen Arbeitgeber, andere möchten eine weitere Ausbildung beginnen oder planen ein Studium. Für viele ist die Arbeitslosenmeldung deshalb nur eine kurze Zwischenstation. Gleichzeitig bleibt die wirtschaftliche Entwicklung insgesamt verhalten und die Unternehmen agieren bei Neuanstellungen weiterhin eher vorsichtig. Die Unternehmen in der Region suchen weiterhin Mitarbeitende. Dabei sehen wir im August teilweise wieder mehr neue Stellenmeldungen als im Vormonat. Besonders gefragt sind Arbeitskräfte unter anderem in den wirtschaftlichen Dienstleistungen, im Gesundheits- und Sozialwesen, im Handel, im verarbeitenden Gewerbe und im Bau. Die Nachfrage ist also weiterhin vorhanden, auch wenn wir insgesamt noch keine deutliche Belebung auf dem Arbeitsmarkt sehen. Auch Ende August ist der Ausbildungsmarkt noch längst nicht abgeschlossen. In allen Teilen unseres Agenturbezirks gibt es noch freie Ausbildungs- und duale Studienplätze. Gerade für Jugendliche, die bisher noch nichts gefunden haben, bestehen deshalb weiterhin gute Chancen. Ein Ausbildungsstart ist bei vielen Unternehmen auch in den kommenden Wochen noch möglich.
0: Soweit die Prognose. Wer noch auf der Suche nach einer passenden Stelle ist, kann die Beratungs- und Qualifizierungsangebote der Agentur für Arbeit nutzen.

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2: In Pleit, da messen wir aktuell 21 Grad. 20 Grad in Rehns und in Koblenz-Niederberg haben wir auch 21 Grad gemessen. Das ist auch schon fast unser Temperaturmaximum für heute. Aktuell ist das noch so ein Mix aus Sonne und Wolken, doch zum Nachmittag steht ein Gewitter an. Morgen starten wir dann sehr bewölkt in den Tag, doch zum Nachmittag kommt einiges an Regen auf uns zu bei 23 Grad. Der Mittwoch, der startet sonnig, aber zum Nachmittag kommen viele Wolken. Es bleibt trocken bei 23 Grad.
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3: Mit aller Schenz, guten Tag. In der Neuwieder Stadtbibliothek hat der Lesesommer Rheinland-Pfalz einen neuen Rekord erreicht. 399 Kinder und Jugendliche liehen insgesamt 3.544 Bücher aus und überboten damit den bisherigen Bestwert aus dem vergangenen Jahr. 320 Teilnehmer erhielten eine Urkunde, weil sie mindestens 3 Bücher gelesen und bewertet hatten. Die größte Gruppe stellte die Grundschule Niederbieber mit 51 Kindern. Zum Abschluss gab es ein Fest mit Spiele, Tombola und einer Zaubershow. Mit dem Projekt Ab in die Bib wollen Stadtbibliothek, Kinder- und Jugendbüro und 3 Neuwieder Grundschulen die Leseförderung im neuen Schuljahr fortsetzen. Vor der Stadtverwaltung Main wird die Basalttreppe wegen loser Platten saniert. Dafür wird die Treppe ab heute bis einschließlich 9. September gesperrt. Der Zugang zum Rathaus bleibt während der Arbeiten möglich. Bürger können dafür den Eingang über die Hahnengasse nutzen. Die Stadt Main bittet um Verständnis für die vorübergehende Einschränkung. In Hörgrenzhausen startet im September ein neuer B2-Abendsprachkurs für Zugewanderte. Das Jugendkultur- und Bürgerzentrum Zweite Heimat bietet den Kurs ab morgen an. Der Unterricht findet montags bis donnerstags von 17.30 Uhr bis 19.45 Uhr statt und dauert voraussichtlich ein Jahr. Die Teilnahme ist kostenlos und auf 15 Personen begrenzt. Am Ende steht eine verpflichtende B2-Prüfung. Bei Bestehen gibt es ein deutschlandweit anerkanntes Zertifikat. Anmeldungen sind ab sofort beim Jugend-, Kultur- und Bürgerzentrum Zweite Heimat möglich.
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2: Und da müsst ihr vorsichtig fahren auf der A48 Dernbach Richtung Koblenz. Zwischen Dreieck Dernbach und Hörgrenzhausen ist ein Unfall passiert. Hier läuft die Unfallaufnahme und es herrscht Staugefahr. Wo bereits Stau ist, das ist auf der A48 Dernbach Richtung Koblenz. Zwischen Dreieck Dernbach und Bendorf-Neuwied. 5 Kilometer hier Stau, 36 Minuten braucht ihr länger. Auf der A61 haben wir einmal Ludwigshafen Richtung Koblenz. Zwischen Emmelshausen und Boppard 2 Kilometer Stau. Und dann nochmal Koblenz Richtung Mönchengladbach zwischen Pleit und Kruft. Auch 2 Kilometer Stau. 15 Minuten solltet ihr mehr einplanen und dann kommt ihr gut an.
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2: Blitzer habe ich aktuell keine für euch, doch wenn ihr was seht, Staus, Blitzer oder auch andere Gefahren melden wollt, dann auf jeden Fall mir eine WhatsApp schreiben oder kurz durchklingeln bei unserer Hotline 0261 988 2099 und so machen wir gemeinsam unsere Straßen sicherer. Dankeschön.
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1: Mit Lisa Tauchen, hallo. Klimaschutz, Digitalisierung und die Arbeitswelt von morgen. Darum geht's bei der Veranstaltung an der Universität Koblenz. Am Mittwoch können sich Unternehmen und Forschende ab 13 Uhr über aktuelle Herausforderungen und mögliche Lösungen austauschen. In 4 Themenforen geht es unter anderem um hitzefeste Arbeitsplätze, einen sparsamen Umgang mit Rohstoffen und Veränderungen im Betrieb. Auch digitale Ideen für mehr Nachhaltigkeit werden vorgestellt und gemeinsam diskutiert. Die Teilnehmer können 2 der 4 Foren besuchen und dabei neue Kontakte knüpfen. Vielleicht entsteht daraus sogar das nächste gemeinsame Projekt. Die Teilnahme ist kostenlos, die Plätze sind allerdings begrenzt. Und wer doch Lust auf Kunst und ein bisschen Kreativität hat, dann lohnt sich am Donnerstag ein Besuch im Mittelrhein-Museum Koblenz. Von 17.30 Uhr bis 19.30 Uhr können Besucher im offenen Atelier eigene Porträts mit verschiedenen Materialien gestalten. Außerdem wird das Kunstwerk des Monats vorgestellt. Diesmal geht es um Gustav Zicks Stillleben mit Hund. Wer möchte, kann beide Angebote mitmachen oder sich einfach für eines entscheiden. Der Eintritt kostet 8 Euro, ermäßigt 4 Euro. Material- und Museumseintritt sind schon dabei und eine Anmeldung ist nicht nötig. In Neuwied werden am Freitag wieder Fundsachen versteigert. Die Auktion findet von 9 bis 12 Uhr im Garagenbereich des Parkplatzes am Verwaltungshochhaus in der Engerser Landstraße 17 statt. Unter den Hammer kommen Gegenstände, die im Neuwieder Fundbüro abgegeben und seit mindestens 6 Monaten nicht abgeholt wurden. Dazu gehören die unterschiedlichsten Dinge, deren Besitzer nicht ermittelt werden konnten. Einmal im Jahr veranstaltet das Neuwieder Ordnungsamt deshalb eine öffentliche Fundsachenauktion. Interessierte können die Gegenstände vor Ort ersteigern. Für Schnäppchenjäger bietet sich damit die Gelegenheit, in Neuwied auf Schatzsuche zu gehen. Und bei allem wünschen wir euch natürlich auch wie immer viel Spaß.
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0: 23 Grad.
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2: Ich bin Tine Klimach. Endspurt im Wahlkampf vor der Landtagswahl in Sachsen-Anhalt. CDU-Ministerpräsident Sven Schulze bekommt heute Unterstützung von Bundeskanzler Friedrich Merz. Der Bundesvorsitzende der CDU wird heute bei einem Wahlkampftermin in Quedlinburg im Harz erwartet.
3: Mit Werten um 40% ist die AfD in Umfragen etwa doppelt so stark wie die CDU von Sachsen-Anhalts Ministerpräsident Schulze. Erstmals in der Geschichte der Bundesrepublik könnte eine als rechtsextrem eingestufte Partei auf Landesebene an die Macht kommen. Im ARD-Sommerinterview warnte Kanzler Merz auch vor den wirtschaftlichen Folgen. Er könne sich nicht vorstellen, dass noch internationale Investoren mit einem AfD-Ministerpräsidenten zu einem Spatenstich kommen würden, um in dem Bundesland ein neues Unternehmen anzusiedeln, so Merz. Katrin Müller, Nachrichtenredaktion.
2: Die Finanznöte der Pflegeversicherung spitzen sich angesichts stark steigender Ausgaben weiter zu. In der ersten Hälfte des Jahres lief ein Defizit von 770 Millionen Euro auf, wie der Spitzenverband der gesetzlichen Krankenkassen mitteilte, der auch die Pflegekassen vertritt. Voraussichtlich im Oktober würden die Einnahmen nicht mehr reichen, um die Pflegeleistungen voll zu finanzieren. Bis zum Jahresende brauche es dann noch 500 Millionen Euro. Die Schwarz-Rote Koalition bereitet für den Herbst eine Pflegereform vor. Nach der Flutkatastrophe im Himalaya ist die Zahl der Toten weiter gestiegen. Nach offiziell bestätigten Zahlen kamen in China und Nepal mindestens 919 Menschen ums Leben. Tausende werden weiterhin vermisst, darunter auch viele Touristen.
4: Nicht nur Suchaktionen nach Vermissten, auch die Versorgung der Überlebenden bleibt schwierig. Überschwemmungen und Erdrutsche haben wichtige Straßen und Brücken zerstört. In Nepal werden jetzt die ersten Opfer der Flutkatastrophe in Massengräbern beigesetzt. Die Entscheidung gilt hier als umstritten, weil die meisten Opfer Hindus sind und nach hinduistischer Tradition eine Einäscherung üblich ist. Vor der Beisetzung werden nach Behördenangaben DNA-Proben, Fotos und weitere Daten der Toten gesichert, damit Angehörige ihre Verwandten später identifizieren lassen können. Aus Kathmandu, Dirk Oddo.
2: Ausländische Unternehmen haben nach Berechnungen des Instituts der deutschen Wirtschaft im vergangenen Jahr deutlich mehr Geld in Deutschland investiert. Die Direktinvestitionen stiegen im Vergleich zu 2024 um rund 50% auf etwa 86 Milliarden Euro, wie aus IW-Berechnungen hervorgeht. Vor allem aus Großbritannien floss demnach viel Geld.
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5: Mit Alla Schenz, guten Tag. In Mendig hat Rock am Sumpf auch in diesem Jahr zahlreiche Besucher an die Thürer Dorfscheune gelockt. Das Benefizfestival, das 2014 von einer Thürer Firmengruppe ins Leben gerufen wurde, bot Musik für mehrere Generationen. Mit dabei waren unter anderem die Nachwuchsbands Donnerwerk, die Andys sowie die Houseband Red Dot. Den Abschluss bildeten die Moonshiners aus Kottenheim mit einer Mischung aus Rock, Pop, Soul und kölschen Tönen. Der Erlös des Festivals kommt in diesem Jahr der Elterninitiative krebskranker Kinder zugute.
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6: Und damit werfen wir einen Blick zu euch auf die Straßen. Vorsicht auf der A48, weil hier ist nämlich aktuell zwischen Dernbach Richtung Koblenz, zwischen Dreieck Dernbach und Bendorf-Neuwied 3 Kilometer Stau. 15 Minuten müsst ihr mehr einplanen. Und auf der A61 Ludwigshafen Richtung Mönchengladbach, zwischen Koblenz-Metternich und Kruft habt ihr 7 Kilometer Stau und da braucht ihr eine halbe Stunde länger. Auf der B42 Bonn Richtung Koblenz, zwischen Neuwied-Ehrlich und Neuwied-Mitte. Da ist aktuell dichter Verkehr. 5 Minuten solltet ihr mehr einplanen und dann kommt ihr gut an.
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6: Blitzer habe ich aktuell tatsächlich keinen für euch. Doch wenn ihr was seht, Staus, Blitzer oder auch andere Gefahren melden wollt, dann auf jeden Fall eine WhatsApp schreiben oder einfach schnell durchklingeln unter 0261 988 20 99 und ich wünsche euch eine gute Fahrt.
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6: Und es ist kurz nach 1 an diesem Montag. Und auf der Festung Ehrenbreitstein gibt es eine neue Dauerausstellung zu entdecken. Unter dem Titel Schaffensland, Menschen, Geschichten, Arbeit zeigt das Landesmuseum Koblenz, wie sich die Arbeits- und Lebenswelt in Rheinland-Pfalz in den vergangenen 200 Jahren verändert haben. Was die Ausstellung noch so zu bieten hat, das hören wir gleich nach 3 Hits am Stück. Denn jetzt starten wir erstmal wieder in den Antenne Koblenz Supermix und zwar mit Louis Tomlinson und seinem aktuellen Hit Imposter. Und ich bin Lisa Tauchen. Hi!
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0: Ihr hört Antenne Koblenz hier im Supermix. Wie haben Menschen vor 200 Jahren gearbeitet? Welche Erfindungen haben ihren Alltag verändert und wie sieht die Arbeitswelt heute aus? Diese Fragen können Besucher in der neuen Dauerausstellung Schaffensland auf der Festung Ehrenbreitstein selbst nachgehen. Museumsdirektor Andreas Schmauder hat meinem Kollegen Lenz Göbels erklärt, was die Ausstellung insbesondere für Kinder und Jugendliche bereithält.
1: Das Ganze hat jetzt einiges an Arbeit gebraucht und sie setzen dabei ja auch auf Rauminszenierungen und interaktive Elemente. Wie können sich Besucher das Ganze vorstellen?
2: Man muss es sich so vorstellen, dass wir, wenn immer keine Personen greifbar sind durch ein Porträt, dass wir dann mit Animationsfilmen arbeiten, dass wir mit kleinen und feinen Hörspielen das Leben dieser Menschen zu verdeutlichen versuchen. Wenn uns Fotografien oder gar persönliche Menschen bekannt sind, dann haben wir direkt Interviews geführt oder in raumgreifenden Projektionen die Menschen mit ihren Fotos dargestellt.
1: Was erwartet denn die jungen Besucher?
2: Die jungen Besucher haben neben unserer Ausstellung eine Etage tiefer das Schaffenslab, also eine Einrichtung für Kinder und Jugendliche, wo sie selber über ihre Arbeitswelt, die ihre Eltern oder die Angestrebte nachdenken und diskutieren können, wo sie selber Podcasts dazu aufnehmen können und natürlich ihre Textilien färben mit dem Blau, mit dem künstlichen Indigo, das wir auch in der Ausstellung thematisieren.
1: Nun war die große Eröffnung vergangene Woche. Jetzt konnten erste Reaktionen und Besucher das Ganze schon mal sehen. Gibt es bereits einen Moment oder ein Exponat, das besonders gut ankommt?
2: Besonders gut ankommen tun vor allem unsere medialen Installationen. Wir haben eine raumgreifende Installation, die Menschen und diese rasante Entwicklung in der Zeit des Kaiserreichs darstellen. Da stehen die Menschen gebannt davor, wenn diese gestochen scharfen Aufnahmen von Brücken, von den ersten Eisenbahnlinien, von der Mobilität, von den Autos, von den Fahrrädern kommen.
0: Die Ausstellung soll Besucher auch selbst zum Mitmachen und Nachdenken anregen. Weitere Informationen dazu bekommt ihr natürlich heute Nachmittag noch bei meinem Kollegen Lenz Göbels um 2:50. Und wir starten jetzt natürlich erstmal wieder in den Supermix und zwar mit dem Song Why So Serious.

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2: In Neuwied, da messen wir aktuell 21 Grad, 20 Grad in Ochtendung und in Koblenz-Kesselheim haben wir auch 21 Grad gemessen. Ja, aktuell ist es wieder etwas mehr bewölkt. Ab und zu schaut die Sonne noch vorbei, doch zum Nachmittag stehen dicke Gewitter an. Morgen startet es dann relativ regnerisch und bewölkt in den Vormittag. Bei 24 Grad maximal kommt am Nachmittag dann aber die Sonne raus und der Mittwoch, der bleibt trocken, daher starten wir sehr sonnig in den Tag. Bei 23 Grad maximal wird es zum Nachmittag dann eher bewölkt.
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3: Mit Ala Schenz, guten Tag. In Mendig hat Rock am Sumpf auch in diesem Jahr zahlreiche Besucher an die Thürer Dorfscheune gelockt. Das Benefizfestival, das 2014 von einer Thürer Firmengruppe ins Leben gerufen wurde, bot Musik für mehrere Generationen. Mit dabei waren unter anderem die Nachwuchsbands Donnerwerk, die Andys sowie die Houseband Red Dot. Den Abschluss bildeten die Moonshiners aus Kottenheim mit einer Mischung aus Rock, Pop, Soul und kölschen Tönen. Der Erlös des Festivals kommt in diesem Jahr der Elterninitiative krebskranker Kinder zugute. In Koblenz wird ein ausgefallenes Konzert der Kulturstufen nachgeholt. Die Veranstaltung findet am Mittwoch ab 19 Uhr an den Schlossstufen statt. Mit dabei sind die Hip-Hop-Crew Aikaramba und der Jazzclub, die bereits für den ausgefallenen Termin im August geplant waren. Der Eintritt zum Konzert ist frei. Auch die Uferbar ist zu den gewohnten Zeiten geöffnet. Weitere Informationen gibt es beim Kultur- und Schulverwaltungsamt der Stadt Koblenz. In Neuwied dreht sich ab September alles um die technischen Ideen von Leonardo da Vinci. Die Stadtgalerie Mennonitenkirche zeigt die Ausstellung Leonardo da Vincis Maschinen. Zu sehen sind mehr als 40 große Modelle aus Holz, die nach seinen Zeichnungen gebaut wurden. Darunter sind Kräne, Flaschenzüge, Fluggeräte und verschiedene mechanische Geräte. Viele der Modelle funktionieren tatsächlich und können von Besuchern ausprobiert werden. Eröffnet wird die Ausstellung morgen um 19 Uhr. Sie läuft anschließend bis zum 1. November.
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2: Um 13.33 Uhr schauen wir zu euch auf die Straßen. Es staut sich auf der A48 Dernbach Richtung Koblenz zwischen Dreieck Dernbach und Bendorf-Neuwied um 3 Kilometer. 15 Minuten braucht ihr länger. Und auf der A61 Ludwigshafen Richtung Mönchengladbach zwischen Koblenz, Metternich und Kruft habt ihr 7 Kilometer Stau und hier braucht ihr eine halbe Stunde länger. Und ich hoffe, ihr kommt gut an.
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2: Blitzer habe ich aktuell keine für euch. Doch wenn ihr was seht, Staus, Blitzer oder auch andere Gefahren melden wollt, dann mir auf jeden Fall eine WhatsApp schreiben oder einfach kurz durchklingeln bei uns auf der Hotline. 0261 988 2099 und so machen wir gemeinsam unsere Straßen sicherer. Dankeschön.
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1: Mit Max Dehmann aus der Sportredaktion. Hallo! Rückenwind und Hoffnung waren nach dem überzeugenden 5:2 in Immendorf groß. Doch noch sind die Bäckerjungen der SG 99 an danach nicht in dieser Rheinland-Liga-Saison angekommen. Bereits am Mittwochabend gab es beim 2:3 gegen den zuvor noch punktlosen SG Malberg den nächsten Dämpfer. Gegen so eine Mannschaft musst du zu Hause gewinnen, wenn du oben mitspielen willst, sagte Trainer Kim Kossmann. Wir haben sie selbst stark gemacht und waren mit dem Ball viel zu schlecht. Dabei starteten die Andernacher perfekt in ihr Heimspiel. 5 Minuten waren gespielt, da köpfte Philipp Pitkowski nach einer Philipp-Schmitz-Ecke zum 1:0 ein. Doch auch mit der Führung im Rücken stellte sich bei den Gastgebern keine Souveränität ein. Malberg kämpfte sich in die Partie, hatte durch Benedikt Trippler erste gute Möglichkeiten. Schließlich war es Justin Nagel, der nach einem Freistoß von Sebastian Rosbach und einem Abpraller von Andernachs Torhüter Jannis Koch zum 1:1 abstaubte. Danach entwickelte sich ein kampfbetonter Schlagabtausch. Kurz vor der Pause brachte Pitkowski Andernach nach Querpass von Mike Borger erneut in Führung. Wieder konnte Nagel nach einem langen Freistoß ausgleichen. So ging es mit 2:2 in die Halbzeit. In den zweiten 45 Minuten spielten fast nur die Gastgeber, hatten durch Alexis Weidenbach eine erste gute Kopfballchance. Der Treffer fiel allerdings auf der anderen Seite. Nach einem einfachen Andernacher Ballverlust und einem schnellen Angriff über Luca Thom landete der Ball am Ende bei Sebastian Rosbach, der zum 2:3 einschoss. Beinahe hätten nun die Andernacher schnell zurückschlagen können, doch Jan Engels traf nur den Pfosten. Nach einem taktischen Foulspiel sah Malbergs Bastian Bläser in der 63. Minute die gelb-rote Karte. Andernach blieb also eine halbe Stunde in Überzahl, um den Abend zu retten. Das optische Übergewicht war groß, gefährliche Abschlüsse blieben hingegen selten. So das Neueste vom Sport.
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2: In Hirschheid, da messen wir aktuell 22 Grad. 21 Grad in Bad Ems und in Koblenz-Lützel haben wir auch 22 Grad gemessen. Sehr viel wärmer wird es heute nicht mehr. Aktuell ist es wieder mehr bewölkt. Und vor allem heute Nachmittag steht ein großes Gewitter an. Morgen starten wir recht regnerisch in den Tag. 24 Grad bekommen wir maximal. Zum Nachmittag schaut dann aber die Sonne wieder vorbei. Der Mittwoch, der startet auch sehr sonnig. Doch am Nachmittag kommen einige Wolken auf uns zu bei 23 Grad.
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3: Ich bin Thomas Bleskin. Nach den tödlichen Schüssen bei einem Techno-Rave in der Schweiz hat die Polizei einen Verdächtigen festgenommen. Es handelt sich um einen 43 Jahre alten Schweizer. Die Ermittler gehen inzwischen von einem Einzeltäter aus. Zu den Hintergründen oder dem Motiv für die Bluttat gibt es noch keine Angaben. Bei den Schüssen im Kanton Aargau wurde eine 22-jährige Italienerin getötet, vier

0: steigende Zahl an Menschen, die Leistungen zur Pflegeversicherung bekommen. Inzwischen seien das fast 6 Millionen Personen. Der Verband fordert die Politik auf, schnell zu handeln, damit die Pflege nicht selbst zum kompletten Pflegefall wird. Diana Kramer, Nachrichtenredaktion.
1: Je nach Alter und Region gibt es in Deutschland eine unterschiedliche Geschlechterverteilung. Das geht aus Daten des Statistischen Bundesamts in Wiesbaden hervor.
2: Insgesamt gesehen leben hierzulande etwas mehr Frauen. Laut Statistik kommen bundesweit 1027 Frauen auf 1000 Männer. Die sind wiederum in den jüngeren Altersgruppen in der Überzahl, während es bei den Älteren, also ab 50, mehr Frauen gibt. Laut Experten ist das auf eine höhere Lebenserwartung von Frauen zurückzuführen. Gleichzeitig gibt es bei älteren Männern eine höhere Abwanderung. Am größten ist der Unterschied in der Geschlechterverteilung übrigens in Schleswig-Holstein. Am ausgeglichensten ist das Verhältnis in Baden-Württemberg. Katrin Müller, Nachrichtenredaktion.
1: Der Sommer in diesem Jahr ist nach einer vorläufigen Auswertung der zweitwärmste, der in Deutschland jemals offiziell gemessen wurde. Das teilte der Deutsche Wetterdienst mit. Das voraussichtliche Temperaturmittel lag demnach bei 19,6 Grad. Beispiellos war 2026 die Häufigkeit der Hitze. Im Deutschlandmittel seien rund 22 heiße Tage mit mindestens 30 Grad und etwa 5 sehr heiße Tage mit mindestens 35 Grad ermittelt worden.
3: Und jetzt noch mehr Informationen aus unserer Region.
4: Mit Alla Schenz, guten Tag. In der Neuwieder Stadtbibliothek hat der Lesesommer Rheinland-Pfalz einen neuen Rekord erreicht. 399 Kinder und Jugendliche liehen insgesamt 3.544 Bücher aus und überboten damit den bisherigen Bestwert aus dem vergangenen Jahr. 320 Teilnehmer erhielten eine Urkunde, weil sie mindestens 3 Bücher gelesen und bewertet hatten. Die größte Gruppe stellte die Grundschule Niederbieber mit 51 Kindern. Zum Abschluss gab es ein Fest mit Spiele, Tombola und einer Zaubershow. Mit dem Projekt Ab in die Bib wollen Stadtbibliothek, Kinder- und Jugendbüro und 3 Neuwieder Grundschulen die Leseförderung im neuen Schuljahr fortsetzen.
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5: Es ist genau 14.03 Uhr und wir schauen zu euch auf die Straßen. Vorsicht auf der A48 Dernbach Richtung Koblenz. Zwischen Hörgrenzhausen und Bendorf-Neuwied steht ein defektes Fahrzeug. Es staut sich auch auf der A48 Dernbach Richtung Dreieck Vulkaneifel. Zwischen Koblenz Nord und Kreuz Koblenz um 1 Kilometer. 5 Minuten braucht ihr länger. Auf der B42 Koblenz Richtung Bonn zwischen Neuwied und Neuwied Mitte braucht ihr auch 5 Minuten länger. Und auf der B256 Neuwied Richtung Mayen zwischen Andernach Süd und Pleit. Da ist dichter Verkehr. 6 Minuten solltet ihr mehr einplanen und dann kommt ihr gut an.
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5: Und ein Caddy blitzt aktuell im Rauental auf der Steinstraße Höhe der Schule. Hier ist eine 30er-Zone. Und wenn ihr sonst was seht, Staus, Blitzer oder auch andere Gefahren melden wollt, dann schreibt mir gerne WhatsApp oder klingelt einfach fix durch bei uns auf der Hotline. 0261 988 2099 und ich wünsche euch eine gute Fahrt.
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5: Einen wunderbaren Montag wünsche ich euch. Mir ist ja persönlich aufgefallen, dass Montage einfach ein bisschen zu negativ behaftet sind. Was ja eigentlich Quatsch ist, wenn wir mal mehr als 2 Sekunden drüber nachdenken. Neue Woche, neue Möglichkeiten. Was mich betrifft, ich bin richtig gut drauf an diesem Montag und möchte euch diese gute Laune jetzt auf jeden Fall durchs Radio bringen. Und damit schauen wir natürlich in den Antenne Koblenz Supermix, weil wer könnte uns da besser helfen als Leonie und Callum Scott mit ihrem aktuellen Hit Stay. Und ich bin Lisa Tauchen. Habt einen schönen Start in den Nachmittag.
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1: Im Mittelrheintal reihen sich zahlreiche Burgen und Schlösser. Schloss Stolzenfels ist eines der bekanntesten Beispiele. Die ehemalige Burg, die heute zum UNESCO-Welterbe Mittelrheintal gehört, thront majestätisch auf einem Berg über dem gleichnamigen Koblenzer Stadtteil Stolzenfels. Doch wie entstand der Name? 1242 vom Trierer Erzbischof Arnold II. Von Isenburg als Hangburg errichtet, wurde spätestens seit dem 14. Jahrhundert und bis 1412 auf der Burg zudem der Rheinzoll erhoben. Der ursprüngliche Name bedeutet wahrscheinlich prächtiger Felsen und beschreibt sowohl die exponierte Lage auf dem Felsen als auch die imposante Wirkung der Burg auf die Bevölkerung. Im 30-jährigen Krieg wurde die Burg erst von den Schweden und anschließend von den Franzosen besetzt. Im Pfälzischen Erbfolgekrieg brannten die Franzosen die Burg schließlich nieder, woraufhin sie als Steinbruch freigegeben wurde. Über 150 Jahre lag sie in Ruinen, bis Friedrich Wilhelm IV. Sie ab 1836 im neugotischen Stil wieder aufbauen ließ. Aus der alten Wehrburg entstand ein romantisches Schloss, das heute als eines der schönsten Beispiele der Rheinromantik gilt. Heute beherbergen die historischen Gemäuer ein Museum, das Besuchern die Geschichte der Burg und des Mittelrheintals näher bringt.
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2: Der Finanztipp auch heute wieder wie immer mit Patricia Hartz von der VR-Bank Rhein-Ahr-Eifel. Patricia, heute die Frage: Wie baue ich mir ein finanzielles Polster auf?
3: Ein finanzielles Polster gibt dir Sicherheit, wenn plötzlich etwas kaputt geht, dein Einkommen ausfällt oder eine unerwartete Rechnung kommt. Am besten legst du dafür regelmäßig einen festen Betrag zurück. Auch wenn es am Anfang nur 25 oder 50 Euro im Monat sind. Wichtig ist, dass du das Geld getrennt von deinem alltäglichen Girokonto aufbewahrst. Zum Beispiel auf einem Tagesgeldkonto. So kommst du im Notfall schnell heran, gibst es aber nicht versehentlich für den nächsten Einkauf aus. Als grobe Orientierung kannst du zunächst einen Monatsbetrag deiner regelmäßigen Ausgaben ansparen und das Polster später weiter ausbauen. Entscheidend ist nicht, sofort eine große Summe zu erreichen, sondern konsequent anzufangen und dran zu bleiben.
2: Danke, Patricia, und wir hören uns dann wieder beim nächsten Mal.
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2: In Dieblich, da messen wir aktuell 22 Grad. 21 Grad in Bassenheim und in Koblenz-Lay haben wir auch 22 Grad gemessen. Sehr viel wärmer wird es heute nicht mehr. Aktuell kommt doch wieder mal die Sonne raus. Aber heute Nachmittag steht dann doch noch ein Gewitter an. Morgen starten wir auch recht regnerisch in den Tag. 24 Grad bekommen wir maximal, wenn nachmittags dann die Sonne wieder rauskommt. Der Mittwoch, der startet sehr sonnig, 23 Grad maximal, aber am Nachmittag dann wieder eher bewölkt.
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3: Mit aller Schenz, guten Tag. In der Neuwieder Stadtbibliothek hat der Lesesommer Rheinland-Pfalz einen neuen Rekord erreicht. 399 Kinder und Jugendliche liehen insgesamt 3.544 Bücher aus und überboten damit den bisherigen Bestwert aus dem vergangenen Jahr. 320 Teilnehmer erhielten eine Urkunde, weil sie mindestens 3 Bücher gelesen und bewertet hatten. Die größte Gruppe stellte die Grundschule Niederbiber mit 51 Kindern. Zum Abschluss gab es ein Fest mit Spiele, Tombola und einer Zaubershow. Mit dem Projekt Ab in die Bib wollen Stadtbibliothek, Kinder- und Jugendbüro und 3 Neuwieder Grundschulen die Leseförderung im neuen Schuljahr fortsetzen. Vor der Stadtverwaltung Main wird die Basalttreppe wegen loser Platten saniert. Dafür wird die Treppe ab heute bis einschließlich 9. September gesperrt. Der Zugang zum Rathaus bleibt während der Arbeiten möglich. Bürger können dafür den Eingang über die Hahnengasse nutzen. Die Stadt Main bittet um Verständnis für die vorübergehende Einschränkung. In Hörgrenzhausen startet im September ein neuer B2-Abendsprachkurs für Zugewanderte. Das Jugendkultur- und Bürgerzentrum Zweite Heimat bietet den Kurs ab morgen an. Der Unterricht findet montags bis donnerstags von 17.30 Uhr bis 19.45 Uhr statt und dauert voraussichtlich ein Jahr. Die Teilnahme ist kostenlos und auf 15 Personen begrenzt. Am Ende steht eine verpflichtende B2-Prüfung. Bei Bestehen gibt es ein deutschlandweit anerkanntes Zertifikat. Anmeldungen sind ab sofort beim Jugend-, Kultur- und Bürgerzentrum Zweite Heimat möglich.
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2: Und wir schauen zu euch auf die Straßen. Vorsicht auf der A48 in Dernbach Richtung Koblenz zwischen Hörgrenzhausen und Bendorf-Neuwied steht ein defektes Fahrzeug. Dann staut es sich um 1 Kilometer auf der A48 Dernbach Richtung Dreieck Vulkaneifel. Zwischen Koblenz-Nord und Kreuz Koblenz, 5 Minuten müsst ihr mehr einplanen. Auf der B256 Neuwied Richtung Mayen zwischen Andernach-Süd und Pleit. Da ist dichter Verkehr, 6 Minuten solltet ihr mehr einplanen. Und dann kommt ihr gut an.
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2: Ein Caddy blitzt aktuell im rauen Tal auf der Steinstraße, Höhe der Schule. Das ist eine 30er-Zone. Und wenn ihr sonst was seht, Staus, Blitzer oder auch andere Gefahren melden wollt, dann schreibt mir gerne WhatsApp einfach hierher ins Studio oder klingelt fix durch bei uns auf der Hotline. Beides geht unter 0261 988 20 99. Und so machen wir gemeinsam unsere Straßen sicherer. Dankeschön.
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1: Mit Max Dehmann, hallo. Spieltag Nummer 5, den gab es am Wochenende in der Oberliga Rheinland-Pfalz-Saar. Bereits am Freitagabend gewann dabei der FC Kosmos Koblenz mit 4:0 gegen Emmetshausen-Karbach. Die Eisbachtaler Sportfreunde, die verloren auswärts beim FK Pirmasens das Ganze mit 0:3. Rot-Weiß Koblenz trennte sich zu Hause unentschieden von Schott Mainz, das Ganze mit 1:1. Die TuS Koblenz, die verlor gegen Gau Odernheim auswärts mit 1:5. Der FV Engers, der spielte dann am Sonntagnachmittag beim Ahrweiler BC, dort hieß es am Ende 1:1 unentschieden. In der Tabelle steht die TuS Koblenz mit 12 Punkten aus 5 Spielen nach wie vor auf Platz 1. Engers hat 10 Punkte gesammelt und steht auf Platz 3. Rot-Weiß Koblenz steht mit 10 Punkten auf Platz 4. Emmetshausen-Karbach hat 7 Punkte gesammelt und steht auf Platz 10. Kosmos Koblenz mit 6 Punkten auf Platz 13. Der Ahrweiler BC hat einen Punkt gesammelt und steht auf Platz 17. Die Eisbachtaler Sportfreunde stehen noch ohne Punkt da auf Platz 18. Weiter geht's mit Spieltag Nummer 6 bereits am Freitagabend. Da empfängt der FV Engers um 19 Uhr in Engers Kosmos Koblenz. So war das Neueste vom Oberliga-Update.
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1: Aktuell sind es 23 Grad in Andernach, 23 Grad messen wir auch in Pleit und in Koblenz auf der Heuchheimer Höhe, da messen wir ebenfalls 23 Grad über der Antenne Koblenz Region. Da sind noch viele graue Wolken in Sicht, doch aktuell rechnen wir nicht mit Regenschauern. Derzeit kann es aber zum Abend hin immer mal wieder wechselhaft mit Schauern, Gewittern und einem leichten Wind rechnen wir aber auch erst ab 18 Uhr. Dann auf jeden Fall aufeinander aufpassen und zum Abend hin bleibt es dann aber auch wieder trocken und wir erreichen dann noch Tiefstwerte von 15 Grad in der Nacht auf Dienstag. Der startet dann auch wieder mit einzelnen Regenschauern am Vormittag, bleibt aber über den Tag verteilt dann voraussichtlich trocken und liefert 5 Sonnenstunden und bis zu 24 Grad.
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2: Ich bin Thomas Bleskin. Die Inflation in Deutschland ist im August auf 2,9% gestiegen. Nach vorläufigen Zahlen des Statistischen Bundesamts waren vor allem höhere Energiepreise dafür verantwortlich. Tanken und Heizen kosteten im Schnitt gut 10% mehr als ein Jahr zuvor. Lebensmittel verteuerten sich dagegen kaum. Die Bundesbank hält in den kommenden Monaten einen weiteren Anstieg der Teuerung für möglich. Die Finanznöte der Pflegeversicherung spitzen sich angesichts stark steigender Ausgaben weiter zu. In der ersten Hälfte des Jahres summierte sich das Defizit auf 770 Millionen Euro, wie der Spitzenverband der gesetzlichen Krankenkassen mitteilte, der auch die Pflegekassen vertritt.
3: Die Ausgaben seien im Moment dreimal so hoch wie die Einnahmen, sagt der GKV-Chef. Das könne und werde auf Dauer so nicht funktionieren. Schon für Oktober rechnen die Pflegekassen damit, dass das Geld nicht mehr reicht, um die Pflegeleistungen voll zu finanzieren. Das Ende der Fahnenstange ist erreicht, sagte Blatt. Hauptgrund sei die steigende Zahl an Menschen, die Leistungen zur Pflegeversicherung bekommen. Inzwischen seien das fast 6 Millionen Personen. Der

0: gemachten Klimawandel statistisch undenkbar. Zudem gab es tödliche Folgen. Knapp 16.000 Hitzetote gibt es bisher. Und dann sind da noch die enormen Schäden für Unternehmer und Landwirte. Claudia Wächter, Nachrichtenredaktion.
1: Nach den tödlichen Schüssen bei einem Techno-Rave in der Schweiz hat die Polizei einen 43-jährigen Verdächtigen festgenommen. Die Ermittler gehen inzwischen von einem Einzeltäter aus. Bei dem Angriff im Kanton Aargau wurde eine 22-jährige Italienerin getötet, 5 weitere Menschen wurden verletzt. Nach bisherigen Erkenntnissen wurde an 2 verschiedenen Orten und mit 2 unterschiedlichen Waffen geschossen.
2: Und jetzt noch mehr Informationen aus unserer Region.
3: Mit Lisa Tauchen, guten Tag. Auf der B262 zwischen Mayen und der A48 hat sich in der Nacht zum Sonntag ein schwerer Verkehrsunfall ereignet. Gegen 1.10 Uhr stießen ein Reisebus und ein Auto im Begegnungsverkehr frontal zusammen. Die 5 Insassen des Autos wurden bei dem Unfall teilweise schwer verletzt. 3 Menschen aus dem Reisebus erlitten leichte Verletzungen. Die Verletzten wurden von den Einsatzkräften versorgt und zu weiteren Behandlungen in umliegende Krankenhäuser gebracht. Die B262 war während der Unfallaufnahme vollständig gesperrt. Neben der Polizei waren auch Feuerwehren aus der Region, der Rettungsdienst und der Landesbetrieb Mobilität im Einsatz. Die Ermittlungen zum genauen Unfallhergang dauern an. Außerdem in den Regionalnachrichten um 12:30. Die Reallöhne in Rheinland-Pfalz sind im 2. Quartal gestiegen. Und der Landkreis Mayen-Koblenz hat einen neuen Hitzeratgeber veröffentlicht.
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4: Hallo liebe Autofahrer, es ist 15.03 Uhr und wir schauen raus zu euch. Und da sehen wir auf der A3 Frankfurt Richtung Köln haben wir zwischen dem Dreieck Dernbach und Ransbach-Baumbach-Murgendorf aktuell ein defektes Fahrzeug. Und noch einmal auf der A3 in Fahrtrichtung Frankfurt zwischen Neustadt-Wied und Neuwied. Ebenfalls auf der A48 Koblenz Richtung Dernbach haben wir zwischen Hörgrenzhausen und dem Dreieck Dernbach ein weiteres Exemplar. Und Stau ist aktuell auf der A61 Koblenz Richtung München-Gladbach zwischen dem Kreuz Koblenz und Pleit braucht ihr aktuell 20 Minuten länger. Hier staut es sich 5 Kilometer. Über die B9 stadteinwärts nach Koblenz über die Europabrücke braucht ihr 5 Minuten mehr. Und so ist es auch auf der B42 zwischen Urbar und Fallender. Und einmal Bonn Richtung Koblenz zwischen dem Industriegebiet Rodenbach und Neuwied Mitte. Auch auf der B256 geht es langsam voran. Neuwied Richtung Mayen zwischen Andernach Süd und Pleit. Auch hier habt ihr 5 Minuten Zeitverlust. Ansonsten sind die Straßen frei. Fahrt vorsichtig.
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4: Ein Caddy blitzt im Koblenzer Rauental auf der Steinstraße, Höhe der Schule. Hier sind 30 erlaubt. Und in Nickenich blitzt es auf der Hauptstraße, das Ganze in beide Richtungen. Dort wiederum ist 50 vorgesehen. Und solltet ihr sonst noch was gesehen haben, dann meldet es doch gern über die Antenne Koblenz Hotline. Wir freuen uns über alle Infos rund um Staus, Blitzer oder jegliche weiteren Gefahren unter der 0261 988 2099. Denn nur so machen wir gemeinsam unsere Straßen sicherer. Vielen Dank.
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4: Und da begrüße ich euch an diesem ja wunderbaren Montag. Voller Freude auf den Nachmittag mit euch und mit guter Musik natürlich im Gepäck. Der Supermix tischt zum Start in meine Sendung ein abwechslungsreiches Programm auf. Ihr hört Queen, Taylor Swift und Bruno Mars mit I Just Might. Und die bringen uns schon mal ein bisschen in Richtung Feierabend. Im Anschluss machen wir noch einen kleinen Halt auf der Festung Ehrenbreitstein. Denn dort wurde jüngst etwas ganz Besonderes eröffnet. Das Ganze klären wir nach dem besagten 3 jetzt am Stück. Mein Name ist Lenz Göbels, der Nachmittag beginnt.
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0: 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Jetzt noch mit Queen und gleich mit Toby Romeo. Und das Wetter hat sich ja langsam auch etwas beruhigt und die Sonne ist wieder raus. Also schauen wir auf die Festung Ehrenbreitstein, denn dort gibt es eine neue Dauerausstellung zu entdecken. Unter dem Titel Schaffensland – Menschengeschichten – Arbeit zeigt das Landesmuseum Koblenz, wie sich die Arbeits- und Lebenswelt in Rheinland-Pfalz in den vergangenen 200 Jahren verändert hat. Was die neue Ausstellung so besonders macht, das hat mir Museumsdirektor Andreas Schmauder genauestens erklärt.
1: Schaffensland – Menschengeschichten – Arbeit. Was steckt hinter der neuen Ausstellung und welche Geschichten möchten Sie den Besuchern damit erzählen?
2: Wir erzählen die Geschichten von sehr vielen Menschen über den langen Zeitraum von 200 Jahren, von Frauen und Männern, die dieses Land Rheinland-Pfalz und die Vorgängerländer geprägt haben.
1: Warum war es Ihnen gerade so wichtig, die Menschen hinter den großen historischen Entwicklungen dabei auch in den Mittelpunkt zu stellen?
2: Wir sind der Meinung, dass damit die großen Entwicklungen viel besser erklärt werden können gegenüber unseren Besuchenden, weil sie sich in diese Person viel eher hineinversetzen können und sich für deren Geschichten, für deren Vorfahren, für deren Tun viel mehr interessieren als für Fürsten oder die Großen, sondern es sind Menschen wie du und ich und das spricht unsere Besuchenden an.
1: Die Ausstellung deckt dabei auch eine enorme Zeitspanne ab. Wir reden hier von 200 Jahren Arbeitsgeschichte, das komprimiert auf 1200 Quadratmetern. Wie schwierig war es, das Ganze so darzustellen?
2: Wir haben 6 Jahre gebraucht, um unsere Konzeption zu verwirklichen. Also wirklich die wichtigen Epochen darzustellen. Wir haben in der ersten Hälfte des 19. Jahrhunderts sehr viel Armut in Rheinland-Pfalz und den Vorgängerländern, massenhafte Auswanderungen. Erst mit der Industrialisierung verbessert sich die Situation für viele Menschen. Dann haben wir 2 Weltkriege, Besatzungszeiten und dann diese lange, aber sehr positive Periode des Entwickelns unseres Bundeslandes Rheinland-Pfalz. Also einiges, was wir vorhatten zu erzählen, in 18 Räumen mit sehr vielen Menschen und etwa 300 Exponaten, die zu diesen Personen und ihren Geschichten gehören.
1: Was Besucher in der Ausstellung erwartet und warum sich ein Besuch auf der Festung Ehrenbreitstein gerade für Familien und junge Menschen lohnt, das hört ihr hier bei mir in einer Stunde. Hier übernimmt der Supermix mit Toby Romeo und seinem neuen Hitsong, einem meiner Lieblingssongs, Fly High. Viel Spaß!

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1: 23 Grad in Bad Ems. 23 Grad messen wir auch in Polt und in Koblenz-Immendorf sind es ebenfalls 23 Grad. Nach dem kurzen Schauer ist die Sonne wieder draußen und so bleibt es heute richtig abwechslungsreich. Immer wieder Sonnenschein, immer wieder graue Wolken und immer wieder auch einzelne Regenschauer. Zum Abend hin kann es dann sogar um 18 Uhr zu einzelnen Gewittern kommen. Das Ganze sogar begleitet mit einem starken Wind. Tiefstwerte erreichen wir dann in der Nacht von 15 Grad und der morgige Dienstag, der startet auch wieder mit Regen am Vormittag. Einzelne Schauer begleiten uns dann aber nicht am Nachmittag, da kommt dann mehr die Sonne raus und liefert über den Tag verteilt bis zu 5 Sonnenstunden bei 24 Grad und der Mittwoch bleibt dann komplett trocken und liefert auch 23 Grad bei bis zu 5 Stunden Sonnenschein.
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2: Im Studio Lisa Tauchen, guten Tag. Auf der B262 zwischen Mayen und der A48 hat sich in der Nacht zum Sonntag ein schwerer Verkehrsunfall ereignet. Gegen 1.10 Uhr stießen ein Reisebus und ein Auto im Begegnungsverkehr frontal zusammen. Die 5 Insassen des Autos wurden bei dem Unfall teilweise schwer verletzt. 3 Menschen aus dem Reisebus erlitten leichte Verletzungen. Die Verletzten wurden von den Einsatzkräften versorgt und zu weiteren Behandlungen in umliegende Krankenhäuser gebracht. Die B262 war während der Unfallaufnahme vollständig gesperrt. Neben der Polizei waren auch Feuerwehren aus der Region, der Rettungsdienst und der Landesbetrieb Mobilität im Einsatz. Die Ermittlungen zum genauen Unfallhergang dauern an. Die Reallöhne in Rheinland-Pfalz sind im ersten Quartal diesen Jahres gestiegen. Nach Angaben des Statistischen Landesamts in Bad Ems lagen die preisbereinigten Bruttomonatverdienste 2,3% über dem Wert des Vorjahrs. Die Löhne der Gehälter stiegen dabei um 5%, während die Verbraucherpreise um 2,6% zunahmen. Besonders deutlich legten die Löhne im produzierenden Gewerbe mit 6,6% zu. Damit hatten die Beschäftigten in Rheinland-Pfalz im zweiten Quartal insgesamt mehr Geld zur Verfügung als im Jahr zuvor. Der Landkreis Mayen-Koblenz hat einen neuen Hitzeratgeber veröffentlicht. Die kostenlose Broschüre gibt Tipps, wie sich Menschen bei hohen Temperaturen vor gesundheitlichen Problemen schützen können. Dabei geht es unter anderem um ausreichend Trinken, Sonnenschutz, Ernährung und den richtigen Umgang mit Medikamenten bei der Hitze. Der Ratgeber informiert zudem darüber, welche Menschen besonders gefährdet sind und wo es in der Region weitere Hilfe gibt. Die Broschüre kann kostenlos online heruntergeladen oder beim Landkreis Mayen-Koblenz als ausgedruckte Ausgabe bestellt werden. Ergänzend beteiligt sich der Caritasverband Rhein-Mosel-Ahr mit Standorten in Andernach und Mayen an der Aktion Refill Deutschland, bei der Trinkflaschen kostenlos mit Leitungswasser aufgefüllt werden können. In Koblenz treffen sich Anfang September Vertreter aus Wissenschaft, Wirtschaft und Handwerk zum ersten Forum Zukunftsregion. Die Veranstaltung findet am Mittwoch ab 13 Uhr an der Universität Koblenz statt. Im Mittelpunkt stehen Fragen rund um Klimaschutz, Digitalisierung und der Wandel in der Arbeitswelt. In 4 Themenforen sollen Wissenschaft und Praxis gemeinsam Lösungen für Unternehmen entwickeln. Die Teilnehmer können 2 der 4 Foren besuchen und sich anschließend weiter austauschen. Die Teilnahme ist kostenlos, die Zahl der Plätze ist aber begrenzt.
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1: Die Uhr sagt 15.33 Uhr und wir schauen raus auf die Straßen und da sehen wir auf der A3 Frankfurt Richtung Köln steht zwischen dem Dreieck Dernbach und Ransbach-Baumbach-Mogendorf ein defektes Fahrzeug und auch auf der A3 in Fahrtrichtung Frankfurt haben wir zwischen Neustadt-Wied und Neuwied ein weiteres Exemplar. Ein Blick auf die A48 Koblenz Richtung Dernbach, denn zwischen Bendorf, Neuwied und Hörgrenzhausen haben wir eine ungesicherte Unfallstelle auf dem rechten Fahrstreifen. Der Fahrstreifen ist vor Ort blockiert, hier braucht ihr derzeit 15 Minuten. Mehr. Auf der A61 Ludwigshafen Richtung Koblenz haben wir noch ein defektes Fahrzeug im Bereich Koblenz-Dieblich. Langsam geht es voran auf der B9 stadteinwärts nach Koblenz über die Europabrücke. Hier braucht ihr aktuell 10 Minuten mehr. Auf der B42 Bonn Richtung Koblenz müsst ihr zwischen dem Industriegebiet Rodenbach und Neuwied Mitte ebenfalls 5 Minuten mehr einplanen. Und so ist es auch auf der B42 zwischen Urba und Fallender. Auf der B256 Neuwied Richtung Mayen braucht ihr zwischen Andernach Süd und Pleit ebenfalls 5 Minuten mehr. Und ansonsten sind die Straßen frei, fahrt vorsichtig.
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1: Es blitzt in Koblenz auf dem Asterstein, auf der Fritz-von-Unruh-Straße in Richtung Kratzkopfer Hof. Hier sind 30 erlaubt. In Nickenichter blitzt es auf der Hauptstraße und zwar in beide Richtungen bei 50. Und solltet ihr sonst noch was gesehen haben, meldet gerne über die Antenne Koblenz Hotline. Alle Infos rund um Staus, Blitzer oder jeglichen weiteren Gefahren einfach ganz bequem per WhatsApp oder Anruf an die 0261 988 2099. Denn nur so machen wir gemeinsam unsere Straßen sicherer. Vielen Dank euch.
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1: Antenne Koblenz, hier der Supermix. Wir sind hier im Tierheim Main und sprechen heute mit
2: Christiane Hartkopf.
1: Welches Tier haben wir denn hier vor uns?
2: Wir sind jetzt gerade im Zimmer von der Susi. Susi ist eine kleine, zarte, fast ganz schwarze Schönheit. Sie hat einen kleinen weißen Brustfleck, ungefähr anderthalb Jahre alt. Sie kam im Herbst 24 als Fundtier zu uns, als ganz, ganz kleines Katzenkind mit gelähmten Hinterbeinen. Es wurde dann ein Trauma in der Wirbelsäule festgestellt. Ein Stück weit ist es ausgeheilt, aber nicht ganz. Das heißt, sie wird immer Schwierigkeiten beim Springen und Laufen haben. Ich meine, sie läuft, sie klettert. Was dieses Trauma außerdem noch nach sich gezogen hat, und das wird vermutlich auch so bleiben, sie wird ihr Leben lang auf Medikamente angewiesen sein, die die Blase unterstützen. Das heißt, ihr muss 4 bis 5 Mal täglich die Blase ausmassiert werden. Klingt total gewaltig. Allerdings ist das mittlerweile sowohl für uns als auch für Susi einfach eine Routine, die innerhalb von 2 Minuten erledigt ist. Und wenn man das ein paar Mal gemacht hat, dann ist es auch wirklich nicht schwierig. Und da werden wir mögliche Interessenten auch wirklich, wirklich gut begleiten, weil uns das natürlich allen am Herzen liegt, dass man gut mit dieser Aufgabe klarkommt. Sie braucht nicht so unbedingt andere Katzen zum Glücklichsein. Sie braucht Menschen mit Zeit, die halt wirklich verlässlich dieses mehrmals täglich anfallende Blase ausmassieren leisten können. Aber sie ist sehr verschmust und verspielt und freut sich sicher über ein ganz, ganz tolles Zuhause.
1: Wenn sich die Hörer jetzt denken, das hier interessiert mich, wie können sie sich melden?
2: Sie können sich auf jeden Fall gerne telefonisch bei uns melden unter 02651 77438 oder auch per Mail an info@tierheim-mayen.de.
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1: 22 Grad messen wir derzeit in Bassenheim, 22 Grad sind es auch in Rhens und in Koblenz-Bubenheim, da messen wir ebenfalls 22 Grad. Draußen ist es recht grau am Himmel und heute kommt es noch immer wieder zu einzelnen Regenschauern. Das Ganze sogar um 18 Uhr mit leichten Gewitter im Hang. Auch windig kann es bis dahin noch etwas sein, doch zum Abend hin bleibt es dann richtig trocken. Ab 20 Uhr rechnen wir nicht mehr mit Regenschauern, aber noch mit vielen Wolken am Himmel. Zum Abend hin kühlt es dann auch ab. Tiefstwerte von 15 Grad bringt die Nacht auf Dienstag. Dann der Tag an sich, der beginnt mit leichten Regenschauern am Vormittag, bringt aber dann über den Tag verteilt 5 Sonnenstunden und immer wieder auch etwas 24 Grad an der Spitze. Ein bisschen Wärme meine ich natürlich. Am Mittwoch bringt es dann 23 Grad und auch hier bis zu 5 Stunden Sonnenschein.
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2: Ich bin Thomas Bleskin. Nach den tödlichen Schüssen bei einer Techno-Veranstaltung in der Schweiz hat die Polizei einen 43-jährigen Verdächtigen festgenommen. Die Ermittler gehen inzwischen von einem Einzeltäter aus.
3: Es waren lange, bange Stunden im Schweizer Kanton Aargau nach den tödlichen Schüssen bei einer Rave am frühen Sonntag. Aber heute gibt es Entwarnung. Ein Mann ist unter dringendem Tatverdacht festgenommen worden. Und die Polizei spricht inzwischen von einem Einzeltäter. Die Bewohner der Region unweit der deutschen Grenze können also aufatmen. Es sind keine bewaffneten Täter mehr auf freiem Fuß. Über ein Motiv des mutmaßlichen Täters hat die Polizei aber bislang nichts gesagt. Aus Genf, Christiane Ölrich.
2: Die Inflation in Deutschland ist im August auf 2,9% gestiegen. Nach vorläufigen Zahlen des Statistischen Bundesamts waren vor allem höhere Energiepreise dafür verantwortlich. Tanken und Heizen kosteten im Schnitt gut 10% mehr als ein Jahr zuvor. Lebensmittel verteuerten sich dagegen kaum. Die Bundesbank hält in den kommenden Monaten einen weiteren Anstieg der Teuerung für möglich. Der diesjährige Sommer ist nach einer vorläufigen Auswertung der zweitwärmste, der in Deutschland jemals offiziell gemessen wurde. Das teilte der Deutsche Wetterdienst mit. Etwas wärmer war es demnach nur im Jahrhundertsommer 2003.
4: Sonne pur, kaum Regen. Schon im Juni haben wir geschwitzt und gestöhnt, auch in tropischen Nächten. Und auch die Experten sagen, außergewöhnlich waren dieses Jahr vor allem die Extreme. Und sie sind sich sicher, eine solche Hitzewelle sei ohne den menschengemachten Klimawandel statistisch undenkbar. Zudem gab es tödliche Folgen. Knapp 16.000 Hitzetote gibt es bisher. Und dann sind da noch

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1: Mit Lisa Tauchen, guten Tag. In der Koblenzer Altstadt ist in der Nacht zum Sonntag ein Mann bei einer Auseinandersetzung durch mehrere Messerstiche verletzt worden. Nach Angaben der Polizei gerieten gegen 4.16 Uhr am Münzplatz zwei Gruppen mit insgesamt mindestens 15 Personen zunächst verbal aneinander. Im weiteren Verlauf soll ein bislang unbekannter Mann ein Messer gezogen und dem Opfer mehrfach in die Beine gestochen haben. Der Verletzte wurde vor Ort versorgt und anschließend in ein Koblenzer Krankenhaus gebracht. Die Polizei fahndet nach den Beteiligten, konnte sie bislang aber nicht finden. Die Ermittler bitten Zeugen, die Angaben zur Auseinandersetzung und zum mutmaßlichen Täter machen können, sich bei der Polizei Koblenz zu melden. Außerdem in den Regionalnachrichten um halb. Im Rheintalweg in Neuwied sorgt eine neue Verkehrsführung derzeit für Unsicherheit. Und Kinder und Jugendliche haben in Hörgrenzhausen ihre Stadt der Zukunft entworfen.
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2: Um 16.03 Uhr schauen wir raus zu euch und da blicken wir auf die A3 Frankfurt Richtung Köln. Denn zwischen Dierdorf und Neuwied haben wir ein Plastikteil auf dem rechten Fahrstreifen. Seid hier vorsichtig. Ebenfalls auf der A3 Frankfurt Richtung Köln haben wir zwischen dem Dreieck Dernbach und Dransbach-Baumbach-Muggendorf ein defektes Fahrzeug. Und auch in Fahrtrichtung Frankfurt müsst ihr auf der A3 aufpassen. Denn zwischen Neustadt-Wied und Neuwied steht ebenfalls ein defektes Fahrzeug. Auf der A48 Koblenz Richtung Dernbach braucht ihr zwischen Bendorf-Neuwied und Hörgrenzhausen aktuell besondere Vorsicht, denn dort ist ein Unfall auf dem rechten Fahrstreifen passiert. Hier braucht ihr auch 25 Minuten extra. Auf der A61 Ludwigshafen Richtung Koblenz haben wir noch ein defektes Fahrzeug im Bereich Koblenz-Dieblich und Staus derweil nach Koblenz-Rhein über die Europabrücke auf der B9. Hier braucht ihr 10 Minuten mehr. Und auf der B42 von Richtung Koblenz braucht ihr zwischen dem Industriegebiet Rodenbach und Neuwied-Mitte 5 Minuten mehr. So auch auf der B42 zwischen Urbar und Fallender und auf der B256 von Annenach Süd Richtung Pleit. Ansonsten sind die Straßen frei, kommt gut an.
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2: Es blitzt in Koblenz auf dem Asterstein, auf der Fritz-von-Unruh-Straße in Richtung Kratzkopferhof. Hier sind 30 erlaubt. In Nickenich, da blitzt es auf der Hauptstraße in beide Richtungen. Hier wiederum gilt 50. Und solltet ihr sonst noch was gesehen haben, dann meldet es doch ganz einfach über unsere Antenne Koblenz Hotline. Egal ob Anruf oder WhatsApp, alle Infos gehen an die 0261 988 20 99. Denn nur so machen wir gemeinsam unsere Straßen sicherer. Vielen Dank euch.
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2: Und Geschichten ansehen, das ist das eine. Geschichten selbst erleben, etwas ganz anderes. Genau darauf setzt jetzt auch die neue Dauerausstellung Schaffensland auf der Festung Ehrenbreitstein. Mit neuen Räumen gibt es im Landesmuseum ab sofort wieder ganz viel zu entdecken. Und langweilig wird es dabei offenbar nicht. Viele Besucher laden zum Mitmachen und Ausprobieren ein innerhalb der Ausstellung. Das Ganze, das hört ihr nach Wham, Ed Sheeran und Teddy Swims mit Mr. Know-It-All. Und ich bin Hans Göbels und das ist der Supermix.
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0: Hits mit Wham und gleich noch mit Doten. Doch vorher, da schauen wir nach Ehrenbreitstein. Denn mit der Frage, wie haben Menschen vor 200 Jahren gearbeitet, welche Erfindungen haben ihren Alltag verändert und wie sieht die Arbeitswelt eigentlich heute aus? Genau diesen Fragen ist das Landesmuseum auf der Festung Ehrenbreitstein mal genauestens nachgegangen. Und das könnt ihr jetzt auch machen in der neuen Dauerausstellung Schaffensland. Dabei gibt es zahlreiche interaktive Elemente zum Mitmachen und Ausprobieren. Museumsdirektor Andras Schmauder hat mir das mal genauestens erklärt und was die Ausstellung so besonders für Kinder und Jugendliche ebenfalls bereithält.
1: Das Ganze hat jetzt einiges an Arbeit gebraucht und sie setzen dabei ja auch auf Rauminszenierungen und interaktive Elemente. Wie können sich Besucher das Ganze vorstellen?
2: Man muss es sich so vorstellen, dass wir, wenn immer keine Personen greifbar sind durch ein Porträt, dass wir dann mit Animationsfilmen arbeiten, dass wir mit kleinen und feinen Hörspielen das Leben dieser Menschen zu verdeutlichen versuchen. Wenn uns Fotografien oder gar persönliche Menschen bekannt sind, dann haben wir direkt Interviews geführt oder in raumgreifenden Projektionen die Menschen mit ihren Fotos dargestellt.
1: Was erwartet denn die jungen Besucher?
2: Die jungen Besucher haben neben unserer Ausstellung eine Etage tiefer das Schaffenslab, also eine Einrichtung für Kinder und Jugendliche, wo sie selber über ihre Arbeitswelt, die ihre Eltern oder die Angestrebte nachdenken und diskutieren können, wo sie selber Podcasts dazu aufnehmen können und natürlich ihre Textilien färben mit dem Blau, mit dem künstlichen Indigo, das wir auch in der Ausstellung thematisieren.
1: Nun war die große Eröffnung vergangene Woche. Jetzt konnten erste Reaktionen und Besucher das Ganze schon mal sehen. Gibt es bereits einen Moment oder ein Exponat, das besonders gut ankommt?
2: Besonders gut ankommen tun vor allem unsere medialen Installationen. Wir haben eine raumgreifende Installation, die die Menschen und diese rasante Entwicklung in der Zeit des Kaiserreichs darstellen. Da stehen die Menschen gebannt davor, wenn diese gestochen scharfen Aufnahmen von Brücken, von den ersten Eisenbahnlinien, von der Mobilität, von den Autos, von den Fahrrädern kommen.
0: Die Ausstellung soll Besucher auch selbst zum Mitmachen und Nachdenken anregen. Was das alles mit den frisch sanierten Räumen der Festung zu tun hat, das hört ihr hier bei mir in einer Stunde. Aber jetzt hört ihr erst einmal Doten mit seinem Hitsong Let You Go. Und das mache ich auch mit euch an diesem Montag um 16.15 Uhr.

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2: 22 Grad messen wir in Bassenheim, 22 Grad sind es auch in Rhens und in Koblenz-Bubenheim messen wir aktuell ebenfalls 22 Grad. Und ich denke, das nennt man dann wohl einen Platzregen. Da kam gerade ordentlich was runter, doch ab sofort bleibt es dann auch wieder voraussichtlich bis 18 Uhr trocken. Die Gewitterwolke zieht an uns vorbei, doch dann heißt es wirklich wieder Regenschauer. Es kann dann wieder, ja doch, so nicht so wie schlimm wie jetzt gerade vor 2 Minuten, aber es bleibt heute wechselhaft mit Schauern und einem starken Wind im Petto. Ab abends 20 Uhr bleibt es dann voraussichtlich trocken. Die Sonne kommt noch mal kurz raus, verabschiedet sich dann aber um kurz nach 8 und es kühlt dann auch wieder ordentlich ab. In der Nacht erreichen wir Tiefstwerte von bis zu 13 Grad, ehe der morgige Dienstag dann Höchstwerte von 24 Grad bringt. Am Vormittag noch einzelne Regenschauer darüber den Tag verteilt, dann eher ein Mix aus Sonne und Wolken. Und so ist es dann auch am Mittwoch bei 23 Grad und bis zu 5 Sonnenstunden.
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3: Im Studio Lisa Tauchen, guten Tag. In der Koblenzer Altstadt ist in der Nacht zum Sonntag ein Mann bei einer Auseinandersetzung durch mehrere Messerstiche verletzt worden. Nach Angaben der Polizei gerieten gegen 4.16 Uhr am Münzplatz 2 Gruppen mit insgesamt mindestens 15 Personen zunächst verbal aneinander. Im weiteren Verlauf soll ein bislang unbekannter Mann ein Messer gezogen und dem Opfer mehrfach in die Beine gestochen haben. Der Verletzte wurde vor Ort versorgt und anschließend in ein Koblenzer Krankenhaus gebracht. Die Polizei fahndet nach den Beteiligten, konnte sie bislang aber nicht finden. Die Ermittler bitten Zeugen, die Angaben zur Auseinandersetzung und zum mutmaßlichen Täter machen können, sich bei der Polizei Koblenz zu melden. Im Rheintalweg in Neuwied sorgt eine neue Verkehrsführung derzeit für Unsicherheit. Dort wurde eine Fahrradstraße eingerichtet und dem Verkehr auf dem Rheintalweg an mehreren Einmündungen die Vorfahrt eingeräumt. An einigen Einmündungen ist die Vorfahrt jedoch durch eine unterbrochene Fahrbahnmarkierung gekennzeichnet. Dadurch kann die Verkehrslage missverständlich sein, da grundsätzlich die Regel rechts vor links gilt. Die Polizei hat die zuständigen Behörden informiert und bittet bis zur Klärung alle Verkehrsteilnehmer um besondere Vorsicht. Kinder und Jugendliche haben im Jugend-, Kultur- und Bürgerzentrum Zweite Heimat in Hörgrenzhausen ihre Stadt der Zukunft entworfen. Bei einem Workshop mit dem Computerspiel Mindtest entwickelten 6 Jungen und Mädchen im Alter von 9 bis 14 Jahren eigene Ideen für ihre Heimatstadt. Eine erste Idee steht bereits fest. Die digitale Stadt soll eine Metroverbindung zwischen wichtigen Orten bekommen. Der Workshop ist Teil des Projekts Stadt-Idee-Wirkung, mit dem die Stadt gemeinsam mit den Menschen vor Ort Ideen für die Zukunft entwickeln will. Im November soll es einen weiteren Workshop geben, bei dem die digitale Zukunftsstadt weitergebaut werden kann. Im Landkreis Neuwied hat der Kreisausschuss die Prioritäten für die Sportstättenförderung im Jahr 2027 festgelegt. An erster Stelle steht dabei der Bau einer Traglufthalle beim TC Rengsdorf, gefolgt vom geplanten Kunstrasenplatz in Neuwied, Stadtteil Irlich. Auf den weiteren Plätzen der Liste folgen die Sanierung der Kunstrasenplätze in Asbach und Straßenhaus sowie weitere Projekte im Kreisgebiet. Insgesamt umfasst die Förderliste 8 Vorhaben, darunter auch Maßnahmen in Niederbreitbach und Rheinbrohl. Die Projekte sollen nun beim Land Rheinland-Pfalz für die Sportstättenförderung 2027 eingereicht werden.
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2: Um 16.33 Uhr schauen wir raus und Achtung, vorsichtig ist es auf der A61, denn zwischen der Raststätte Moseltal Ost und dem Rastplatz im Sinkten müsst ihr vorsichtig auf beiden Richtungsfahrbahnen sein. Hier ist ein Falschfahrer unterwegs, nicht überholen. Auf der A3 Frankfurt Richtung Köln haben wir ebenfalls zwischen Dierdorf und Neuwied ein Plastikteil auf dem rechten Fahrstreifen. Ebenfalls auf der A3 Frankfurt Richtung Köln haben wir zwischen Montabaur und dem Dreieck Dernbach noch ein defektes Fahrzeug. Ein Unfall gab es auf der A48 Koblenz Richtung Dernbach, zwischen Bendorf, Neuwied und Hörgrenzhausen auf dem rechten Fahrstreifen. Hier sind auch Personen auf der Fahrbahn, seid vorsichtig. Derzeit habt ihr mit 35 Minuten Zeitverlust zu rechnen. Auf der A61 Ludwigshafen Richtung Koblenz steht noch ein defektes Fahrzeug im Bereich Koblenz-Dieblich. Auf der B9 braucht ihr stadteinwärts nach Koblenz über die Europabrücke aktuell 15 Minuten mehr und auf der B42 Bonn Richtung Koblenz zwischen dem Industriegebiet Rodenbach und Neuwied-Mitte müsst ihr 10 Minuten einplanen und auf der B42 zwischen Sauber und Fallen. Da geht es langsam voran. Rechnet hier auch mit 10 Minuten Zeitverlust. Und ansonsten sind die Straßen frei. Kommt gut an.
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2: Geblitzt wird in Koblenz auf dem Asterstein, auf der Fritz-von-Unruh-Straße Richtung des Kratzkopfer Hofs. Hier sind 30 erlaubt und in Nickenichter blitzt es auf der Hauptstraße und zwar in beide Richtungen bei 50. Und solltet ihr sonst noch was gesehen haben, dann meldet es doch gern über die Antenne Koblenz Hotline. Alle Infos gehen entweder per Anruf oder WhatsApp an die 0261 988 2099. Denn nur so machen wir gemeinsam unsere Straßen sicherer. Vielen Dank.
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0: 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Wir wollen helfen. 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
1: Mit Lenz Göbels, hallo. Zum Ende des Monats öffnet der DRK-Kreisverband im Koblenzer Rauental seine Türen. Heute könnt ihr in der Ferdinand-Sauerbruch-Straße 12 von 10.30 Uhr bis 15.30 Uhr Blut spenden. Direkt zum Start in den neuen Monat macht das Blutspendenmobil Halt in der Koblenzer Innenstadt. Am Zentralplatz könnt ihr morgen und übermorgen jeweils von 11 bis 17 Uhr Blut spenden. Ebenfalls am morgigen 1. September öffnet das Berufsbildungswerk in Neuwied-Heimbach Weiß seine Türen. In der Stiftstraße 1 könnt ihr von 17 bis 20 Uhr Blut spenden. Einen Tag später gibt es dann gleich zwei weitere Möglichkeiten. In Koblenz-Rübenach öffnet die Schützenhalle in der Anderbachstraße 22 von 16 bis 19 Uhr. Und in Andernach, da könnt ihr in der Mittelrheinhalle in der Konrad-Adenauer-Allee von 16 bis 20 Uhr Blut spenden. Am Donnerstag macht das Blutspendemobil Halt in Hörgrenzhausen. In den Westerwalder Arkaden in der Schillerstraße 19 könnt ihr von 13 bis 19 Uhr Blut spenden. Zum Ende der ersten Septemberwoche öffnet das Bürgerhaus in Neuwied-Tornei noch einmal seine Türen. In der Westpreußenstraße 1 könnt ihr am 4. September von 16 bis 19.30 Uhr Blut spenden. Auch am 7. September gibt es eine Möglichkeit in Neuwied. Das evangelische Gemeindehaus in der Diodorfer Straße 65 ist von 15 bis 19 Uhr für alle Spender geöffnet. Und wenn eine Blutspende dabei ist in der nächsten Woche oder in der übernächsten, die wir noch nicht erwähnt haben, dann könnt ihr uns das gerne melden. Entweder per E-Mail an redaktion@antenne-koblenz.de oder per WhatsApp direkt live ins Studio unter 0261 988 2099. Eure Blutspendetermine in der Region.
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1: 22 Grad messen wir derzeit in Boppard, 22 Grad sind es auch in Saffig und in Koblenz. Metternich, da messen wir 21 Grad. Die Sonne hat wieder die Kontrolle über die Antenne Koblenz-Region genommen. Das müssen wir auf jeden Fall nochmal genießen, denn ab 18 Uhr kann es immer wieder zu Schauern und Gewittern mit stürmischen Böen kommen. Dann geht es über die Antenne Koblenz-Region hinweg. Doch ab 20 Uhr ist es dann wieder still. Die Sonne kommt nochmal kurz raus, bevor sie sich um 7:45 verabschiedet. Und dann heißt es wieder grauer Himmel über der Antenne Koblenz-Region. Der morgige Dienstag beginnt dann recht kühl mit 13 Grad als Tiefstwert, bereitet sich dann aber über den Tag immer wieder mit einzelnen Sonnenstunden über 24 Grad hinaus auf. Der Vormittag liefert noch einzelne Regenschauer, doch der restliche Tag bleibt dann komplett trocken. Und auch der Mittwoch fällt nicht ins Wasser, sondern liefert 5 Stunden Sonnenschein und 23 Grad in der Spitze.
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2: Ich bin Thomas Bleskin. Die Inflation in Deutschland ist im August auf 2,9% gestiegen. Nach vorläufigen Zahlen des Statistischen Bundesamts waren vor allem höhere Energiepreise dafür verantwortlich. Tanken und Heizen kosteten im Schnitt gut 10% mehr als ein Jahr zuvor. Lebensmittel verteuerten sich dagegen kaum. Die Bundesbank hält in den kommenden Monaten einen weiteren Anstieg der Teuerung für möglich. Die Finanznöte der Pflegeversicherung spitzen sich angesichts stark steigender Ausgaben weiter zu. In der ersten Hälfte des Jahres summierte sich das Defizit auf 770 Millionen Euro, wie der Spitzenverband der gesetzlichen Krankenkassen mitteilte, der auch die Pflegekassen vertritt.
3: Die Ausgaben seien im Moment dreimal so hoch wie die Einnahmen, sagt der GKV-Chef. Das könne und werde auf Dauer so nicht funktionieren. Schon für Oktober rechnen die Pflegekassen damit, dass das Geld nicht mehr reicht, um die Pflegeleistungen voll zu finanzieren. Das Ende der Fahnenstange ist erreicht, sagte Blatt. Hauptgrund sei die steigende Zahl an Menschen, die Leistungen zur Pflegeversicherung bekommen. Inzwischen seien das fast 6 Millionen Personen. Der Verband fordert die Politik auf, schnell zu handeln, damit die Pflege nicht selbst zum kompletten Pflegefall wird. Diana Kramer, Nachrichtenredaktion.
2: Der diesjährige Sommer ist nach einer vorläufigen Auswertung der zweitwärmste, der in Deutschland jemals offiziell gemessen wurde. Das teilte der Deutsche Wetterdienst mit. Etwas wärmer war demnach nur der Jahrhundertsommer 2003.
4: Sonne pur, kaum Regen. Schon im Juni haben wir geschwitzt und gestöhnt, auch in tropischen Nächten. Und auch die Experten sagen, außergewöhnlich waren dieses Jahr vor allem die Extreme. Und sie sind sich sicher, eine solche Hitzewelle sei ohne den menschengemachten Klimawandel statistisch undenkbar. Zudem gab es tödliche Folgen. Knapp 16.000 Hitzetote gibt es bisher. Und dann sind da noch die enormen Schäden für Unternehmer und Landwirte. Claudia Wächter, Nachrichtenredaktion.
2: Nach den tödlichen Schüssen bei einem Techno-Rave in der Schweiz hat die Polizei einen

0: Insassen des Autos wurden bei dem Unfall teilweise schwer verletzt. Drei Menschen aus dem Reisebus erlitten leichte Verletzungen. Die Verletzten wurden von den Einsatzkräften versorgt und zu weiteren Behandlungen in umliegende Krankenhäuser gebracht. Die B-262 war während der Unfallaufnahme vollständig gesperrt. Neben der Polizei waren auch Feuerwehren aus der Region, der Rettungsdienst und der Landesbetrieb Mobilität im Einsatz. Die Ermittlungen zum genauen Unfallhergang dauern an. Außerdem in den Regionalnachrichten um 20:30. Die Reallöhne in Rheinland-Pfalz sind im zweiten Quartal gestiegen. Und der Landkreis Mayen-Koblenz hat einen neuen Hitzeratgeber veröffentlicht.
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2: Um 17.03 Uhr schauen wir nochmal raus zu euch auf die Straßen und da blicken wir auf die A3 Frankfurt Richtung Köln. Denn zwischen Neuwied und Neustadt-Wied haben wir ein defektes Fahrzeug, so auch zwischen Montabaur und dem Dreieck Dernbach. Auf der A48 Koblenz Richtung Dernbach gab es einen Unfall auf der rechten Spur zwischen Bendorf, Neuwied und Hörgrenzhausen. Hier sind auch Personen auf der Fahrbahn, rechnet aktuell ebenfalls mit Rückstau und 10 Minuten Zeitverlust. Auf der A61 Ludwigshafen Richtung Koblenz steht noch ein defektes Fahrzeug im Bereich Koblenz-Dieblich. Und Stau haben wir ebenfalls auf der A48 Koblenz Richtung Dernbach. Über die Bendorfer Brücke braucht ihr aktuell 10 Minuten mehr. Auf der B9 stadteinwärts über die Europabrücke braucht ihr 20 Minuten. Hier staut sie sich bis zum Eingang von Koblenz-Lützel. Und auf der B42 Bonn Richtung Koblenz braucht ihr zwischen Neuwied-Irlich und Neuwied-Mitte 10 Minuten. Und auf der B42 zwischen Urbar und Fallender eine Viertelstunde mehr. Auf der B256 Neuwied Richtung Mayen solltet ihr 5 Minuten mehr einplanen, wenn ihr zwischen Andernach Süd und Pleit unterwegs seid. Ansonsten sind die Straßen frei, kommt gut an.
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2: Es blitzt in Koblenz auf dem Asterstein, auf der Fritz-von-Unruh-Straße, das Ganze in Richtung Kratzkopfer Hof. Hier sind 30 erlaubt und in Nickenich steht ein Blitzer auf der Hauptstraße und macht teure Fotos in beide Richtungen. Hier gilt 50 als Richtgeschwindigkeit. Und solltet ihr sonst noch was gesehen haben, dann meldet doch gerne über die Antenne Koblenz Hotline. Alle Infos rund um Staus, Blitzer oder jegliche weitere Gefahren ganz einfach an die 0261 988 2099, denn nur so machen wir gemeinsam unsere Straßen sicherer. Vielen Dank.
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2: Es ist kurz nach 5 und vielleicht sucht ihr noch nach einem Ausflugsziel für die kommenden, ja recht sonnenarme Tage. Auf der Festung Ehrenbreitstein, da gibt es jetzt jedenfalls etwas Neues zu entdecken. Wenn ihr manchmal auf der Arbeit sitzt und der Tisch mal wieder voller Aufgaben ist, fragt ihr euch dann auch, wie das wohl früher ohne die ganzen tollen technischen Hilfsmittel ausgesehen haben muss? Welche Erfindungen haben also unser Leben verändert und was davon ist heute eigentlich noch übrig? Genau diesen Fragen geht die neue Ausstellung Schaffensland auf der Festung Ehrenbreitstein nach. Was Besucher erwartet und wie die neuen Räume des Museums das Ausstellungserlebnis besonders verändern, das erfahrt ihr gemeinsam gleich mit mir nach 3 Hits aus dem Antenne Koblenz Supermix und die starten jetzt mit Connor Skinner und Find You. Ich bin Jens Göbel, genießt euren Tag.
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0: Mit Joe Cocker und seinem Song Unchain My Heart und gleich noch mit Sebastian Schub. Doch vorher sprechen wir über die neue Dauerausstellung Schaffensland Menschen, Geschichten, Arbeit. Denn die ist ab sofort im Kulturzentrum Festung Ehrenbreitstein zu sehen. Dafür wurden die Ausstellungsbereiche der Festung zuvor umfangreich saniert und neu gestaltet. Museumsdirektor Andreas Schmauder hat mir erklärt, was die neuen Räume bieten und wie die Besucher die Ausstellung erleben können.
1: Die neue Dauerausstellung befindet sich auch in den neuen Räumen des Landesmuseums. Und wie kann man sich das jetzt vorstellen? Wie sieht's da aus?
2: Diese Räume wurden früher von den Preußen genutzt als Kasemattenräume, das heißt als Räume, in denen Soldaten übernachtet haben, die aber zugleich Geschützstand waren, und einer großen Säulenhalle. Und all diese Räume haben wir mit unseren Ausstellungseinheiten inszeniert. Jeder Raum sieht ganz anders aus. Die Bäuerin hat natürlich einen Bauernhof. Die Geschichte von Chemie und BASF bewegt sich in Molekülen. Der Erste Weltkrieg wird in einer Art Granatsplitter dargestellt. Also jeder Raum ist ganz anders, um dieses Uniforme der preußischen Festung aufzubrechen. Es ist ein Zwangsparcours, das heißt, man kann nicht so leicht ausbrechen. Man steigt im Jahr 1815 ein, kommt im Heute an und hat so eine wunderbare Zeitreise durch die Geschichte unseres Landes.
1: Die sich jetzt auch konkret weiterentwickeln soll. Sie haben es angesprochen, die Ausstellung soll nicht statisch bleiben. Wie kann man sich eine Weiterentwicklung denn konkret vorstellen?
2: Eine Weiterentwicklung wird im Erdgeschoss passieren. Dort sind Kasematten noch nicht saniert. Dort erhalten wir Räume für unsere interaktiven Familienausstellungen, die jetzt schon sehr beliebt sind, aber deren Attraktivität wir noch steigern wollen. Und wir bekommen vor allem Arbeitsräume, dauerhafte, für Kinder, Jugendliche und Schulklassen, die dort museumspädagogisch arbeiten können.
1: Nun sind unsere Zuhörer bestimmt schon sehr gespannt und wollen die Dauerausstellung auch selbst erleben können. Wie geht das Ganze?
2: Das Ganze kann jeden Tag, also bis Ende Oktober von 10 bis 18 Uhr getan werden. Die große neue Dauerausstellung ist im Eintrittspreis der Festung mit enthalten.
0: Und die Ausstellung Schaffensland Menschengeschichten arbeiten ist ab sofort für Besucher geöffnet. Sie bietet neben den historischen Objekten auch zahlreiche Möglichkeiten zum Mitmachen. Für Erwachsene genauso wie für Kinder und Jugendliche. Hier geht es weiter mit dem Supermix und Sebastian Schub macht an mit seinem Song Kiss of Life an diesem Montag. Viel Spaß!

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1: 22 Grad messen wir derzeit in Neuwied, 22 Grad sind es auch in Münster-Maifeld und in Koblenz-Neuendorf, da messen wir derzeit ebenfalls 22 Grad. Ja, in einigen Teilen der Antenne Koblenz-Region regnet es schon, doch hier in Koblenz an sich, da geht es erst um 18 Uhr los. Bis dahin genießen wir noch einen grauen Himmel mit ein, zwei Sonnenscheinen immer mal wieder, sobald sich eine Lücke auftut. Schauer und Gewitter, so bleibt es dann bis 19 Uhr, erst ab 20 Uhr herrscht dann wieder Ruhe. Wir genießen noch ein bisschen die Sonne, bis die dann sich auch um 20.16 Uhr verabschiedet. Dann wird es dunkel und trocken und aber auch kalt in der Antenne Koblenz Region. Tiefstwerte von 13 Grad erreichen wir in der Nacht auf Dienstag und der Tag an sich startet vormittags mit einzelnen Nieselregen, doch bleibt dann über den Tag verteilt eher trocken und liefert bis zu 5 Stunden Sonnenschein bei maximalen 24 Grad. Der Mittwoch tut es gleich, bleibt jedoch komplett trocken. Auch am Vormittag genießen wir ein bisschen Sonnenschein bei Höchstwerten von 23 Grad.
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2: Im Studio Lisa Tauchen, guten Tag. Auf der B262 zwischen Mayen und der A48 hat sich in der Nacht zum Sonntag ein schwerer Verkehrsunfall ereignet. Gegen 1.10 Uhr stießen ein Reisebus und ein Auto im Begegnungsverkehr frontal zusammen. Die 5 Insassen des Autos wurden bei dem Unfall teilweise schwer verletzt. 3 Menschen aus dem Reisebus erlitten leichte Verletzungen. Die Verletzten wurden von den Einsatzkräften versorgt und zu weiteren Behandlungen in umliegende Krankenhäuser gebracht. Die B262 war während der Unfallaufnahme vollständig gesperrt. Neben der Polizei waren auch Feuerwehren aus der Region, der Rettungsdienst und der Landesbetrieb Mobilität im Einsatz. Die Ermittlungen zum genauen Unfallhergang dauern an. Die Reallöhne in Rheinland-Pfalz sind im ersten Quartal diesen Jahres gestiegen. Nach Angaben des Statistischen Landesamts in Bad Ems lagen die preisbereinigten Brutto-Monatverdienste 2,3% über dem Wert des Vorjahrs. Die Löhne der Gehälter stiegen dabei um 5%, während die Verbraucherpreise um 2,6% zunahmen. Besonders deutlich legten die Löhne im produzierenden Gewerbe mit 6,6% zu. Damit hatten die Beschäftigten in Rheinland-Pfalz im zweiten Quartal insgesamt mehr Geld zur Verfügung als im Jahr zuvor. Der Landkreis Mayen-Koblenz hat einen neuen Hitzeratgeber veröffentlicht. Die kostenlose Broschüre gibt Tipps, wie sich Menschen bei hohen Temperaturen vor gesundheitlichen Problemen schützen können. Dabei geht es unter anderem um ausreichend Trinken, Sonnenschutz, Ernährung und den richtigen Umgang mit Medikamenten bei der Hitze. Der Ratgeber informiert zudem darüber, welche Menschen besonders gefährdet sind und wo es in der Region weitere Hilfe gibt. Die Broschüre kann kostenlos online heruntergeladen oder beim Landkreis Mayen-Koblenz als ausgedruckte Ausgabe bestellt werden. Ergänzend beteiligt sich der Caritasverband Rhein-Mosel-Ahr mit Standorten in Andernach und Mayen an der Aktion Refill Deutschland, bei der Trinkflaschen kostenlos mit Leitungswasser aufgefüllt werden können. In Koblenz treffen sich Anfang September Vertreter aus Wissenschaft, Wirtschaft und Handwerk zum ersten Forum Zukunftsregion. Die Veranstaltung findet am Mittwoch ab 13 Uhr an der Universität Koblenz statt. Im Mittelpunkt stehen Fragen rund um Klimaschutz, Digitalisierung und der Wandel in der Arbeitswelt. In 4 Themenforen sollen Wissenschaft und Praxis gemeinsam Lösungen für Unternehmen entwickeln. Die Teilnehmer können 2 der 4 Foren besuchen und sich anschließend weiter austauschen. Die Teilnahme ist kostenlos, die Zahl der Plätze ist aber begrenzt.
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1: Die Uhr sagt 17.34 Uhr, doch was sagen die Straßen in der Antenne Koblenz Region? Wir schauen nach und da blicken wir auf die A3 Frankfurt Richtung Köln, denn zwischen Neuwied und Neustadt-Wied sowie zwischen Montabaur und dem Dreieck Dernbach haben wir aktuell ein defektes Fahrzeug. Ein weiteres Exemplar steht auf der A61 München-Gladbach Richtung Koblenz zwischen Kruft und Pleit. Seid bitte in allen Bereichen besonders vorsichtig. Langsam geht es derzeit auf der B9 voran, stadteinwärts nach Koblenz. Über die Europabrücke müsst ihr mit einem Zeitverlust von 15 Minuten rechnen. Hier staut es sich aktuell bis zur Eifelstraße zurück. Auf der B42 Bonn Richtung Koblenz zwischen Neuwied-Irlich und Neuwied-Mitte solltet ihr 10 Minuten mehr einplanen. Und auch auf der B42 zwischen Urbar und Fallender habt ihr 15 Minuten Zeitverlust. Ansonsten sind die Straßen frei, kommt gut an.
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1: Es blitzt in Koblenz auf dem Asterstein auf der Fritz-von-Unruh-Straße. Das Ganze in Richtung Kratzkopfer Hof. Hier sind 30 vorgesehen. Und in Eckenich blitzt es auf der Hauptstraße und zwar in beide Richtungen bei 50. Solltet ihr sonst noch was gesehen haben, seine Staus, Blitzer oder jegliche anderen Gefahren, meldet es doch gern über die Antenne Koblenz Hotline. Ihr könnt entscheiden, ob eine WhatsApp oder ein Anruf. Egal für was ihr euch entscheidet, es geht an die 0261 98 8 20 99. Denn nur so machen wir gemeinsam unsere Straßen sicherer. Vielen Dank.
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1: Mit Max Dehmann aus der Sportredaktion. Hallo! Rückenwind und Hoffnung waren nach dem überzeugenden 5:2 in Immendorf groß. Doch noch sind die Bäckerjungen der SG 99 an danach nicht in dieser Rheinland-Liga-Saison angekommen. Bereits am Mittwochabend gab es beim 2:3 gegen den zuvor noch punktlosen SG Malberg den nächsten Dämpfer. Gegen so eine Mannschaft musst du zu Hause gewinnen, wenn du oben mitspielen willst, sagte Trainer Kim Kossmann. Wir haben sie selbst stark gemacht und waren mit dem Ball viel zu schlecht. Dabei starteten die Andernacher perfekt in ihr Heimspiel. 5 Minuten waren gespielt, da köpfte Philipp Pitkowski nach einer Philipp-Schmitz-Ecke zum 1:0 ein. Doch auch mit der Führung im Rücken stellte sich bei den Gastgebern keine Souveränität ein. Malberg kämpfte sich in die Partie, hatte durch Benedikt Trippler erste gute Möglichkeiten. Schließlich war es Justin Nagel, der nach einem Freistoß von Sebastian Rosbach und einem Abpraller von Andernachs Torhüter Jannis Koch zum 1:1 abstaubte. Danach entwickelte sich ein kampfbetonter Schlagabtausch. Kurz vor der Pause brachte Pitkowski Andernach nach Querpass von Mike Borger erneut in Führung. Wieder konnte Nagel nach einem langen Freistoß ausgleichen. So ging es mit 2:2 in die Halbzeit. In den zweiten 45 Minuten spielten fast nur die Gastgeber, hatten durch Alexis Weidenbach eine erste gute Kopfballchance. Der Treffer fiel allerdings auf der anderen Seite. Nach einem einfachen Andernacher Ballverlust und einem schnellen Angriff über Luca Thom landete der Ball am Ende bei Sebastian Rosbach, der zum 2:3 einschoss. Beinahe hätten nun die Andernacher schnell zurückschlagen können, doch Jan Engels traf nur den Pfosten. Nach einem taktischen Foulspiel sah Malbergs Bastian Bläser in der 63. Minute die gelb-rote Karte. Andernach blieb also eine halbe Stunde in Überzahl, um den Abend zu retten. Das optische Übergewicht war groß, gefährliche Abschlüsse blieben hingegen selten. So das Neueste vom Sport.
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1: 21 Grad sind es in Urbar, 21 Grad messen wir auch in Hörgrenzhausen und in Koblenz-Gülz, da sind es ebenfalls 21 Grad. Der Regen ist wieder von uns vorbeigezogen, es kam vor ein paar Minuten mal wieder richtig runter, doch dann ist es erst wieder in einer halben Stunde circa soweit. Bis dahin genießen wir eigentlich wieder so ein bisschen Sonnenschein, aber auch der an und andere Nieselregen könnte noch mal kurz runterkommen. Gewitter ziehen eigentlich komplett an uns vorbei, doch ab 18 Uhr, also jetzt, kann es immer mal wieder zu möglichen Gewittern kommen, aber nichts zu 100%. Ab 19 Uhr herrscht es dann wieder Nieselregen bei einem leichten Wind und ab 20 Uhr ist es dann trocken für den Tag. Erst wieder am morgigen Vormittag bei Tiefstwerten von 13 Grad rechnen wir mit einzelnen Regenschauern, doch dann ab nachmittags bleibt es trocken. Bei 24 Grad und bis zu 5 Sonnenstunden wird es noch ein angenehmer Dienstag. Und auch der Mittwoch bleibt trocken bei 23 Grad, liefert auch der einen Mix aus Sonne und Wolken bei bis zu 5 Sonnenstunden.
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2: Ich bin Thomas Bleskin. Nach den tödlichen Schüssen bei einer Techno-Veranstaltung in der Schweiz hat die Polizei einen 43-jährigen Verdächtigen festgenommen. Die Ermittler gehen inzwischen von einem Einzeltäter aus.
3: Es waren lange, bange Stunden im Schweizer Kanton Aargau nach den tödlichen Schüssen bei einer Rave am frühen Sonntag. Aber heute gibt es Entwarnung. Ein Mann ist unter dringendem Tatverdacht festgenommen worden. Und die Polizei spricht inzwischen von einem Einzeltäter. Die Bewohner der Region unweit der deutschen Grenze können also aufatmen. Es sind keine bewaffneten Täter mehr auf freiem Fuß. Über ein Motiv des mutmaßlichen Täters hat die Polizei aber bislang nichts gesagt. Aus Genf, Christiane Ölrich.
2: Die Inflation in Deutschland ist im August auf 2,9% gestiegen. Nach vorläufigen Zahlen des Statistischen Bundesamts waren vor allem höhere Energiepreise dafür verantwortlich. Tanken und Heizen kosteten im Schnitt gut 10% mehr als ein Jahr zuvor. Lebensmittel verteuerten sich dagegen kaum. Die Bundesbank hält in den kommenden Monaten einen weiteren Anstieg der Teuerung für möglich. Der diesjährige Sommer ist nach einer vorläufigen Auswertung der zweitwärmste, der in Deutschland jemals offiziell gemessen wurde. Das teilte der Deutsche Wetterdienst mit. Etwas wärmer war es demnach nur im Jahrhundertsommer 2003.
4: Sonne pur, kaum Regen. Schon im Juni haben wir geschwitzt und gestöhnt, auch in tropischen Nächten. Und auch die Experten sagen, außergewöhnlich waren dieses Jahr vor allem die Extreme. Und sie sind sich sicher, eine solche Hitzewelle sei ohne den menschengemachten Klimawandel statistisch undenkbar. Zudem gab es tödliche Folgen. Knapp 16.000 Hitzetote gibt es bisher. Und dann sind da noch die enormen Schäden für Unternehmer und Landwirte. Claudia Wächter, Nachrichtenredaktion.
2: Für die KI-Anwendung ChatGPT, das Online-Forum Reddit und die Spieleplattform Roblox gelten künftig strengere Vorgaben der Europäischen Union. Alle drei Angebote haben die Schwelle von monatlich 45 Millionen Nutzern überschritten und fallen damit unter zusätzliche Regeln des Digital Services Act. Dabei geht es unter anderem um Kinder- und Jugendschutz sowie den Umgang mit rechtswidrigen Inhalten. Die Unternehmen haben 4 Monate Zeit, sich auf die Vorgaben einzustellen.
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5: Mit Lisa Tauchen. Guten Abend. In der Koblenzer Altstadt ist in der Nacht zum Sonntag ein Mann bei einer Auseinandersetzung durch mehrere Messerstiche verletzt worden. Nach Angaben der Polizei gerieten gegen 4.16 Uhr am Münzplatz 2 Gruppen mit insgesamt mindestens 15 Personen zunächst verbal aneinander. Im weiteren Verlauf soll ein bislang unbekannter Mann ein Messer gezogen und dem Opfer mehrfach in die Beine gestochen haben. Der Verletzte wurde vor Ort versorgt und anschließend in ein Koblenzer Krankenhaus gebracht. Die Polizei fahndet nach den Beteiligten, konnte sie bislang aber nicht finden. Die Ermittler bitten Zeugen, die Angaben zur Auseinandersetzung und zum mutmaßlichen Täter machen können, sich bei der Polizei

0: Grenzhausen und dem Dreieck Dernbach aktuell Gefahr. Durch Aquaplaning seid ihr bitte etwas langsamer unterwegs. Und auf der A61 München-Gladbach Richtung Koblenz haben wir zwischen Kruft und Pleit ein weiteres defektes Fahrzeug. Seid bitte in allen Bereichen besonders achtsam und auch hier solltet ihr vorsichtig sein. Auf der B9 stadteinwärts über die Europabrücke, denn dort staut es sich. 10 Minuten braucht ihr hier länger. Grund ist ein Unfall vor der Ausfahrt zur Karl-Russell-Straße. Auf der B42 Bonn Richtung Koblenz braucht ihr zwischen Neuwied-Irlich und Neuwied Mitte 5 Minuten mehr und auf der B42 zwischen Urbau und Fallender solltet ihr 10 Minuten mehr einplanen. Ansonsten sind die Straßen frei, fahrt vorsichtig und kommt gut an.
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0: Es blitzt in Koblenz auf dem Asterstein, auf der Fritz-von-Unruh-Straße, das Ganze in Richtung Kratzkorfer Hof. Hier sind 30 erlaubt, also passt auf euch auf und solltet ihr sonst noch was gesehen haben, da seien es Staus, Blitzer oder jegliche weitere Gefahren, meldet's gern über die Antenne Koblenz Hotline. Und ihr entscheidet, oder ob ihr per Anruf oder WhatsApp das Ganze machen wollt. Egal aber was, ihr geht, wählt die 0261 988 2099, denn nur so machen wir gemeinsam unsere Straßen sicherer. Vielen Dank.
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0: An diesem Montag, den 31. August um kurz nach 18 Uhr, der Monat ernährt sich dem Ende und bevor der September die Zügel in die Hand nimmt und uns Highlights wie den Schengelmarkt oder das Koblenzer Oktoberfest liefert, lasst uns doch noch den August ein bisschen genießen, denn auch der Monat hatte es wirklich in sich. Wir feierten gemeinsam beim Castebeats Festival auf der Ehrenburg in Brodenbach, hatten am Deutschen Ecke mal wieder rein in Flammen eine gute Zeit und auch nachrichtenlastig war der Montag, wie wir alle wissen, sowieso immens. Ein paar aktuelle Ereignisse, die hört ihr aber gleich noch einmal in unserem aktuellen Polizeireport von meiner Kollegin Lisa Tauchen. Und bis dahin unterhält euch Holy Humberstone mit ihrem Hit To Love Somebody. Ich bin Jens Göbels, seid dabei.
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1: Mit Lisa Tauchen, guten Tag. Auf der L335 zwischen Braubach und Dachsenhausen sind bei einem Verkehrsunfall 3 Menschen verletzt worden. Nach Angaben der Polizei geriet am 27. August gegen 12.45 Uhr ein Auto aus bislang ungeklärter Ursache auf die Gegenfahrbahn und stieß mit einem entgegenkommenden Fahrzeug zusammen. 2 Menschen wurden leicht verletzt. Eine weitere Person erlitt schwere, aber nicht lebensgefährliche Verletzungen. Die Verletzten wurden in umliegende Krankenhäuser gebracht. Beide Fahrzeuge wurden stark beschädigt und mussten abgeschleppt werden. Die L335 war wegen des Unfalls mehr als eine Stunde vollständig gesperrt. Am Freitag hat die Polizei in der Koblenzer Innenstadt verstärkt Fahrrad- und E-Scooter kontrolliert. Im Mittelpunkt stand die Löhrstraße, wo wiederholt Beschwerden über unerlaubtes Fahren in einer Fußgängerzone eingegangen waren. Nach Angaben der Polizei fühlten sich Fußgänger dadurch teilweise gestört oder gefährdet. Die Beamten stellten mehrere Verstöße fest und sprachen kostenpflichtige Warnungen aus. Zudem führten sie mit Kindern Gespräche über Verkehrsregeln und Rücksichtsnahme. Die Polizei weist darauf hin, dass Fußgängerzonen grundsätzlich dem Fußverkehr vorbehalten sind und künftig weitere Kontrollen in Koblenz angekündigt sind. Im Raum Neuwied sind am Freitagvormittag mehrere Personen beim mutmaßlichen Sammeln von Spenden aufgefallen. Nach Angaben der Polizei traten sie unter anderem an einem Supermarkt in Feldkirchen und Neuwied auf. Sie sollen Geld für eine Schule für gehörlose Menschen gesammelt haben, wobei der angegebene Zweck derzeit nicht bestätigt werden kann. Als ein Bürger ankündigte, die Polizei zu verständigen, verließen die Personen den jeweiligen Ort. Die Polizei rät deshalb, bei solchen Sammlungen vorsichtig zu sein und im Zweifel kein Bargeld zu geben. Verdächtige Beobachtungen sollen der Polizei gemeldet werden.
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1: 21 Grad sind es noch in Winningen, 21 Grad messen wir auch in Dieblich und in Koblenz-Moselweiß, da sind es ebenfalls 21 Grad. Gerade ist es trocken in der Antenne Koblenzer Region und voraussichtlich für die nächste halbe Stunde bleibt das auch so. Lediglich um kurz nach 7 kann es nochmal zu einzelnen Regenschauern kommen, doch dann bleibt es für heute trocken. Das Ganze noch bei einem leichten Wind und ein, zwei Minütchen mit der Sonne kriegen wir auch noch. Doch dann heißt es um 20.16 Uhr Adieu Sonne und Hallo Nacht. Tiefstwerte von 13 Grad, Regen über die Antenne Koblenzer Region. Doch der morgige Dienstag, der verspricht nach einem nassen Start in den Tag am Vormittag über den Tag verteilt bis zu 5 Stunden Sonnenschein und angenehme 24 Grad. Auch der Mittwoch tut es gleich, bleibt jedoch trocken und liefert 23 Grad und ebenfalls bis zu 5 Sonnenstunden.
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2: Im Studio Lisa Tauchen, guten Abend. In der Koblenzer Altstadt ist in der Nacht zum Sonntag ein Mann bei einer Auseinandersetzung durch mehrere Messerstiche verletzt worden. Nach Angaben der Polizei gerieten gegen 4.16 Uhr am Münzplatz zwei Gruppen mit insgesamt mindestens 15 Personen zunächst verbal aneinander. Im weiteren Verlauf soll ein bislang unbekannter Mann ein Messer gezogen und dem Opfer mehrfach in die Beine gestochen haben. Der Verletzte wurde vor Ort versorgt und anschließend in ein Koblenzer Krankenhaus gebracht. Die Polizei fahndet nach den Beteiligten, konnte sie bislang aber nicht finden. Die Ermittler bitten Zeugen, die Angaben zur Auseinandersetzung und zum mutmaßlichen Täter machen können, sich bei der Polizei Koblenz zu melden. Im Rheintalweg in Neuwied sorgt eine neue Verkehrsführung derzeit für Unsicherheit. Dort wurde eine Fahrradstraße eingerichtet und dem Verkehr auf dem Rheintalweg an mehreren Einmündungen die Vorfahrt eingeräumt. An einigen Einmündungen ist die Vorfahrt jedoch durch eine unterbrochene Fahrbahnmarkierung gekennzeichnet. Dadurch kann die Verkehrslage missverständlich sein, da grundsätzlich die Regel rechts vor links gilt. Die Polizei hat die zuständigen Behörden informiert und bittet bis zur Klärung alle Verkehrsteilnehmer um besondere Vorsicht. Kinder und Jugendliche haben im Jugend-, Kultur- und Bürgerzentrum Zweite Heimat in Hörgrenzhausen ihre Stadt der Zukunft entworfen. Bei einem Workshop mit dem Computerspiel Mindtest entwickelten 6 Jungen und Mädchen im Alter von 9 bis 14 Jahren eigene Ideen für ihre Heimatstadt. Eine erste Idee steht bereits fest. Die digitale Stadt soll eine Metroverbindung zwischen wichtigen Orten bekommen. Der Workshop ist Teil des Projekts Stadt-Idee-Wirkung, mit dem die Stadt gemeinsam mit den Menschen vor Ort Ideen für die Zukunft entwickeln will. Im November soll es einen weiteren Workshop geben, bei dem die digitale Zukunftsstadt weitergebaut werden kann. Im Landkreis Neuwied hat der Kreisausschuss die Prioritäten für die Sportstättenförderung im Jahr 2027 festgelegt. An erster Stelle steht dabei der Bau einer Traglufthalle beim TC Rengsdorf, gefolgt vom geplanten Kunstrasenplatz in Neuwied, Stadtteil Irlich. Auf den weiteren Plätzen der Liste folgen die Sanierung der Kunstrasenplätze in Asbach und Straßenhaus sowie weitere Projekte im Kreisgebiet. Insgesamt umfasst die Förderliste 8 Vorhaben, darunter auch Maßnahmen in Niederbreitbach und Rheinbrohl. Die Projekte sollen nun beim Land Rheinland-Pfalz für die Sportstättenförderung 2027 eingereicht werden.
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1: Auch um 18.34 Uhr werfen wir nochmal einen Blick auf die Straßen der Region und sehen auf der A48 zwischen Hörgrenzhausen und dem Dreieck Dernbach haben wir in beide Fahrtrichtungen Gefahr durch Aquaplaning. Seid hier bitte besonders vorsichtig unterwegs und vielleicht 1-2 km/h langsamer. Auf der A61 München-Gladbach Richtung Koblenz haben wir zwischen Kruft und Pleit noch ein defektes Fahrzeug und auf der B9 stadteinwärts über die Europabrücke nach Koblenz gab es einen Unfall vor der Ausfahrt zur Karl-Russell-Straße auf der linken Seite. Die Polizei ist bereits vor Ort und der linke Fahrstreifen ist gesperrt. Rechnet hier mit 10 Minuten Zeitverlust. Ansonsten sind die Straßen frei, kommt gut und sicher an euer Ziel.
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1: Blitzer habe ich aktuell keine. Habt ihr was gesehen? Dann meldet's doch gerne einfach über die Antenne Koblenz Hotline. Alle Infos rund um Staus, Blitzer oder jegliche weitere Gefahren einfach per Anruf oder WhatsApp an die 0261 988 20 99. Denn nur so machen wir gemeinsam unsere Straßen sicherer. Vielen Dank euch.
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1: Sie ist wahrscheinlich neben der 32608 die bekannteste Telefonnummer Deutschlands, die 112. Schon im Kindergarten lernen wir die Notrufnummer von Feuerwehr und Rettungsdienst. Hier in Koblenz gibt es seit 1910 sogar eine von 6 rheinland-pfälzischen Berufsfeuerwehren. Diese helfen immer, wenn es etwas zu retten, bergen, löschen oder zu schützen gibt. An Rhein und Mosel gibt es sogar ein Löschboot, mit dem zum Beispiel auch die Brandbekämpfung auf dem Wasser stattfinden kann. Tatsächlich kann man in allen europäischen Ländern über die 112 Feuerwehr, Rettungsdienst und sogar auch die Polizei erreichen. Denn die Leitstelle kann die Anrufer je nach Problem an die entsprechende Rettungseinheit übermitteln. Solltet ihr euch in einem Notfall also nicht sicher sein, wer der richtige Ansprechpartner für eure Situation ist, macht ihr mit der 112 definitiv nichts falsch. Dabei sollte man die bekannten 5W-Fragen im besten Fall beantworten. Wo ist es passiert? Was ist passiert? Wie viele verletzte Personen? Welche Verletzungen haben diese Personen? Und warten auf Rückfragen. Übrigens, solltet ihr mal die amerikanische Notrufnummer, also die 911, wählen, werdet ihr auch hier in Europa automatisch mit der 112 verbunden. Also wenn ein Tourist aus New York mal vor dem Wasserstrahl des Schengelbrunnens fliehen muss und dabei seinen Fuß umknickt, wird er trotzdem mit dem Krankenwagen zum Marien- oder Camperhof gebracht. Alles bestimmt schon mal passiert. Unsere Zahl des Tages, die 112.
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1: 19 Grad sind es noch in Waldeschen. 19 Grad messen wir auch in Mendig und in Koblenz-Ehrenbreitstein. Da sind es auch 19 Grad. In der nächsten halben Stunde kann es nochmal zu kurzen Regenschauern kommen. Doch dann ist wirklich ein Ende in Sicht. Dann bleibt es auch voraussichtlich trocken bis in die Nacht. Um 20.16 Uhr geht die Sonne unter und es wird frisch. Tiefstwerte von 13 Grad erreichen wir dann in der Nacht auf Dienstag. Und der Tag an sich bringt dann Höchstwerte von 24 Grad. Das Ganze bei einem angenehmen Mix aus Sonne und Wolken, der nur am Vormittag gestört wird durch einzelne Regenschauer.
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2: Ich bin Thomas Bleskin. Die Inflation in Deutschland ist im August auf 2,9% gestiegen. Nach vorläufigen Zahlen des Statistischen Bundesamts waren vor allem höhere Energiepreise dafür verantwortlich.
3: Benzin, Diesel und Heizöl sind nach wie vor die Preistreiber, sagt Inflationsexpertin Silke Tober. Denn nachdem der Tankrabatt Ende Juni ausgelaufen war, waren die Preise schon spürbar gestiegen. Und im August ging es dann weiter rauf. Noch stärker als jetzt hatten die Verbraucherpreise zuletzt im Dezember 2023 angezogen. Tanken und Heizen kosteten im August über 10% mehr als vor einem Jahr. Wenigstens sind aber die Lebensmittelpreise einigermaßen stabil geblieben. Thomas Thonfeld, Nachrichtenredaktion.
2: Bundeskanzler Friedrich Merz ist bei einem Wahlkampfbesuch in Kühlungsborn teils ausgepfiffen und beschimpft worden. Einige Menschen riefen unter anderem Rücktritt und bezeichneten den CDU-Politiker als Kriegstreiber. Aus dem Publikum gab es zugleich Widerspruch gegen die lautstarken Proteste. Knapp eine Woche vor der Landtagswahl in Sachsen-Anhalt unterstützt Merz heute auch den dortigen Wahlkampf von CDU-Ministerpräsident Sven Schulze.
4: Merz auf dem Marktplatz wird es nicht geben. Der Kanzler trifft stattdessen Politiker und natürlich Ministerpräsident Schulze. Der ist als Wahlkämpfer bisher auf Distanz gegangen zu Berlin, auch beim Thema Rente mit 63. Der Kanzler will sie abschaffen, Schulze dagegen nicht. Er signalisiert aber nun Kompromissbereitschaft, will sich aber nicht verbiegen. Laut Umfragen liegt die CDU in Sachsen-Anhalt klar hinter der AfD. Claudia Wächter, Nachrichtenredaktion.
2: Der diesjährige Sommer ist nach einer vorläufigen Auswertung der zweitwärmste, der in Deutschland jemals offiziell gemessen wurde. Das teilte der Deutsche Wetterdienst mit. Etwas wärmer war demnach nur der Jahrhundertsommer 2003. Für die KI-Anwendung ChatGPT, das Online-Forum Reddit und die Spieleplattform Roblox gelten künftig strengere Vorgaben der Europäischen Union. Alle drei Angebote haben die Schwelle von monatlich 45 Millionen Nutzern überschritten und fallen damit unter zusätzliche Regeln des Digital Services Act. Dabei geht es unter anderem um Kinder- und Jugendschutz sowie den Umgang mit rechtswidrigen Inhalten. Die Unternehmen haben 4 Monate Zeit, sich auf die Vorgaben einzustellen.
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5: Mit Lisa Tauchen, guten Abend. Im Landkreis Neuwied hat der Kreisausschuss die Prioritäten für die Sportstättenförderung im Jahr 2027 festgelegt. An erster Stelle steht dabei der Bau einer Traglufthalle beim TC Rengsdorf, gefolgt vom geplanten Kunstrasenplatz in Neuwied, Stadtteil Irlich. Der bisherige Hartplatz soll für rund 690.000 Euro in einen ganzjährig nutzbaren Kunstrasenplatz umgebaut werden. Auf den weiteren Plätzen der Liste folgen die Sanierung der Kunstrasenplätze in Asbach und Straßenhaus sowie weitere Projekte im Kreisgebiet. Insgesamt umfasst die Förderliste 8 Vorhaben, darunter auch Maßnahmen in Niederbreitbach und Rheinbrohl. Die Projekte sollen nun beim Land Rheinland-Pfalz für die Sportstättenförderung 2027 eingereicht werden.
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1: Auch um 19.03 Uhr schauen wir nochmal raus auf die Straßen der Region und sehen auf der A3 Frankfurt Richtung Köln zwischen Dierdorf und Neuwied ein defektes Fahrzeug stehen. So auch auf der A48 Koblenz Richtung Dernbach im Bereich des Dreieck Dernbachs und noch einmal auf der A61 München-Gladbach Richtung Koblenz zwischen Kruft und Pleit. Seid bitte in allen Bereichen besonders vorsichtig und ein klein bisschen mehr Zeit müsst ihr aktuell auf der B42 zwischen Bindorf Süd und Weitersburg einplanen. 5 Minuten braucht ihr hier mehr und ansonsten sind die Straßen frei.
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1: Es blitzt in Neuwied auf dem Raiffeisenring auf Höhe der Hausnummer 112, das Ganze bei 30. Und solltet ihr sonst noch was gesehen haben, meldet's gern über die Antenne Koblenz Hotline. Alle Infos gehen dabei entweder an die entweder per Anruf oder WhatsApp an die 0261 988 2099. Denn nur so machen wir gemeinsam unsere Straßen sicherer. Vielen Dank euch.

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1: 31. August 2009. Ganz neu in den Charts ist Pink mit Funhouse. Die Nummer erscheint auf ihrem Album, das genauso heißt, Funhouse. Auf diesem Album, da zeigt sich Pink so verletzlich wie noch nie, das sagt sie selbst. Unter anderem verarbeitet sie hier die Trennung von verschiedenen Männern in ihrem Leben. Ursprünglich plant Pink, das Album God Attitude zu nennen. Im Laufe der Produktion denkt sie dann aber über einen anderen Titel nach, der so vulgär ist, dass ihre Plattenfirma das nicht mitmachen will. Die Produzenten befürchten nämlich, das Album könnte sich mit so einem Titel weniger gut verkaufen. Irgendwie will Pink aber rüberbringen, dass das Album trotz aller Verletzlichkeit viel mehr nach Spaß und Stärke klingen soll. Und so nimmt sie dann im Endeffekt den Titel von einer der Hauptsingles des Albums, Funhouse. Sie erklärt, im Song geht's um den Moment, in dem man merkt, die Box, in der man gerade steckt, passt irgendwie nicht mehr. Also fackel den ganzen Scheiß ab und fang von vorne an. Diese Art von Song ist absolut typisch für Pink. 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
1: In Kettig messen wir aktuell 19 Grad. 19 Grad sind es auch in Lahnstein und in Koblenz. Leider sind es ebenfalls 19 Grad. Der Wind hat ein bisschen nachgelassen. Die Wolken sind noch über der Antenne Koblenz Region. Und ob es dann regnet oder nicht, das ist dann wirklich Zufall. Doch ab 20 Uhr, da bleibt es dann voraussichtlich trocken für die ganze Nacht. Und der Wind, der lässt morgen dann auch spürbar nach. Pfeift aber noch Tiefstwerte von 13 Grad in die Antenne Koblenz Region. Der morgige Dienstag begrüßt uns dann mit leichten Regenschauern am Vormittag und liefert dann aber über den Tag verteilt Höchstwerte von 24 Grad und bei bis zu 5 Sonnenstunden wird das dann auch ganz angenehm. Der Mittwoch wird ein bisschen kühler mit 23 Grad, aber genauso sonnig bei einem Mix aus Sonne und Wolken bei bis zu 5 Sonnenstunden.
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1: Einen schönen guten Abend, liebe Autofahrer. Wir schauen raus zu euch und sehen, dass auf der A3 Frankfurt Richtung Köln zwischen Dierdorf und Neuwied noch ein defektes Fahrzeug steht. Auch auf der A48 Koblenz Richtung Dernbach müsst ihr aufpassen im Bereich des Dreieck Dernbachs, denn dort steht ein weiteres Exemplar. Und auch auf der A61 München-Gladbach Richtung Koblenz haben wir zwischen Kruft und Pleit ein defektes Fahrzeug stehen. Stauben wir derzeit keinen. Ich wünsche eine freie Fahrt.
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1: Geblitzt wird in Neuwied auf dem Raiffeisenring auf Höhe der Hausnummer 112. Hier sind 30 erlaubt. Und solltet ihr sonst noch was gesehen haben, meldet ganz einfach über die Antenne Koblenz Hotline. Alle Infos rund um Staus, Blitzer oder jegliche weitere Gefahren ganz einfach per WhatsApp oder Anruf an die 0261 988 2099. Denn nur so machen wir gemeinsam unsere Straßen sicherer. Vielen Dank.
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1: Mit Lisa Tauchen, hallo. Klimaschutz, Digitalisierung und die Arbeitswelt von morgen. Darum geht's bei der Veranstaltung an der Universität Koblenz. Am Mittwoch können sich Unternehmen und Forschende ab 13 Uhr über aktuelle Herausforderungen und mögliche Lösungen austauschen. In 4 Themenforen geht es unter anderem um hitzefeste Arbeitsplätze, einen sparsamen Umgang mit Rohstoffen und Veränderungen im Betrieb. Auch digitale Ideen für mehr Nachhaltigkeit werden vorgestellt und gemeinsam diskutiert. Die Teilnehmer können 2 der 4 Foren besuchen und dabei neue Kontakte knüpfen. Vielleicht entsteht daraus sogar das nächste gemeinsame Projekt. Die Teilnahme ist kostenlos, die Plätze sind allerdings begrenzt. Und wer doch Lust auf Kunst und ein bisschen Kreativität hat, dann lohnt sich am Donnerstag ein Besuch im Mittelrhein-Museum Koblenz. Von 17.30 Uhr bis 19.30 Uhr können Besucher im offenen Atelier eigene Porträts mit verschiedenen Materialien gestalten. Außerdem wird das Kunstwerk des Monats vorgestellt. Diesmal geht es um Gustav Zicks Stillleben mit Hund. Wer möchte, kann beide Angebote mitmachen oder sich einfach für eines entscheiden. Der Eintritt kostet 8 Euro, ermäßigt 4 Euro. Material- und Museumseintritt sind schon dabei und eine Anmeldung ist nicht nötig. In Neuwied werden am Freitag wieder Fundsachen versteigert. Die Auktion findet von 9 bis 12 Uhr im Garagenbereich des Parkplatzes am Verwaltungshochhaus in der Engerser Landstraße 17 statt. Unter den Hammer kommen Gegenstände, die im Neuwieder Fundbüro abgegeben und seit mindestens 6 Monaten nicht abgeholt wurden. Dazu gehören die unterschiedlichsten Dinge, deren Besitzer nicht ermittelt werden konnten. Einmal im Jahr veranstaltet das Neuwieder Ordnungsamt deshalb eine öffentliche Fundsachenauktion. Interessierte können die Gegenstände vor Ort ersteigern. Für Schnäppchenjäger bietet sich damit die Gelegenheit, in Neuwied auf Schatzsuche zu gehen. Und bei allem wünschen wir euch natürlich auch wie immer viel Spaß.
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1: Ich bin Thomas Bleskin. Die Inflation in Deutschland ist im August auf 2,9% gestiegen. Nach vorläufigen Zahlen des Statistischen Bundesamts waren vor allem höhere Energiepreise dafür verantwortlich. Tanken und Heizen kosteten im Schnitt gut 10% mehr als ein Jahr zuvor. Lebensmittel verteuerten sich dagegen kaum. Die Bundesbank hält in den kommenden Monaten einen weiteren Anstieg der Teuerung für möglich. Die Finanznöte der Pflegeversicherung spitzen sich angesichts stark steigender Ausgaben weiter zu. In der ersten Hälfte des Jahres summierte sich das Defizit auf 770 Millionen Euro, wie der Spitzenverband der gesetzlichen Krankenkassen mitteilte, der auch die Pflegekassen vertritt.
2: Die Ausgaben seien im Moment dreimal so hoch wie die Einnahmen, sagt der GKV-Chef. Das könne und werde auf Dauer so nicht funktionieren. Schon für Oktober rechnen die Pflegekassen damit, dass das Geld nicht mehr reicht, um die Pflegeleistungen voll zu finanzieren. Das Ende der Fahnenstange ist erreicht, sagte Blatt. Hauptgrund sei die steigende Zahl an Menschen, die Leistungen zur Pflegeversicherung bekommen. Inzwischen seien das fast 6 Millionen Personen. Der Verband fordert die Politik auf, schnell zu handeln, damit die Pflege nicht selbst zum kompletten Pflegefall wird. Diana Kramer, Nachrichtenredaktion.
1: Je nach Alter und Region gibt es in Deutschland eine unterschiedliche Geschlechterverteilung. Das geht aus Daten des Statistischen Bundesamts in Wiesbaden hervor.
3: Insgesamt gesehen leben hierzulande etwas mehr Frauen. Laut Statistik kommen bundesweit 1027 Frauen auf 1000 Männer. Die sind wiederum in den jüngeren Altersgruppen in der Überzahl, während es bei den Älteren, also ab 50, mehr Frauen gibt. Laut Experten ist das auf eine höhere Lebenserwartung von Frauen zurückzuführen. Gleichzeitig gibt es bei älteren Männern eine höhere Abwanderung. Am größten ist der Unterschied in der Geschlechterverteilung übrigens in Schleswig-Holstein. Am ausgeglichensten ist das Verhältnis in Baden-Württemberg. Katrin Müller, Nachrichtenredaktion.
1: Der Sommer in diesem Jahr ist nach einer vorläufigen Auswertung der zweitwärmste, der in Deutschland jemals offiziell gemessen wurde. Das teilte der Deutsche Wetterdienst mit. Das voraussichtliche Temperaturmittel lag demnach bei 19,6 Grad. Beispiellos war 2026 die Häufigkeit der Hitze. Im Deutschlandmittel seien rund 22 heiße Tage mit mindestens 30 Grad und etwa 5 sehr heiße Tage mit mindestens 35 Grad ermittelt worden.
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1: Ich bin Thomas Bleskin. Die Inflation in Deutschland ist im August auf 2,9% gestiegen. Nach vorläufigen Zahlen des Statistischen Bundesamts waren vor allem höhere Energiepreise dafür verantwortlich.
2: Benzin, Diesel und Heizöl sind nach wie vor die Preistreiber, sagt Inflationsexpertin Silke Tober. Denn nachdem der Tankrabatt Ende Juni ausgelaufen war, waren die Preise schon spürbar gestiegen. Und im August ging es dann weiter rauf. Noch stärker als jetzt hatten die Verbraucherpreise zuletzt im Dezember 2023 angezogen. Tanken und Heizen kosteten im August über 10% mehr als vor einem Jahr. Wenigstens sind aber die Lebensmittelpreise einigermaßen stabil geblieben. Thomas Thonfeld, Nachrichtenredaktion.
1: Bundeskanzler Friedrich Merz ist bei einem Wahlkampfbesuch in Kühlungsborn teils ausgepfiffen und beschimpft worden. Einige Menschen riefen unter anderem Rücktritt und bezeichneten den CDU-Politiker als Kriegstreiber. Aus dem Publikum gab es zugleich Widerspruch gegen die lautstarken Proteste. Knapp eine Woche vor der Landtagswahl in Sachsen-Anhalt unterstützt Merz heute auch den dortigen Wahlkampf von CDU-Ministerpräsident Sven Schulze.
3: Merz auf dem Marktplatz wird es nicht geben. Der Kanzler trifft stattdessen Politiker und natürlich Ministerpräsident Schulze. Der ist als Wahlkämpfer bisher auf Distanz gegangen zu Berlin, auch beim Thema Rente mit 63. Der Kanzler will sie abschaffen, Schulze dagegen nicht. Er signalisiert aber nun Kompromissbereitschaft, will sich aber nicht verbiegen. Laut Umfragen liegt die CDU in Sachsen-Anhalt klar hinter der AfD. Claudia Wächter, Nachrichtenredaktion.
1: Der diesjährige Sommer ist nach einer vorläufigen Auswertung der zweitwärmste, der in Deutschland jemals offiziell gemessen wurde. Das teilte der Deutsche Wetterdienst mit. Etwas wärmer war demnach nur der Jahrhundertsommer 2003. Für die KI-Anwendung ChatGPT, das Online-Forum Reddit und die Spieleplattform Roblox gelten künftig strengere Vorgaben der Europäischen Union. Alle drei Angebote haben die Schwelle von monatlich 45 Millionen Nutzern überschritten und fallen damit unter zusätzliche Regeln des Digital Services Act. Dabei geht es unter anderem um Kinder- und Jugendschutz sowie den Umgang mit rechtswidrigen Inhalten. Die Unternehmen haben 4 Monate Zeit, sich auf die Vorgaben einzustellen.
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1: Ich bin Ursula Winkler. Bei seinem ersten Wahlkampfauftritt in Ostdeutschland ist Bundeskanzler Merz teils ausgepfiffen und beschimpft worden. Auf der Strandpromenade des Ostseebads Kühlungsborn in Mecklenburg-Vorpommern bezeichneten einige Passanten Merz als Kriegstreiber, Pinocchio oder skandierten Rücktritt. Dabei erhielten sie aber auch Widerspruch aus dem Publikum.
2: Der Widerspruch gegen die Schreienden kam von Menschen, die an den Anstand der lautstarken Merz-Gegner appellierten. Angesichts der schlechten Wahlumfragen aus Sicht der CDU und auch seiner persönlichen schlechten Beliebtheitswerte kommen die Pfiffe und Beleidigungen für Kanzler Merz nicht überraschend. Merz absolviert bisher auch eher kleinere Auftritte im Osten. Wohl auch, weil größere Auftritte den Spitzenkandidaten seiner Partei gar nicht so recht wären. Die CDU-Kandidaten distanzieren sich in ihrem Wahlkampf teilweise demonstrativ von der Berliner Regierungspolitik. Ronny Tochau, Berlin.
1: Die Inflation in Deutschland ist im August auf 2,9% gestiegen. Nach vorläufigen Zahlen des Statistischen Bundesamts waren vor allem höhere Energiepreise dafür verantwortlich. Tanken und Heizen kosteten im Schnitt gut 10% mehr als ein Jahr zuvor. Lebensmittel verteuerten sich dagegen kaum. Die Bundesbank hält in den kommenden Monaten einen weiteren Anstieg der Teuerung für möglich. Backofentemperaturen, brennende Wälder und ausgetrocknete Flüsse. Der diesjährige Sommer ist nach einer vorläufigen Auswertung der zweitwärmste, der in Deutschland jemals offiziell gemessen wurde. Das teilte der Deutsche Wetterdienst mit. Etwas wärmer war nur der Jahrhundertsommer 2003.
3: So viele heiße Sommertage bei uns gab's noch nie, also Tage mit 30 Grad und mehr. Selbst viele Nächte waren tropisch. Am wärmsten war's im Saarland. Es war ein Extremsommer mit tausenden Hitzetoten, Wälder brannten, Flüsse und Böden trockneten aus. Und das ist nicht nur Wetter. Solch eine Hitzewelle, sagen die Experten, wäre ohne den Klimawandel statistisch unmöglich gewesen. Claudia Wächter, Nachrichtenredaktion.
1: Fußballstar Lionel Messi beendet seine Karriere in der argentinischen Nationalmannschaft. Er erklärte, die Entscheidung falle ihm sehr schwer, aber die Zeit dafür sei gekommen. Messi bestritt insgesamt 207 Länderspiele und erzielte dabei 125 Tore. Sein größter Erfolg mit Argentinien war der Gewinn der Weltmeisterschaft 2022.
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1: Ich bin Ursula Winkler. Bundeskanzler Merz hat im Wahlkampf in Sachsen-Anhalt erneut vor einer möglichen AfD-Regierung gewarnt. Das Land dürfe kein Experimentierfeld für Wutbürger werden, sagte er. Eine absolute Mehrheit der AfD könne nach seiner Einschätzung internationale Investoren abschrecken. Zugleich zeigte sich Merz zuversichtlich, dass die CDU bis zur Landtagswahl am Sonntag noch aufholen kann. Das Leben in Deutschland hat sich im August weiter verteuert. Die Verbraucherpreise lagen um 2,9% über dem Niveau des Vorjahresmonats, nach 2,8% Inflation im Juli. Das hat das Statistische Bundesamt auf Basis vorläufiger Zahlen mitgeteilt.
2: Benzin, Diesel und Heizöl sind nach wie vor die Preistreiber, sagt Inflationsexpertin Silke Tober. Denn nachdem der Tankrabatt Ende Juni ausgelaufen war, waren die Preise schon spürbar gestiegen. Und im August ging es dann weiter rauf. Noch stärker als jetzt hatten die Verbraucherpreise zuletzt im Dezember 2023 angezogen. Tanken und Heizen kosteten im August über 10% mehr als vor einem Jahr. Wenigstens sind aber die Lebensmittelpreise einigermaßen stabil geblieben. Thomas Thonfeld, Nachrichtenredaktion.
1: Nach den Schüssen bei einem Techno-Rave im Kanton Aargau hat die Schweizer Polizei einen Verdächtigen festgenommen. Es handle sich um einen 43 Jahre alten Schweizer, hieß es.
3: Es waren lange, bange Stunden im Schweizer Kanton Aargau nach den tödlichen Schüssen bei einer Rave am frühen Sonntag. Die Polizei spricht inzwischen von einem Einzeltäter. Die Bewohner der Region unweit der deutschen Grenze können also aufatmen. Es sind keine bewaffneten Täter mehr auf freiem Fuß. Über ein Motiv des mutmaßlichen Täters hat die Polizei aber bislang nichts gesagt. Aus Genf, Christiane Ölrich.
1: Der Sommer in diesem Jahr ist nach einer vorläufigen Auswertung der zweitwärmste, der in Deutschland jemals offiziell gemessen wurde. Das teilte der Deutsche Wetterdienst mit. Das voraussichtliche Temperaturmittel lag demnach bei 19,6 Grad. Beispiellos war 2026 die Häufigkeit der Hitze. Im Deutschlandmittel seien rund 22 heiße Tage mit mindestens 30 Grad und etwa 5 sehr heiße Tage mit mindestens 35 Grad ermittelt worden.
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1: Ich bin Ursula Winkler. Bundeskanzler Merz ist bei einem Wahlkampfbesuch in Mecklenburg-Vorpommern teils ausgepfiffen und beschimpft worden. Einige Menschen riefen in Kühlungsborn unter anderem Rücktritt und bezeichneten Merz als Kriegstreiber. Aus dem Publikum gab es aber auch Widerspruch gegen die lautstarken Proteste. Ein zuvor angekündigtes Pressestatement des Kanzlers fand nicht statt. Die Bahn setzt ab heute das neue Alkoholverbot stufenweise an ihren Bahnhöfen um. Der Konzern erhofft sich dadurch unter anderem mehr Sicherheit für Fahrgäste und Beschäftigte. Aber es gibt auch Kritik an dem Verbot.
2: Deutlich weniger Müll und Gewalt. Diese Bilanz zieht die Bahn nach einem Modellprojekt. An 30 Bahnhöfen gilt das Verbot nämlich schon. Ab heute kommen 4 dazu, unter anderem der Berliner Hauptbahnhof. Bis Mitte Oktober soll das Verbot dann an allen 5.400 Bahnhöfen gelten. Es ist dann verboten, Alkohol im Bahnhofsgebäude und an den Gleisen zu trinken. Der Konsum in Bahnhofskneipen und in Fernzügen bleibt aber erlaubt. Kritiker sagen, dieses Verbot könne gar nicht kontrolliert werden. Dafür fehlt schlicht das Personal. Thomas Bremser, Nachrichtenredaktion.
1: Die Geschlechterverteilung ist in Deutschland sehr unterschiedlich. Je nach Alter und Region unterscheidet sich die Anzahl der Frauen und Männer teils deutlich. Das zeigen Daten des Statistischen Bundesamts.
3: Insgesamt gesehen leben hierzulande etwas mehr Frauen. Laut Statistik kommen bundesweit 1027 Frauen auf 1000 Männer. Die sind wiederum in den jüngeren Altersgruppen in der Überzahl, während es bei den Älteren, also ab 50, mehr Frauen gibt. Laut Experten ist das auf eine höhere Lebenserwartung von Frauen zurückzuführen. Gleichzeitig gibt es bei älteren Männern eine höhere Abwanderung. Am größten ist der Unterschied in der Geschlechterverteilung übrigens in Schleswig-Holstein. Am ausgeglichensten ist das Verhältnis in Baden-Württemberg. Katrin Müller, Nachrichtenredaktion.
1: Ein großflächiger Ausfall bei Microsoft hat am Abend den E-Mail-Verkehr von Millionen Nutzern weltweit beeinträchtigt. Betroffen sind sowohl Unternehmenskunden als auch private Nutzer des E-Mail-Dienstes Outlook. Wie der Konzern auf seinen offiziellen Seiten bestätigte, kommt es zu erheblichen Problemen beim Login sowie beim Empfang und Versand von E-Mails. Die Microsoft-Techniker rollen aktuell ein Update auf den betroffenen Servern aus, um die Dienste wiederherzustellen.
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1: Ich bin Ursula Winkler. Bundeskanzler Merz ist bei einem Wahlkampfbesuch in Kühlungsborn in Mecklenburg-Vorpommern teils ausgepfiffen und beschimpft worden. Einige Menschen riefen unter anderem Rücktritt und bezeichneten Merz als Kriegstreiber. Aus dem Publikum gab es aber auch Widerspruch gegen die lautstarken Proteste.
2: Der Widerspruch gegen die Schreienden kam von Menschen, die an den Anstand der lautstarken Merz-Gegner appellierten. Angesichts der schlechten Wahlumfragen aus Sicht der CDU und auch seiner persönlichen schlechten Beliebtheitswerte kommen die Pfiffe und Beleidigungen für Kanzler Merz nicht überraschend. Merz absolviert bisher auch eher kleinere Auftritte im Osten. Wohl auch, weil größere Auftritte den Spitzenkandidaten seiner Partei gar nicht so recht wären. Die CDU-Kandidaten distanzieren sich in ihrem Wahlkampf teilweise demonstrativ von der Berliner Regierungspolitik. Ronny Tochau, Berlin.
1: Abnehmspritzen wie Ozempic oder Wegovy gibt es bei uns in Deutschland schon länger. Ab heute bieten Apotheken nun das Medikament als Pille an. Für die einen schlicht revolutionär, andere dagegen warnen schon vor dubiosen Anbietern.
3: Schlucken ist für viele angenehmer als Spritzen und manche Apotheken rechnen offenbar schon mit einem wahren Ansturm auf die Abnehmpille. Die gibt's allerdings nur auf Rezept. Man muss sie täglich nehmen und aus eigener Tasche zahlen. Aber sie habe vergleichbare Effekte wie die Spritze, sagen Fachleute. Allerdings betonen sie, die Pille ist kein Lifestyle-Produkt und sie warnen auch vor unseriösen Online-Anbietern oder auch Online-Ärzten. Claudia Wächter, Nachrichtenredaktion.
1: Bei der Deutschen Bahn gilt ab heute an 4 weiteren Bahnhöfen ein Alkoholkonsumverbot. Am Berliner Hauptbahnhof, Berlin-Gesundbrunnen sowie in Kiel und Braunschweig. An mehr als 30 Stationen deutschlandweit gibt es bereits ein Alkoholverbot und ab Mitte Oktober soll es dann an allen Bahnhöfen gelten. Der Konzern erhofft sich von der Ausweitung unter anderem mehr Sicherheit für Fahrgäste und Beschäftigte und sauberere Bahnhöfe. Dicke Panne bei Microsoft. Ein großflächiger Ausfall hat am Abend den E-Mail-Dienst Outlook lahmgelegt. Weltweit für Millionen Nutzer. Betroffen sind sowohl Unternehmenskunden als auch private Nutzer. Wie der Konzern bestätigte, kommt es zu erheblichen Problemen beim Login sowie beim Empfang und Versand von E-Mails. Die Techniker rollen aktuell ein Update auf den betroffenen Servern aus.
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1: Ich bin Ursula Winkler. Bei der Deutschen Bahn gilt ab heute an 4 weiteren Bahnhöfen ein Alkoholkonsumverbot. Am Berliner Hauptbahnhof, Berlin-Gesundbrunnen sowie in Kiel und Braunschweig. An mehr als 30 Stationen deutschlandweit gibt es bereits ein Alkoholverbot. Ab Mitte Oktober soll es dann an allen Bahnhöfen gelten. Der Konzern erhofft sich von der Ausweitung unter anderem mehr Sicherheit für Fahrgäste und Beschäftigte und sauberere Bahnhöfe. Für den KI-Bot ChatGPT, das riesige Online-Forum Reddit und die Spieleplattform Roblox gelten bald deutlich strengere EU-Regeln. Wie die EU-Kommission mitteilte, werden die 3 Plattformen künftig genauer beim Kinder- und Jugendschutz und der Bekämpfung rechtswidriger Inhalte überprüft.
2: Für diese Plattform gelten künftig die Vorschriften des EU Digital Services Act. Die haben schon TikTok, Facebook oder Instagram einigen Ärger bereitet. ChatGPT, Reddit und Roblox müssen also künftig darauf achten, dass dort keine Hassbotschaften oder Falschinformationen geteilt werden. Vor allem dürfen sie nichts tun, was eine Abhängigkeit junger Menschen, also eine Art Sucht, fördert. Die Regeln gelten für Plattformen mit mehr als 45 Millionen Nutzern pro Monat. Bei Verstößen drohen Millionen Geldstrafen. Dieter Ebeling, Brüssel.
1: Nach dem Tod von König Harald legt der neue norwegische König Hakon VIII. Am Mittag im Parlament seinen Eid ab. Anschließend kann die Öffentlichkeit am geschlossenen Sarg von König Harald Abschied nehmen.
3: Nach dem Tod seines Vaters am Freitag war Håkon sofort neuer König geworden. Der Eid auf die Verfassung ist aber nun ein Teil der Zeremonien rund um den Thronwechsel. Dem gestorbenen König Harald können die Norweger bis kurz vor dessen Begräbnis persönlich die letzte Ehre erweisen. Ab dem Nachmittag wird die Schlosskapelle in Oslo geöffnet, in der der Sarg des Monarchen aufgestellt ist. Besucher dürfen dann langsam daran vorbeigehen. Julia Weschenbach, Skandinavien.
1: Dicke Panne bei Microsoft. Ein großflächiger Ausfall hat am Abend den E-Mail-Dienst Outlook lahmgelegt, weltweit und für Millionen Nutzer. Betroffen sind sowohl Unternehmenskunden als auch Privatnutzer. Wie der Konzern auf seinen offiziellen Seiten bestätigte, kommt es zu erheblichen Problemen beim Login sowie beim Empfang und Versand von E-Mails. Die Microsoft-Techniker rollen aktuell ein Update auf den betroffenen Servern aus.
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